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Die A2 Hannover Richtung Braunschweig ist in Höhe Kreuz Hannover Ost gesperrt. Alle Verkehrsmeldungen auch immer aktuell auf radio-saw.de und in unserer App. Gute Fahrt durchs SAW-Land.

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1: Der Radio SAW Verkehrsservice, der schnellste im SAW-Land, unterstützt durch KI. Es gibt gerade keine Staus, ihr kommt entspannt durch. Alle Verkehrsmeldungen auch immer aktuell auf radio-saw.de und in unserer App. Gute Fahrt durchs SAW-Land. Super.

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1: Ich bin Anna Löwer. Gesundheitsminister Linnemann will die Pflegereform durchboxen. Er will, dass die Bundesregierung die Pläne heute wie geplant beschließt. Stand jetzt sind sich Union und SPD trotz interner Krisentreffen aber immer noch nicht einig. Die SPD hält die bisherigen Pläne für ein reines Sparpaket. Entlastungen für Pflegebedürftige kommen für sie zu kurz. Linnemann sieht die Reform aber nur als schnelle Hilfe, um das System erstmal am Laufen zu halten. Weitere Schritte sollen später folgen. Der Fahrgastverband Pro Bahn kritisiert die geplante Erhöhung des Deutschland-Ticketpreises. Das soll laut Rheinischer Post um knapp 4 Euro auf dann 67 Euro teurer werden. Angesichts des Tankrabatts für Autofahrer fordert der Verband auch einen Rabatt für Nutzer des Deutschland-Tickets. Gut 3 Wochen nach der Landtagswahl in Sachsen-Anhalt kommt in die Regierungsbildung ein wenig Bewegung. AfD-Spitzenkandidat Ulrich Siegmund hat angekündigt, sich im Dezember im Landtag als Ministerpräsident zur Wahl zu stellen. Mehr dazu von Tom Husse.
2: In einem Interview sagte Siegmund, er will sich im ersten Wahlgang zum Ministerpräsidenten wählen lassen. Dafür reichen aber die Stimmen der AfD allein nicht aus. Wo weitere Stimmen herkommen sollen, ist noch unklar. Aktuell laufen Gespräche zwischen der AfD und dem BSW. Eine Koalition beider Parteien schließt das BSW bisher aus. Vor der Wahl hatte Siegmund noch ausgeschlossen, sich ohne eigene Mehrheit zur Wahl zu stellen.
1: US-Präsident Trump setzt bei künstlicher Intelligenz auf freiwillige Selbstkontrolle statt auf gesetzliche Vorschriften. Die Chefs großer Tech-Konzerne haben im Weißen Haus eine entsprechende Vereinbarung mit ihm unterzeichnet. Rechtlich bindend ist diese aber nicht. Die Berliner Linken Spitzenkandidatin Ehralp ist Mitglied in einem Verein gewesen, der vom Verfassungsschutz beobachtet wird. Die sogenannte Rote Hilfe wird als linksextremistisch eingestuft. Ehralp ist nach Parteiangaben vor ihrer Spitzenkandidatur aus dem Verein ausgetreten. Die nächsten Nachrichten in einer Stunde.
3: Der Radio SAW Verkehrsservice, der schnellste im SAW-Land, unterstützt durch KI. Nichts los auf den Straßen, es rollt ohne größere Staus. Alle Verkehrsmeldungen auch immer aktuell auf radio-saw.de und in unserer App. Gute Fahrt durchs SAW-Land. Super.

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1: Der Radio SAW Verkehrsservice, der schnellste im SAW-Land, unterstützt durch KI. Nichts los auf den Straßen, es rollt ohne größere Staus. Alle Verkehrsmeldungen auch immer aktuell auf radiosaw.de und in unserer App. Gute Fahrt durchs SAW-Land.

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1: Ich bin Anna Löwer. Guten Morgen. Gesundheitsminister Linnemann will die Pflegereform durchboxen. Er will, dass die Bundesregierung die Pläne wie geplant morgen beschließt. Stand jetzt sind sich Union und SPD trotz interner Krisentreffen aber immer noch nicht einig. Die SPD hält die bisherigen Pläne für ein reines Sparpaket. Entlastungen für Pflegebedürftige kommen für sie zu kurz. Linnemann sieht die Reform aber nur als schnelle Hilfe, um das System erstmal am Laufen zu halten. Weitere Schritte sollen später folgen. Das Deutschland-Ticket wird offenbar schon wieder teurer. Laut Rheinischer Post soll der Preis heute neu festgelegt werden. Im Gespräch ist eine Erhöhung von jetzt 63 auf knapp 67 Euro. Der Koordinierungsrat von Bund, Ländern und Verkehrsbranche muss den neuen Preis dann noch beschließen. Ein Betrügernetzwerk soll mehr als 1 Million gefälschte Smartphones verkauft und so für einen riesigen Schaden gesorgt haben. Ermittler sind deswegen zu einer Großrazzia ausgerückt. Jana Klonikowski.
2: Ja, rund 1700 Ermittler waren bei Durchsuchungen in 19 europäischen Ländern im Einsatz, auch in Deutschland. 7 Verdächtige wurden verhaftet. Die Betrüger sollen Handys aus alten Bauteilen zusammengeschraubt haben und sie dann auf Online-Plattformen als neue Markensmartphones verkauft haben. Dadurch wurden Kunden um mehr als 300 Millionen Euro gebracht. Dazu kommt noch 1 Millionen Schaden durch nicht gezahlte Steuern.
1: US-Präsident Trump setzt bei künstlicher Intelligenz auf freiwillige Selbstkontrolle statt auf gesetzliche Vorschriften. Die Chefs großer Tech-Konzerne haben im Weißen Haus eine entsprechende Vereinbarung mit ihm unterzeichnet. Rechtlich bindend ist diese aber nicht. In die Regierungsbildung in Sachsen-Anhalt kommt ein wenig Bewegung. AfD-Spitzenkandidat Siegmund hat angekündigt, sich im Dezember im Landtag als Ministerpräsident zur Wahl zu stellen. Wie die dafür nötige Mehrheit zusammenkommen soll, ist bisher unklar. Die nächsten Nachrichten in einer Stunde.
3: Der Radio SAW Verkehrsservice, der schnellste im SAW-Land, unterstützt durch KI. Es gibt gerade keine Staus, ihr kommt entspannt durch. Alle Verkehrsmeldungen auch immer aktuell auf radio-sab.de und in unserer App. Gute Fahrt durchs SAB-Land.

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1: Der Radio SAW Verkehrsservice, der schnellste im SAW-Land, unterstützt durch KI. Auf der B188 Burgdorf Richtung Wolfsburg, Vorsicht, zwischen Altmerdingsen und Uetze hat es einen Unfall gegeben. Alle Verkehrsmeldungen auch immer aktuell auf radio-saw.de und in unserer App. Gute Fahrt durchs SAW-Land.

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3: Am ersten Donnerstag im Monat, das nächste Mal also morgen, treffen sich im Lutherhaus Bitterfeld Frauen beim Frauentreffpunkt. Eine Gesprächs- und Vortragsrunde über Gott und die Welt. Die 10 bis 15 Frauen aus evangelischer und katholischer Kirchengemeinde organisieren auch den Weltgebetstag im März oder wie in dieser Woche das Erntedankfest.
4: Wir setzen uns zusammen. Es wird überlegt, was ist dieses Jahr das Thema, und dazu werden Impulse und Ideen.

0: Zu kochen, zu backen, was vorzubereiten, was wegzuräumen, was gestalten und so weiter, ist gerade diese Gruppe hier ganz engagiert. Man kann alle ansprechen und es werden immer welche da sein, die sagen, ja, da kann ich, da mache ich mit. Das ist das wirklich Schöne, dass eben wie überall die Frauen die Gemeinde auch durchtragen.
1: Aus der Kirchenredaktion Thorsten Kessler, Radio SAW.
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3: Ich bin Anna Löwer. Guten Morgen. Gesundheitsminister Linnemann will die Pflegereform durchboxen. Er will, dass die Bundesregierung die Pläne heute wie geplant beschließt. Stand jetzt sind sich Union und SPD trotz interner Krisentreffen aber immer noch nicht einig. Die SPD hält die bisherigen Pläne für ein reines Sparpaket. Entlastungen für Pflegebedürftige kommen für sie zu kurz. Linnemann sieht die Reform aber nur als schnelle Hilfe, um das System erstmal am Laufen zu halten. Weitere Schritte sollen später folgen. Der Fahrgastverband Pro Bahn kritisiert die geplante Erhöhung des Deutschland-Ticketpreises. Das soll laut Rheinischer Post um knapp 4 Euro auf dann 67 Euro teurer werden. Angesichts des Tankrabatts für Autofahrer fordert der Verband auch einen Rabatt für Nutzer des Deutschland-Tickets. Gut 3 Wochen nach der Landtagswahl in Sachsen-Anhalt kommt in die Regierungsbildung ein wenig Bewegung. AfD-Spitzenkandidat Ulrich Siegmund hat angekündigt, sich im Dezember im Landtag als Ministerpräsident zur Wahl zu stellen. Mehr dazu von Tom Husse.
4: In einem Interview sagte Siegmund, er will sich im ersten Wahlgang zum Ministerpräsidenten wählen lassen. Dafür reichen aber die Stimmen der AfD allein nicht aus. Wo weitere Stimmen herkommen sollen, ist noch unklar. Aktuell laufen Gespräche zwischen der AfD und dem BSW. Eine Koalition beider Parteien schließt das BSW bisher aus. Vor der Wahl hatte Siegmund noch ausgeschlossen, sich ohne eigene Mehrheit zur Wahl zu stellen.
3: US-Präsident Trump setzt bei künstlicher Intelligenz auf freiwillige Selbstkontrolle statt auf gesetzliche Vorschriften. Die Chefs großer Tech-Konzerne haben im Weißen Haus eine entsprechende Vereinbarung mit ihm unterzeichnet. Rechtlich bindend ist diese aber nicht. Die Berliner Linken Spitzenkandidatin Ehralp ist Mitglied in einem Verein gewesen, der vom Verfassungsschutz beobachtet wird. Die sogenannte Rote Hilfe wird als linksextremistisch eingestuft. Ehralp ist nach Parteiangaben vor ihrer Spitzenkandidatur aus dem Verein ausgetreten. Die nächsten Nachrichten in einer Stunde.
5: Schönen guten Morgen, 205 ist es. Hier ist für euch der Radio SAW Verkehrsservice. 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
6: A7 Richtung Hamburg. Im Kreuznacher Kirchhorst ist die Überfahrt zur A37 Richtung Burgdorf wegen Reinigungsarbeiten gesperrt. Bitte umfahrt das. Und auf der A14 Richtung Dresden zwischen Magdeburg-Stadtfeld und Wandsleben ist ein Schwertransport unterwegs. Den könnt ihr nicht überholen. A2 Richtung Berlin, da steht der Flitzerblitzer, den ihr schon auswendig kennt, nämlich hinter Allerengersleben und noch einer in Höhe Raststätte-Buckautal. Auf der A9 Richtung München zwischen Niemeck und Kleinmarzehns und in Richtung Berlin Höhe Raststätte-Köckern. Auf der A14 blitzt es Richtung Magdeburg, wenn der Schwertransporter weg ist, zwischen Wandsleben und Magdeburg-Stadtfeld. In Halle stehen sie auf der Heidestraße Richtung Dölau, in Adelsleben auf der Dorfstraße und in Merseburg in der Geusaer Straße. Und wenn ihr noch was habt, dann gerne anrufen 0800 1630 630 oder schickt uns eine WhatsApp, die Nummer bei uns im Netz und in der App.
5: Ach, das wird ein schöner Mittwoch heute, so wie wir es gewohnt sind in den letzten Tagen. 23 bis 27 Grad heute nochmal, also Temperaturen recht hoch. In Umdorf bei Alsleben haben wir jetzt gerade 13 Grad. Ganz viel Sonne bekommen wir heute. Und morgen ist auch erstmal lange freundlich und trocken an dem Donnerstag. Aber gegen Abend gibt es den ersten Regen bei 22 bis 25 Grad.
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5: Aber wir haben noch einen schönen Anlass, heute gemeinsam aufzustehen. Schließlich ist heute der letzte Tag im September. Also kommt gut rein mit uns in den Mittwoch.
6: Und damit ihr in der Nachtschicht auch ordentlich durchhaltet, haben wir die Superhits fürs SAW-Land für euch. Aus den 2000ern ist Mika mit dabei, der rein theoretisch auf Englisch, Spanisch, Italienisch und auch Französisch sagen könnte. Hast du mal auf die Uhr geguckt? Lass mich in Ruhe. Relax, take it easy. Noch in dieser halben Stunde zu die aktuelle Nummer von Shakira und Burna Boy. Die, die. Und jetzt geht's rein mit The Weeknd.

0: 11:05 Uhr. Schon Mittwoch. Schönen guten Morgen mit uns Radio SAW Mockefuchs, der letzte Tag im September. Ich hoffe, ihr habt alles erledigt, was ihr im September, im Herbst erledigen oder in den letzten Zügen des Sommers erledigen wolltet.
1: Da bist du jetzt schon wieder so einer, der einen unter Druck setzt. Ich habe gar nicht drüber nachgedacht, was ich alles im September erledigen möchte. Man lebt so in den Tag hinein, Herrje.
0: Naja, aber trotzdem hat man doch so gewisse Pläne. Also bei uns sind auf jeden Fall im September die meisten Geburtstage abgearbeitet.
1: Dass es jedes Jahr kommt, jedes Jahr regst du dich im September darüber auf, dass da die meisten Leute, die du kennst, Geburtstag haben. Unter anderem dein ältester Sohn hat gefeiert.
0: Der jüngste auch.
1: Der jüngste auch noch, siehst du. Fehlt nur noch die Tochter und die Frau, aber die sind im Frühjahr dran.
0: Richtig, aber meine Schwiegermutter, das ist ja auch wichtig, die war auch dran im September. Viele Freunde, die Geburtstag hatten im September. Ja.
1: Möchtest du dieses Trauma gemeinsam mit uns aufarbeiten oder kannst du da noch ein bisschen warten?
0: Nee, ich mache einfach im Oktober weiter, weil dann hat meine Mutter Geburtstag.
1: Und wir machen jetzt weiter mit Musik. Hier ist für euch Shakira und Burna Boy mit Die Die bei Radio SAW. Schönen guten Morgen.

0: Let's go. Lieblingsmusik geht euer Radiowecker an. Schönen guten Morgen, jetzt seid ihr halbwegs wach um 17:45. Oder schon kurz munter und fahrt über die Straßen im SAW-Land. Wie sieht's aus?
1: Da gibt's ein großes Problem auf der A14 Richtung Dresden zwischen Magdeburg-Stadtfeld und Wansleben. Da passt ein Schwertransport nicht durch den Baustellenbereich. Der steckt hier in der Baustelle fest. Deshalb bitte umfahrt das Gebiet weiträumig.
0: In Bries bei Tangerhütte, da haben wir noch 12 Grad, aber wir bekommen heute 23 bis 27 Grad. Also nochmal ein schöner Sommertag heute mit ganz viel Sonne, ein paar Schleierwolken sind da, bleibt aber trocken.
1: Und jetzt gibt's den Kick für den Tag aus den 90ern von Culture Beat. Hier ist für euch Inside Out. Schönen guten Morgen zusammen.
0: Morgen.

0: Wir bringen euch in den 30. September. Schönen guten Morgen um 18.05 Uhr. Wünschen euch alles Gute für diesen heutigen Mittwoch. Natürlich sagen wir auch herzlichen Glückwunsch. Jemanden, den wir ja immer mit dem Eurovision Song Contest, damals sogar noch als Grand Prix d'Eurovision de la Chanson geheißen hat, verbinden. 25 Mal ist er dabei gewesen.
1: Für die verschiedensten Länder. Ich glaube, zum Schluss ist er für San Marino, hat er da Musik geschrieben, ne? Wenn ich mich recht entsinne. Und keine Sau weiß, wo San Marino liegt.
0: Naja, irgendwo so eine Ecke da, wo es auf jeden Fall schön ist. Und er hat ganz viel schöne Musik geschrieben. Ihr merkt schon, wir reden von Ralf Siegel, Mr. ESC, wie er so schön genannt wird. Und diese Nummer, die war auch richtig erfolgreich. Ja, damit ist er nicht erfolgreich gewesen. Ich glaube, da war Top 3 oder sowas, aber mit Nicole ein bisschen Frieden, das hat er geschrieben. Und damit ist er dann ein einziges Mal Sieger geworden.
1: Beim Eurovision Song Contest als Komponist.
0: Und ich glaube, der ist noch so fit. Im nächsten Jahr können wir uns wieder darauf einstellen. Irgendeine Komposition aus irgendeinem Fantasieland kommt dann von Ralf Siegel.
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3: Ihr braucht mal wieder mehr Zeit für euch. So könnt ihr neue Energie tanken.
2: Stier.
3: Euer Umfeld reagiert heute sehr sensibel. Übertreibt es also nicht mit euren Sprüchen.
2: Zwillinge.
3: Setzt euch klare Ziele. So fällt es euch auch leichter, den Weg dahin zu finden.
2: Krebs.
3: Redet offen. Wenn euch etwas beschäftigt, solltet ihr das nicht länger verschweigen.
2: Löwe.
3: Manche Dinge sind den Stress einfach nicht wert. Verschwendet heute keine Energie mit sinnlosen Wortgefechten.
2: Jungfrau.
3: Tut euch und eurem Lieblingsmenschen etwas Gutes. Macht was Schönes zu zweit.
2: Waage.
3: Ihr kommt gut voran. Trotzdem könntet ihr eure Erwartungen etwas runterschrauben.
2: Skorpion.
3: Vermeidet Grundsatzdiskussionen. Bringt lieber mehr Harmonie in die Beziehung.
2: Schütze.
3: Keine Panik, wenn nicht alles läuft wie geplant. Ihr habt heute einen guten Plan B.
2: Steinbock.
3: Versteckt eure Emotionen nicht. Manches muss auch einfach mal raus.
2: Wassermann.
3: Heute ergeben sich viele interessante Gespräche. Ihr lernt einiges dazu.
2: Fische.
3: Manchmal mutet ihr euch ein wenig zu viel zu. Schaltet einen Gang runter.
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0: halb sechs an diesem Mittwoch. Guten Start in den 30. September jetzt mit den Radio SAW Nachrichten und Anna Löwer.
1: Gesundheitsminister Linnemann will die Pflegereform durchboxen. Er will, dass die Bundesregierung die Pläne heute wie geplant beschließt. Stand jetzt sind sich Union und SPD trotz interner Krisentreffen aber immer noch nicht einig. Die SPD hält die bisherigen Pläne für ein reines Sparpaket. Entlastungen für Pflegebedürftige kommen für sie zu kurz. Linnemann sieht die Reform aber nur als schnelle Hilfe, um das System erstmal am Laufen zu halten. Weitere Schritte sollen später folgen. Der Fahrgastverband Pro Bahn kritisiert die geplante Erhöhung des Deutschland-Ticketpreises. Das soll laut Rheinischer Post um knapp 4 Euro auf dann 67 Euro teurer werden. Angesichts des Tankrabatts für Autofahrer fordert der Verband auch einen Rabatt für Nutzer des Deutschland-Tickets. Gut drei Wochen nach der Landtagswahl in Sachsen-Anhalt kommt in die Regierungsbildung ein wenig Bewegung. AfD-Spitzenkandidat Ulrich Siegmund hat angekündigt, sich im Dezember im Landtag als Ministerpräsident zur Wahl zu stellen. Mehr dazu von Tom Husse.
2: In einem Interview sagte Siegmund, er will sich im ersten Wahlgang zum Ministerpräsidenten wählen lassen. Dafür reichen aber die Stimmen der AfD allein nicht aus. Wo weitere Stimmen herkommen sollen, ist noch unklar. Aktuell laufen Gespräche zwischen der AfD und dem BSW. Eine Koalition beider Parteien schließt das BSW bisher aus. Vor der Wahl hatte Siegmund noch ausgeschlossen, sich ohne eigene Mehrheit zur Wahl zu stellen.
0: Die nächsten Radio SAW Nachrichten bekommt ihr um 6 Uhr. Der Blick auf die Straßen bei uns im SAW-Land aber schon jetzt von Nadine.
3: Auf der A9 Richtung Berlin liegen zwischen Leipzig-West und Großkugel Reifenteile auf der Fahrbahn. Seid bitte vorsichtig. A2 Richtung Berlin zwischen Lehrte-Ost und Hemmlerwald. Ein kaputter Laster, hier gibt's derzeit Behinderungen. A7 Richtung Hamburg im Kreuz Hannover-Kirchhorst ist die Überfahrt zur A37 Richtung Burgdorf wegen Reinigungsarbeiten gesperrt. Bitte umfahrt das Gebiet. Und A14 Richtung Dresden zwischen Magdeburg-Stadtfeld und Wandsleben ist ein Schwertransport in der Baustelle liegen geblieben. Der steckt da fest, weil er zu breit ist. Bitte umfahrt das Gebiet. Die Flitzerblitzer. Auf der A2 Richtung Berlin hinter Allerengersleben und in Höhe Raststätte-Buckautal. A9 Richtung München zwischen Niemeck und Kleinmarzehns und in Richtung Berlin in Höhe Raststätte-Köckern. Auf der A14 blitzt es Richtung Magdeburg zwischen Wandsleben und Magdeburg-Stadtfeld. In Halle auf der Heidestraße Richtung Döhlau, in Adersleben auf der Dorfstraße und in Merseburg in der Geusaher Straße. Und wenn ihr auch noch was habt, dann gerne anrufen 0800 1630 630 oder schickt eine WhatsApp, die Nummer bei uns im Netz und in der App.
0: Herrlich wird's heute. Nochmal richtig schön sonnig, hoffe, wenn ihr ein paar Wolken seht. Keine Sorge, es bleibt heute trocken. 23 bis 27 Grad. Davon haben wir in Berzin bei Köthen jetzt gerade 12 Grad. Morgen am Donnerstag lange freundlich und trocken. Erst gegen Abend gibt's dann ein bisschen Regen. So aus Niedersachsen kommen bei 22 bis 25 Grad.
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0: Einen schönen guten Morgen wünschen wir euch. Wir schicken euch in diesem Mittwoch und morgen am 1. Oktober starten wir in eine ganz besondere Phase des Jahres. Welche das sein wird, das sagen wir euch in gut 5 Minuten.
3: Und in dieser halben Stunde kriegen wir euch wach mit einem Kult-80er, bei dem das Badezimmerlicht zur Disco-Kugel wird. Bronski Beat mit Small Town Boy. Dazu aus den 90ern der Urwurm des Tages von Ann Lee. 2 Times. Und rein geht's jetzt in den Morgen mit Jason Derulo. Hier ist für euch Want to Want Me.

0: ihr bleibt wach oder steht auf mit eurem Lieblingssender mit Radio SAW. Schönen guten Morgen um 6:09.
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0: Ja, und auf geht's ins letzte Drittel des Jahres 2026. Das heißt, wir haben morgen den 1. Oktober und dann beginnt die sogenannte Heizperiode. Das bedeutet, eure Vermieter müssen sicherstellen, dass die Heizung in eurer Wohnung funktioniert. Aber ist das eigentlich auch gesetzlich festgelegt, Frank Wiedemann?
2: Gesetzlich festgelegt ist die Heizperiode nicht. Allgemein gilt aber die Zeit vom 1. Oktober bis zum 31. März als Heizperiode. Meistens steht der Zeitraum, in dem die Wohnung beheizt wird, im Mietvertrag. Der Deutsche Mieterbund hat für die Heizsaison Mindesttemperaturen festgelegt. So sollten im Wohnzimmer 21 Grad möglich sein, im Schlafzimmer und in der Küche 18 und im Bad 22 Grad. Von 23 bis 6 Uhr kann die Heizungsanlage so eingestellt werden, dass die Zimmertemperatur bis zu 3 Grad unter diesen Werten liegt. Grundsätzlich ist der Vermieter verpflichtet zu heizen, denn eine kalte Wohnung ist ein Mietmangel und berechtigt zur Mietminderung.
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0: Hier trinken wir doch Radio SAW Mokofox den ersten Kaffee um 5.43 Uhr. Wir sagen euch, wie es auf dem Straßenmesser WLAN aussieht. Nadine?
1: Auf der A71 Richtung Sangerhausen liegt zwischen dem Kreuz Erfurt und Erfurt-Bindersleben ein totes Tier. Auf der linken Spur seid bitte vorsichtig. Und A14 Richtung Dresden. Zwischen Magdeburg-Stadtfeld und Wandsleben gibt es Behinderungen. Hier ist ein Schwertransport vor der Baustelle liegen geblieben.
0: Ihr steht mit 11 Grad auf in Dixförder bei Jessen. Wird heute 23 bis 27 Grad heiß, kann man fast sagen. Die Sonne ist wieder da. Morgen am Donnerstag lange freundlich und trocken. Dann gibt es ein bisschen Regen. Dann immer noch bei 25 Grad.

0: aufstehen am Mittwoch mit euren Radio SAW Muckefuchs in 10 Minuten ist es 6.
1: Und Clouseau, der Erfurter Sänger, der ist ja gerade auf Tour. Der hat gerade gestern in einem TikTok gepostet und da zitiere ich mal. Mhm. Irgend so ein Holger hat mir auf der Aftershow-Party das Mikro geklaut. Jetzt warst du gestern nicht da, Holger Tapper. Ja. Willst du uns irgendwas sagen?
0: Nee, gar nicht.
1: Okay, dann gibt's Clouseau für euch mit Flugmodus. Noch nach Lee Ann mit Two Times und hier ist für euch Bruno Mars.

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2: Ich bin Lena Vieregge. Guten Morgen. Ab Freitag starten die Bauarbeiten der Deutschen Bahn auf der Strecke zwischen Hannover und Berlin. Für Pendler aus Stendal bedeutet das 14 Monate Ersatzverkehr. Auch auf der Lehrter Stammbahn wird noch gebaut. Deshalb fragen sich viele, warum die Sanierung der Schnellfahrstrecke nicht verschoben wird. Projektleiter Markus Baumann sagte uns dazu:
3: Leider ist der Zustand der Schnellfahrstrecke so schlecht, dass wir signifikante Einschränkungen in der Verkehrstauglichkeit hätten, die nach dem Winter sofort Einzug halten würden. Und insofern ist Verschieben keine Option.
2: Im schlimmsten Fall könnte die Strecke teilweise oder komplett ausfallen. Genau dieses Risiko will die Bahn vermeiden. Am Flughafen Leipzig-Halle werden wieder Flugzeuge hergestellt. Die Deutsche Aircraft aus Bayern hat ihre neue Fabrik eröffnet. Mehr dazu von Thorsten Rössler.
4: Es ist eine Endmontagelinie für ein neuartiges Regionalflugzeug. Es wird Platz für 40 Passagiere haben und ist Nachfolger der berühmten Dornier 328. Triebwerke, Propeller und die Bordtechnik sind komplett neu und auf reduzierten Kraftstoffverbrauch ausgerichtet. Die einzelnen Bauteile werden fertig angeliefert und am Flughafen Leipzig-Halle zusammengesetzt. Anfang 2028 soll die erste Maschine auf die Startbahn rollen. Die Deutsche Aircraft rechnet in Zukunft mit einer Jahresproduktion von rund 45 Maschinen. Dafür werden noch Mitarbeiter gesucht.
2: Bei Durchsuchungen in Halle und im Saalekreis hat die Polizei gestern kiloweise Drogen gefunden und 4 Menschen festgenommen. Außerdem fanden sie Bargeld, eine Schreckschusswaffe und weitere Waffen. 2 der Beschuldigten sitzen jetzt in Untersuchungshaft. Eine 20-Jährige ist unter Auflagen wieder frei. Über den Haftantrag gegen einen 30-Jährigen wird noch entschieden. Im Harz ist die Waldbrandgefahr weiter hoch. Hier gilt aktuell die zweithöchste Gefahrenstufe. Deshalb fahren die Harzer Schmalspurbahnen nur mit Dieselloks zum Brocken und das Löschflugzeug Hexe 1 bleibt länger als geplant. Eigentlich sollte die Maschine heute zurück nach Polen fliegen. Jetzt bleibt sie, bis sich die Situation wieder entspannt. Die nächsten Nachrichten um 6.30 Uhr.
5: 2 nach 6 haben wir es für euch. Schönen guten Morgen, hier ist der Radio SAW Verkehrsservice. Zur schnellstem SAW-Land, Nadine.
6: A4 Richtung Dresden zwischen Bucha und Jena-Göschwitz ist die rechte Spur nach einem Unfall gesperrt. A7 Richtung Hamburg im Kreuz Hannover-Kirchhorst ist die Überfahrt zur A37 in Richtung Burgdorf gesperrt. Hier muss die Fahrbahn gereinigt werden. Bitte umfahrt das Gebiet. A14 Richtung Dresden zwischen Magdeburg-Stadtfeld und Wandsleben ist ein Schwertransport vor der Baustelle liegen geblieben. Ihr könnt links dran vorbeifahren, das ist auch für LKW möglich, da kommt ihr auch dran vorbei. Also das heißt, es ist breit genug, um dran vorbeizufahren. Und im Landkreis Börde auf der Landstraße zwischen Eimersleben und Allerengersleben gibt es Behinderungen nach einem Unfall, da kommt ihr momentan nicht durch. Also bitte umfahrt das Gebiet. Flitzerblitzer stehen auf der A2 Richtung Berlin hinter Allerengersleben und in Höhe Raststätte Buckautal. A9 Richtung München zwischen Niemeck und Kleinmarzehns und in Richtung Berlin in Höhe Raststätte Köckern. A14 Richtung Magdeburg zwischen Wandsleben und Magdeburg-Stadtfeld. In Halle blitzt es auf der Heidestraße in Richtung Döhlau. In Adersleben in der Dorfstraße. In Merseburg stehen sie in der Geusaer Straße. In Schönebeck in Höhe der Brücke Richtung Grüne Walde. Und Steffen ist noch dran.
7: Und zwar wollte ich einen Blitzer melden. Auf der 50 in Donitz. In Richtung Halle haben sie mich geblitzt gerade eben.
6: Oh nein, was ja, arg zu schnell?
7: Nee, um die 60 rum.
6: Ach Mann, Mist ey. Ja. Okay, dir trotzdem eine gute Weiterfahrt. Wenn ihr auch was gesehen habt, dann klingelt bitte kurz durch 0800 1630 630 oder schickt eine WhatsApp, die Nummer bei uns im Netz und in der App.
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5: Klingt nach Sonnenbrille und kurzer Hose, auch heute wieder 23 bis 27 Grad mit ganz viel Sonne, aber jetzt ist es gerade noch frisch in Flemming bei Naumburg im Burgenlandkreis mit 12 Grad.
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5: Und auch wenn wir Monatsende haben, wir haben noch Kohle für euch und euren Verein. 2000 Euro auch heute Morgen hier bei uns in Radio SAW Muckefuck. Einfach nur

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1: Und gemeinsam schmeißen wir die Kaffeemaschine an mit der besten Mischung, der meisten Abwechslung und dem frischen Superhit fürs SRW-Land von Leonie Greiner und Benjamin Bayer. Oder wie sie außerhalb ihrer Familie auch bekannt sind, von Loy und David Puentes. Golden Summer, dazu gibt's für euch die wunderschöne Nummer aus den 2000ern von Dido, White Flag. Und jetzt für euch Dua Lipa.

0: Wir schicken euch in den Mittwoch für Radio SAW Muckefox. Schönen guten Morgen an diesem wunderbaren 30. September um 11 nach 6.
1: Und wenn ihr jetzt auch gerade vielleicht so zum Wachwerden durch Social Media scrollt, werdet ihr es bestimmt auch sehen. Sauerteigbrot backen, stricken lernen oder einen Kastenwagen ausbauen, um damit durch die Welt zu reisen. Das sollen alles Hobbys sein, die in der sogenannten Quarterlife Crisis, also in einer Lebenskrise bei jungen Erwachsenen auftauchen sollen. Ist vielleicht bei uns Mädels ein Tacken bekannter und deshalb hast du dich, Tapper, mal in Halle bei den Männern umgehört.
2: Quarterlife?
0: Quarterlife Crisis. Ja.
2: Das einzige Wort, was ich kenne, ist Midlife Crisis.
0: Ja, Tapper ist mein Name von Radio SAW. Ja. Es geht um Quarterlife Crisis. Hast du diesen Begriff schon mal gehört?
3: Ich denke, da geht es darum, dass man im Alter zwischen 20 und 30 sich alt fühlt und seine Jugend zurückhaben will. Und in dem Zusammenhang, dass man sich, keine Ahnung, Sachen kauft wie ein Rennrad oder die Siebträgermaschine, die altbekannte. Ja. Genau, das habe ich in dem Zusammenhang schon mal gehört.
0: Wenn ich dich so angucke, dann bist du fast also zwischen 20 und 30, oder?
3: Ich bin 24 und ich habe aber vorwiegend über soziale Medien davon mitbekommen. Also TikTok, Instagram, hat man davon schon mal gehört.
0: Habt ihr schon mal was vom Begriff Quarterlife Crisis gehört?
4: Nee.
0: Wie alt seid ihr?
4: 20.
0: Quarterlife Crisis sind so die Leute so zwischen 20 und 30, die jetzt vielleicht nach dem Studium nicht genau wissen, wie es irgendwie weitergehen kann. Wie sieht es da bei euch aus? Wie schützt ihr euch dagegen?
4: Ich halte mich an meinem Job. Damit bin ich froh und ich mache das, was mir Spaß macht.
0: Steckst du gerade in der Quarterlife Crisis?
5: Ehrlich gesagt nicht. Ich weiß nicht, bei euch vielleicht.
6: Ich glaube, Bananenbrot ist so ein Ding, ne? Das vielleicht noch.
0: Ach, gehört das auch zur Krise?
6: Ja, ob das zur Krise gehört, weiß ich jetzt nicht. Ich glaube, zur Krise gehört auf jeden Fall auch die Japan-Reise oder die Reise nach Kirgisistan. Das ist ganz wichtig.
0: Der Begriff Quarterlife Crisis. Ja. Habt ihr davon schon mal was gehört?
5: Ja, das ist halt einfach Krise, die quasi so nach 25 Jahren oder so eintritt, wo dann vielleicht neue Hobbys dazukommen oder ähnliches. Und neues Hobby, also ist ja nie zu spät dafür, oder?
0: Und da hat er absolut recht, ne? Deswegen unsere Frage auch in eure Richtung, welche Hobbys habt ihr dann eigentlich so? Geht's vielleicht jetzt auch so in Richtung Rennradfahren? Ruft uns ja jetzt gerne mal an unter 0800 160 630. Oder schickt uns ganz einfach eine WhatsApp. Und wenn ihr noch auf der Suche seid, ein ganz kleiner Tipp von uns, Muckefox, in Leipzig, da steigt am Wochenende wieder die Hobbymesse. Und nochmal Veranstaltungstipps bekommt ihr von uns jederzeit auf radio-saw.de.
1: Und in 5 Minuten wieder bei uns.

0: Das war nochmal einer zum Schlummern, aber jetzt aufstehen mit uns Muckefuchs um 6:45. Und ein Blick auf die Straßen gerichtet, Nadine.
1: Und unter anderem ist da im Landkreis Börde die B1 zwischen Eimersleben und Allerengersleben nach einem Unfall gesperrt. Bitte umfahrt das Gebiet.
0: Wird ein Sommertag heute. Temperaturen um die 27 Grad mit ganz viel Sonne.
1: Und ganz viel Musik. Kommt dann noch oben drauf hier bei uns Radio SRB Muckefuchs. Jetzt für euch Álvaro Soler und Topic mit Solo Para Ti.
0: Morgen.

0: Ihr Frühstück mit uns Radio SAW Muckefuchs und zum Abendbrot bekommen wir heute Abend Spitzenhandball. THW Kiel spielt bei unserem deutschen Handballmeister SC Magdeburg. Was noch alles passiert, das erfahrt ihr jetzt von Freddy.
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2: Auf der Magdeburger Herbstmesse ist immer mittwochs Familientag mit reduzierten Preisen an den Fahrgeschäften. Was groß und klein dieses Jahr erwartet, weiß Jens Melcher, der Vorsitzende vom Schaustellerverein.
3: Viele Kindergeschäfte, familienfreundlich sind wir auf jeden Fall, aber dazu zählen natürlich auch die mittleren und die größeren Geschäfte, wie zum Beispiel der Musikexpress, bei uns genannt Musikladen. Der dreht sich natürlich in rasanten Fahrten über drei große Berge und Täler und da passen jede Menge Leute rein und da können zum Beispiel Mama, Papa nebeneinander sitzen und können die Kinder noch zwischendurch in die Mitte nehmen.
2: Die Magdeburger Herbstmesse öffnet wieder 15 Uhr auf dem Messeplatz Max Wille und geht bis zum 18. Oktober. Der Eintritt kostet 1 Euro. Und einmal um die Welt schlemmen, ohne kosmischen Anhalt zu verlassen. Bei Wir sind dafür stehen heute internationale Speisen auf dem Tisch. In der DRK-Begegnungsstätte trefft ihr Menschen aus unterschiedlichen Ländern, kommt miteinander ins Gespräch und tanzt zusammen. Die Begegnungsveranstaltung gehört zu den interkulturellen Wochen im Landkreis Wittenberg und geht heute von 14 bis 17 Uhr in der Puschkinstraße in Coswig.
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0: Live. Wir knipsen mal gemeinsam das Licht an. Schönen guten Morgen. Noch ist es dunkel bei uns im SRW-Land, aber freut euch auf einen sonnigen Tag. Einen schönen Mittwoch um 6:35 mit euren Muckefuchs.
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0: Halb sieben, es ist schön, guten Morgen an diesem Mittwoch. Heute ist der 30. September. Ihr bekommt die Radio SAW Nachrichten mit Lena Vierecke. Lena? So, da bist du? Lena?
11: Ja, jetzt.
0: Jetzt ist genau deine Zeit gekommen für die Radio SAW Nachrichten.
11: Guten Morgen. Pendler aus Stendal müssen sich auf 14 Monate Ersatzverkehr einstellen. Die Deutsche Bahn saniert ab Freitag die Schnellfahrstrecke zwischen Hannover und Berlin. Trotz weiterer Bauarbeiten an der Lehrter Stammbahn hält die Bahn an der Sanierung fest. Grund ist der schlechte Zustand der Strecke. Nach dem Winter könnte sie sonst teilweise oder komplett ausfallen. Dieses Risiko will die Bahn vermeiden. Und jetzt mehr Nachrichten aus dem SAW-Land von unseren Reportern.
12: Fliesen aus Italien bremsen eine Wiedereröffnung auf dem Brocken. Brockenwirt Daniel Steinhoff kann seine Gastronomie im Bahnhof am Samstag nicht wie geplant öffnen, denn es gab Verzögerungen bei den Materiallieferungen. Unter anderem fehlen noch italienische Fliesen oder Trennwände für die Toiletten. Wenn alles klappt, will Steinhoff nun Ende Oktober öffnen. Ganz klassisch mit Erbsensuppe, Soljanka und Gulasch. Bis dahin ist auf dem Brocken trotzdem weiter für Essen gesorgt. Am Bahnhof stehen 2 Imbissstände. Vom Brockenplateau Laura Födisch, Radio SAW.
13: Endlich wieder ohne Umwege und Staus in die Innenstadt. Das werden sich jetzt wohl viele Stendaler denken, wenn sie über die frisch sanierte Kanonenbrücke in der Lüderitzer Straße fahren. Nach 18 Monaten Bauzeit hat Oberbürgermeister Bastian Sieler die neue Brücke offiziell freigeben können. Damit ist der Stadtteil Röxe wieder direkt mit der Innenstadt und dem Gewerbegebiet verbunden und auch die Verkehrssituation rund um den Bahnhof dürfte sich wieder entspannen. Aus Stendal, Rebecca Göring, Radio SAW.
14: Ja, ich will. Wer sich diese Worte im kommenden Jahr zuhauchen möchte, kann sich in Naumburg Termine sichern. Das Standesamt nimmt Anfragen ab morgen telefonisch entgegen. Die Nummer steht auf radiosaw.de. Wer einen außergewöhnlichen Ort für die Hochzeitszeremonie im Sinn hat, sollte nicht allzu lange warten. Begehrt sind zum Beispiel der Max Klinger Weinberg, Kloster Pforta, die historische Straßenbahn oder das Motorschiff Rudelsburg. Um in Naumburg zu heiraten, muss man übrigens nicht unbedingt auch dort wohnen. Aus Naumburg, Thorsten Reusler, Radio SAW.
15: Die nächsten Nachrichten um 7.
0: Jetzt haben wir es 6:35. Schönen guten Morgen, hier ist für euch der Radio SAW Verkehrsservice. So schnell zum SAW-Land. Nadine.
16: A4 Richtung Dresden zwischen Buchau und Jena-Göschwitz ist die rechte Spur nach einem Unfall gesperrt. A7 Richtung Hamburg im Kreuz Hannover-Kirchhorst in der Überfahrt zur A37 laufen Reinigungsarbeiten. Deshalb ist die Strecke gesperrt, bitte umfahrt das Ganze. A14 Richtung Dresden zwischen Magdeburg-Stadtfeld und Wandsleben ist ein Schwertransport in der Baustelle liegen geblieben. Hier müsst ihr mit Behinderungen rechnen. Im Landkreis Börde ist die B1 zwischen Eimersleben und Allerengersleben nach einem Unfall gesperrt, bitte umfahrt das das Ganze. Und auf der B4 Richtung Bad Harzburg zwischen der B81 und Rotheshütte liegt ein toter Fuchs auf der rechten Spur. Vorsicht, Flitzerblitzer. A2 Richtung Berlin, hinter Allerengersleben, Höhe Rastplatz Ihlegrund und nochmal Höhe Raststätte Buckautal. A9 Richtung München, zwischen Niemeck und Kleinmarzehns. In Richtung Berlin, Höhe Raststätte Köckern. Es blitzt auf der A14 Richtung Magdeburg, zwischen Wandsleben und Magdeburg-Stadtfeld. In Halle in der Heidestraße Richtung Döhlau, Adersleben in der Dorfstraße, in Merseburg auf der Geusaer Straße. Schönebeck, Höhe Brücke Richtung Grünewalde. In Dornitz wurde Richtung Halle aufgebaut und in Siegersleben aus Eilsleben kommend. Und wenn ihr dazu noch was habt, gerne anrufen 0800 16306 630 oder eine WhatsApp schicken, die Nummer bei uns im Netz und in der App.
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0: Wird klasse heute. 23 bis 27 Grad mit ganz viel Sonne. In Hadmersleben bei Oschersleben haben wir jetzt gerade 12 Grad und morgen wird es auch schön 22 bis 25 Grad.
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0: Schönen guten Morgen, also ein goldener Sommertag und über Bronze reden wir in 20 Minuten.
16: Und noch bevor die Sonne aufgeht, heute offiziell um 7.12 Uhr, bekommt ihr von uns den Sommersong des Jahres 2001 von Dante Thomas, Miss California. Dazu für euch in der besten Mischung und der meisten Abwechslung 90er Kracher von Gigi D'Agostino und jetzt für euch fürs relaxte Aufstehen Gracie Abrams.

0: Ihr steht auf mit uns Radio SAW Muckefuchs, genauso wie die Sonne jetzt gerade bei uns im SAW-Land um 20 vor 7. Schönen guten Morgen.
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2: Ja, Oberamtsrat Alfred Klausen?
3: Sag mal, was ist denn da bei dir los, Alfred?
2: Was meinst du?
3: Na, die Spedition vor der Tür. Was holen die denn alles ab?
2: Ach, das meinst du, ja. Die Strandkorb-Affäre von dem Amtor hat mich jetzt auch voll erwischt.
3: Wie?
2: Ja, der Bürgermeister meint, ich würde hier auch viel zu dekadent regieren in meinem Bauamt.
3: Ja, das finde ich aber auch.
2: Ach, die paar Sachen.
3: Paar Sachen? Hier, ich habe die Packliste gesehen. Ein beheizter Lederchefsessel mit Massagefunktion. Eine persönliche Espressomaschine mit Behördenwappen. Ein goldfarbener Aktenvernichter. Ein Mini-Kühlschrank nur für Mettbrötchen. Ein elektrischer Krawattenhalter. Ein Schreibtisch aus kommunalem Edelholz. Ein eigener Strandkorb fürs Amtszimmer. Ein höhenverstellbares Fußbad unter dem Schreibtisch. Eine Dienstsonnenliege für Außentermine. Ein Champagnerkühler mit der Aufschrift Alfred Klaus.
2: Oberamtsrat Alfred Klausen, so viel Zeit muss sein.
3: Ein eigener Dienstbademantel, ein Humidor für Dienstzigarren, ein beheizbarer Toilettensitz fürs persönliche Beamten-WC, eine Glocke, mit der du den Hausmeister rufen kannst, ein Schreibtischbrunnen zur Stressprävention, eine Minibar im Aktenschrank und ein persönlicher Parkplatzpoller mit Fernbedienung.
2: Guck mal, Mann, die Hälfte davon hätte ich ja fast schon wieder vergessen.
3: Alfred, das macht die Bürger sauer. Die denken doch eh alle, wir machen uns die Taschen voll.
2: Oh, da sagst du was.
3: Was meinst du?
2: Die Krokodilledertaschen mit dem Bar auf Tatzegeld sind hoffentlich nicht mitverladen worden.
3: Also?
2: Ach, ich habe einfach zu viel von dem Zeug.
3: Dringendes Dekadenzhäfchen.
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0: Frisch geduscht in den Mittwoch. Schönen guten Morgen mit uns Muckefuchs um 6:45. Und dem frischen Blick auf die Straßen.
1: A4 Richtung Dresden zwischen Bucher und Jena-Göschwitz ist die rechte Spur nach einem Unfall gesperrt. Seid bitte vorsichtig.
0: Zieht euch locker an. Heute wird nochmal ein richtig schöner Sommertag bei 27 Grad. Und davon haben wir in Zinau bei Gardelegen mit 11 Grad und ganz viel Sonne bekommen wir heute.

0: Wir sind bei euch am Mittwoch. Schönen guten Morgen an diesem 30. September um 9 vor 7 mit euren Muckefuchs. Und das, was andere zerstört oder geklaut haben, kostengünstig wiederherzustellen. Das ist das Ziel von einem Lackierer aus Schönebeck an der Elbe, den euch jetzt mal unser Radio-SRW-Reporter Robin Dessler vorstellt.
1: 26 Jahre lang schmückten zwei Bronzestatuen den Kinderbrunnen im Kurpark. Letztes Jahr verschwand eine davon plötzlich spurlos. Um nicht noch das andere Kind zu verlieren, hat die Stadt es abgebaut und eingelagert und so gab es lange Zeit einen Kinderbrunnen ohne Kinder. Es musste also ein Ersatz her. Neue Skulpturen sind nur sehr teuer und die kreative Lösung waren Figuren aus dem 3D-Drucker. Seit gestern ist wieder alles wie früher. Das Wasser plätschert aus einem Trog von der Rückwand in das muschelförmige Becken. In dem sitzen wieder zwei spielende Kinder. Oberbürgermeister Bert Knobloch ist zufrieden.
2: Wie das so ist, wenn man jahrelang hier betriebsblind vorbeigeht und das Wasser fließt, man sieht die Figuren, dann nimmt man sie gar nicht mehr so wahr wahrscheinlich. Jetzt mit Figuren ist der Brunnen wunderbar und ich bin wirklich sehr beeindruckt über die Art und Weise, wie diese Figuren dann künstlerisch wiederhergestellt werden konnten.
1: Und recht hat er. Die beiden Plastikfiguren sehen tatsächlich aus wie echte Bronze. Vollbracht hat das Kunststück Lackierer Johannes Engorts.
3: 3D ist bekanntlich, wenn man das druckt, ziemlich rau. Es waren auch mehrere Teile und dadurch entstanden Nähte. Und die Nähte mussten dann gespachtelt werden, geschliffen werden, grundiert werden, dann ein Grundfarbton drauf und dann mit einer Wischtechnik patiniert sozusagen und anschließend mit Autoklarlack überzogen.
1: Die zwei sehen zwar aus wie damals, sind aber deutlich günstiger als neue Bronzefiguren und für Diebe wahrscheinlich auch nicht mehr ganz so interessant.
0: Eine tolle Geschichte aus Schönebeck. Danke dir, lieber Robin. Und wenn ihr sie sehen möchtet, beeilt euch bitte, denn auch diese Figuren kann man entfernen und in den Winterschlaf packen.

0: that way. Jetzt seid ihr fit für den Mittwoch. Schönen guten Morgen mit uns, Muckefuchs, um 6:58.
1: Morgen.
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0: bin Lena Vierecke. Guten Morgen. Ab Freitag starten die Bauarbeiten der Deutschen Bahn auf der Strecke zwischen Hannover und Berlin. Für Pendler aus Stendal bedeutet das 14 Monate Ersatzverkehr. Auch auf der Lehrter Stammbahn wird noch gebaut. Deshalb fragen sich viele, warum die Sanierung der Schnellfahrstrecke nicht verschoben wird. Projektleiter Markus Baumann sagte uns dazu:
1: Leider ist der Zustand der Schnellfahrstrecke so schlecht, dass wir signifikante Einschränkungen in der Verkehrstauglichkeit hätten, die nach dem Winter sofort Einzug halten würden. Und insofern ist Verschieben keine Option.
0: Im schlimmsten Fall könnte die Strecke teilweise oder komplett ausfallen. Genau dieses Risiko will die Bahn vermeiden. Beim Tanken mussten Autofahrer in diesem Monat besonders tief in die Tasche greifen. Der September wird laut ADAC zum teuersten Tankmonat überhaupt. Der Monatsdurchschnitt liegt über den bisherigen Rekorden aus August und April. Ab morgen dürfte es an der Zapfsäule aber wieder günstiger werden, dann greift der neue Tankrabatt. Die Steuer auf Benzin und Diesel sinkt um knapp 17 Cent pro Liter. Am Flughafen Leipzig-Halle werden wieder Flugzeuge hergestellt. Die deutsche Aircraft aus Bayern hat ihre neue Fabrik eröffnet. Mehr dazu von Thorsten Rössler.
2: Es ist eine Endmontagelinie für ein neuartiges Regionalflugzeug. Es wird Platz für 40 Passagiere haben und ist Nachfolger der berühmten Dornier 328. Triebwerke, Propeller und die Bordtechnik sind komplett neu und auf reduzierten Kraftstoffverbrauch ausgerichtet. Die einzelnen Bauteile werden fertig angeliefert und am Flughafen Leipzig-Halle zusammengesetzt. Anfang 2028 soll die erste Maschine auf die Startbahn rollen. Die deutsche Aircraft rechnet in Zukunft mit einer Jahresproduktion von rund 45 Maschinen. Dafür werden noch Mitarbeiter gesucht.
0: Die Grippesaison steht bevor, doch offenbar sinkt die Impfbereitschaft. Das zeigen Zahlen des Landesapothekerverbandes. In Sachsen-Anhalt haben Apotheken für die aktuelle Saison rund 31% weniger Grippeimpfstoff bestellt als noch vor 5 Jahren. Trotzdem hat Sachsen-Anhalt bundesweit die höchste Impfquote. In der Saison 2024-25 waren 52% der Menschen gegen Grippe geimpft. Bundesweit waren es nur 34%. Die nächsten Nachrichten um 7.30 Uhr.
3: Und einen schönen guten Morgen. Gleich haben wir es 3:07. Blicken auf die Straßen vor euch, Mr. Wieland. Nadine?
4: Vorsicht auf der A143 in Richtung Halle Süd. Am Dreieck Halle Süd in der Überfahrt zur A38 Richtung Leipzig liegt ein totes Wildschwein auf der linken Spur. A4 Richtung Dresden zwischen Bucher und Jena-Göschwitz ist die rechte Spur nach einem Unfall gesperrt. A7 Richtung Hamburg im Kreuz Hannover-Kirchhorst ist die Überfahrt zur A37 Richtung Burgdorf wegen Reinigungsarbeiten gesperrt. Auf der A14 Richtung Dresden braut im Moment eine Viertelstunde länger. Zwischen Magdeburg-Stadtfeld und Wandsleben ist ein Schwertransport in der Baustelle liegen geblieben und im Landkreis Börde ist die B1 zwischen Eimersleben und Allerengersleben nach einem Unfall gesperrt. Bitte umfahrt das Ganze. Flitzerblitzer. Auf der A2 Richtung Berlin hinter Allerengersleben in Höhe Rastplatz Ilegrund und in Höhe Raststätte Buckautal. A9 Richtung München zwischen Niemeck und Kleinmarzehns. In Richtung Berlin Höhe Raststätte Köckern. Auf der A14 blitzt es Richtung Magdeburg zwischen Wandsleben und Magdeburg-Stadtfeld. In Halle auf der Heidestraße Richtung Döhlau. In Adersleben in der Dorfstraße. In Merseburg wurde auf der Geuser Straße aufgebaut. In Schönebeck in Höhe der Brücke Richtung Grünewalde. In Dornitz stehen sie Richtung Halle. In Stendal in der Bismarckstraße und in Siegersleben aus Eilsleben kommend. Und wenn ihr noch was habt, ruft gern an 0800 1630 630 oder schickt eine WhatsApp, die Nummer bei uns im Netz und in der App.
3: Ja, für die Landwirtschaft und euch als Gärtner ist der heutige Wetterausblick vielleicht nicht so genau das Richtige, aber wir haben heute wieder Sonne für alle die, die es genießen wollen, bei 23 bis 27 Grad, also auf jeden Fall schönes Draußenunternehmen. Jetzt in Wahlitz bei Gommern 12 Grad, ganz viel Sonne heute, morgen am Donnerstag auch lange freundlich und trocken und dann gibt's ein bisschen Regen bei 22 bis 25 Grad.
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3: Und natürlich unterstützen wir euch auch am letzten Septembertag, euch und euren Verein mit bis zu 2000 Euro. Und das machen wir um 10:07. 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
4: Und Kamrat ist in dieser halben Stunde mit seinem frischen Superhit fürs SRW-Land dabei. Kamrat, der genauso das Wetter liebt wie ihr. Dazu gibt's die 90er mit Hanson, Mbapp und jetzt für euch Miley Cyrus. Moin!
3: Morgen! Super.

0: Eure Zeit mit uns, Muckefuchs, um 10 nach 7. Guten Start in den Mittwoch wünschen wir euch.
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0: Radio SAW Muckefuchs im Bayer, euch um 7:45. Danke euch, wie es auf den Straßen aussieht.
1: Seid da bitte vorsichtig auf der A38 Richtung Göttingen. In der Abfahrt Sangerhausen West liegt ein toter Fuchs auf der Fahrbahn.
0: Jetzt gerade gemessen bei euch in Zwenkau bei Leipzig 11 Grad, bekommen aber heute noch 23 bis 27 Grad. Es wird trocken bleiben und bekommen ganz viel Sonne.
1: Einen wunderschönen guten Morgen wünschen wir euch mit Radio SAW Muckefuck. Startet gut in den Tag jetzt mit der coolen Nummer von Rita Ora. Hier ist Anyone.

0: Die Radio SRW Muckefuchs sorgen dafür, dass ihr glücklich und entspannt in den Mittwoch kommt und spendieren natürlich auch heute 2000 Euro, in diesem Fall an den Osterburger Schwimmverein 1922. Die gehen nicht nur ins Wasser, sondern sind auch bei uns im Netz gewesen und haben sich dort angemeldet. Gezogen haben wir sie um 7:15 und da sie eine Stunde Zeit haben, uns anzurufen, warten wir bis 7:50 auf das Klingeln.
1: Eure Telefonnummer ist die 0800 838 4000, 0800 838 4000, für den Osterburger Schwimmverein 1922.
0: Ja, Schwimmen ist ja auch ein Hobby von vielen bei uns im SRW-Land. Ist ja ein Thema heute bei uns in Radio SRW Muckefuck, eure Hobbys. Und wir haben den Psychologen Eike von Lindern mal gefragt, warum Hobbys für uns so wichtig sind.
2: Im Alltag müssen wir uns mit allerlei Dingen auseinandersetzen und dadurch erschöpfen meine Ressourcen für Konzentration. Die Beschäftigung mit dem Hobby sorgt dafür, dass ich mich nicht ablenken lasse. Und das gibt mir neue Kraft, später wieder die Alltagsaufgaben zu bewältigen.
0: Und welche Hobbys habt ihr? Sagt uns das gerne über WhatsApp.

0: Radio SRW Muckefuchs. Fahren mit euch und euren Kindern in Richtung Kita an diesem Mittwoch. Und bitte die Sonnencreme nicht vergessen, um 7:55.
1: Morgen.
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0: Halb acht ist es an diesem Mittwoch. Schönen guten Morgen am 7:30 an diesem 30. September mit den Radio SAW Nachrichten und Lena Vierecke.
8: Guten Morgen. Pendler aus Stendal müssen sich auf 14 Monate Ersatzverkehr einstellen. Die Deutsche Bahn saniert ab Freitag die Schnellfahrstrecke zwischen Hannover und Berlin. Trotz weiterer Bauarbeiten an der Lehrter Stammbahn hält die Bahn an der Sanierung fest. Grund ist der schlechte Zustand der Strecke. Nach dem Winter könnte sie sonst teilweise oder komplett ausfallen. Dieses Risiko will die Bahn vermeiden. Und jetzt mehr Nachrichten aus dem SAW-Land von unseren Reportern.
9: Fliesen aus Italien bremsen eine Wiedereröffnung auf dem Brocken. Brockenwirt Daniel Steinhoff kann seine Gastronomie im Bahnhof am Samstag nicht wie geplant öffnen, denn es gab Verzögerungen bei den Materiallieferungen. Unter anderem fehlen noch italienische Fliesen oder Trennwände für die Toiletten. Wenn alles klappt, will Steinhoff nun Ende Oktober öffnen. Ganz klassisch mit Erbsensuppe, Soljanka und Gulasch. Bis dahin ist auf dem Brocken trotzdem weiter für Essen gesorgt. Am Bahnhof stehen 2 Imbissstände. Vom Brockenplateau Laura Födisch, Radio SAW.
10: Endlich wieder ohne Umwege und Staus in die Innenstadt. Das werden sich jetzt wohl viele Stendaler denken, wenn sie über die frisch sanierte Kanonenbrücke in der Lüderitzer Straße fahren. Nach 18 Monaten Bauzeit hat Oberbürgermeister Bastian Sieler die neue Brücke offiziell freigeben können. Damit ist der Stadtteil Röxe wieder direkt mit der Innenstadt und dem Gewerbegebiet verbunden und auch die Verkehrssituation rund um den Bahnhof dürfte sich wieder entspannen. Aus Stendal, Rebecca Göring, Radio SAW.
11: Ja, ich will. Wer sich diese Worte im kommenden Jahr zuhauchen möchte, kann sich in Naumburg Termine sichern. Das Standesamt nimmt Anfragen ab morgen telefonisch entgegen. Die Nummer steht auf radio-saw.de. Wer einen außergewöhnlichen Ort für die Hochzeitszeremonie im Sinn hat, sollte nicht allzu lange warten. Begehrt sind zum Beispiel der Max Klinger Weinberg, Kloster Pforta, die historische Straßenbahn oder das Motorschiff Rudelsburg. Um in Naumburg zu heiraten, muss man übrigens nicht unbedingt auch dort wohnen. Aus Naumburg, Thorsten Reusler, Radio SAW.
1: Die nächsten Nachrichten um 8.
0: Schönen guten Morgen um 7:30 mit dem Blick auf die Straßen vor euch im SAW-Land. Nadine?
12: Vorsicht bitte auf der A2 Richtung Hannover. Zwischen Magdeburg-Kannenstieg und dem Kreuz Magdeburg hat es einen Unfall gegeben. Die Unfallstelle ist noch nicht gesichert. A4 Richtung Dresden zwischen Buchau und Jena-Göschwitz ist die rechte Spur nach einem Unfall gesperrt. A7 Richtung Hamburg im Kreuz Hannover-Kirchhorst ist die Überfahrt zur A37 Richtung Burgdorf gesperrt. Hier muss die Fahrbahn gereinigt werden. Auf der A14 Richtung Dresden braucht ihr vor der Baustelle zwischen Magdeburg-Stadtfeld und Wandsleben eine Viertelstunde länger. Hier ist ein Schwertransport liegen geblieben. Im Salzlandkreis in Staßfurt unter der Staßfurter Bahnbrücke hat sich ein Laster festgefahren. Da gibt es in allen Richtungen derzeit Behinderungen. Und im Landkreis Börde ist die B1 zwischen Eimersleben und Allerengersleben nach einem Unfall gesperrt. Bitte umfahrt das Gebiet. Flitzerblitzer. A2 Richtung Berlin, hinter Allerengersleben in Höhe Rastplatz Ihlegrund und Höhe Raststätte Buckortal nochmal. Auf der A9 Richtung München zwischen Niemeck und Kleinmarzehns und in Richtung Berlin Höhe Raststätte Köckern. A14 Richtung Magdeburg zwischen Wandsleben und Magdeburg-Stadtfeld. In Halle blitzt es in der Heidestraße Richtung Döhlau. In Adersleben auf der Dorfstraße, in Merseburg in der Geusaer Straße, in Stendal auf der Bismarckstraße. In Schönebeck wurde kurz vor der Brücke Richtung Grünewalde aufgebaut. In Dornitz Richtung Halle und in Siegersleben aus Eilsleben kommend. Wenn ihr noch was habt, dann gerne anrufen 0800 1630 630 oder schickt eine WhatsApp, die Nummer bei uns im Netz und in der App.
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0: In Klinze bei Weferlingen haben wir 13 Grad gemessen. Es wird ein freundlicher, toller Mittwoch heute bei 23 bis 27 Grad. Wir sehen zwar Wolken, bleibt aber trocken. Und morgen haben wir dann auch lange, tolles, freundliches Wetter. Es wird trocken bleiben. Und dann kommt gegen Abend ein bisschen Regen bei 22 bis 25 Grad.
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0: Schönen guten Morgen. Ja, was sich morgen alles zum 1. Oktober ändert, das könnt ihr jetzt schon mal nachlesen im Netz unter radio-saw.de. Eins ist aber auf jeden Fall sicher, wir sind auch morgen eure Muckefuchs.
12: Und heute auch schon und lassen es auf dem Weg zur Arbeit in dieser halben Stunde krachen. Egal, ob ihr im Stau steckt oder eine rote Welle erwischt habt, mit dem 2000er von Silver läuft's. Dazu gibt's etwas Entspannteres mit dem Frischen von Krista Sarandi und jetzt für euch eine der erfolgreichsten Künstlerinnen Australiens. Hier ist Sia mit The Greatest bei uns Radio SAW Muckefuchs. Schönen guten Morgen.
0: Morgen.

0: Schönen guten Morgen auf den Baustellen bei uns im SAW-Land. Um 20 vor 8 mit uns Radio SAW Muckefuchs.
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2: Und so viele Vereine im Land konnten wir in den letzten Wochen schon zusammen mit den Volksbanken Raiffeisenbanken mit jeweils 2.000 Euro unterstützen. Unter anderem in Diendorf im Salzlandkreis, in Osterwiek im Harz oder auch im Süden des Landes in Merseburg. Und vor einer halben Stunde haben wir einen Verein aus der Altmark gezogen, der Osterburger Schwimmverein 1922. Der hatte sich auf radio-saw.de angemeldet. Und wer hat sich da jetzt zurückgemeldet?
3: Hier ist der Guido Trepinski vom Osterburger Schwimmverein.
0: Aber hallo!
2: Moin!
3: Aber hallo! Hallo!
2: Guido, die erste Frage, die wir irgendwie aus dem Weg räumen müssen, ist es eine lustige Namensverwandtschaft durch Zufall oder hast du was mit Waldemar zu tun?
3: Ja, entfernte Verwandtschaft, ja.
2: Ach, gucke!
0: Ja, genau.
2: Ach, gucke. Also,
0: ja,
2: Sport liegt bei euch definitiv in der Familie.
3: So kann man es nennen, ja.
0: Waldemar läuft, du schwimmst mit ganz, ganz vielen anderen zusammen. Wo genau macht ihr das bei euch in Osterburg?
3: Ja, also wir haben eine Kindertruppe von so knapp 60 Kindern. Wir trainieren oben auf dem Fuchsbau in der Landessportschule und brauchen natürlich Materialien.
0: Was sind zum Beispiel so Schwimmnudeln oder solche Bretter, damit man schwimmen lernen kann?
3: Bretter, Pellets, Flossen, all sowas. Das haben wir schon mal gekauft, aber naja, die Zeit nagt an den Materialien und die sind jetzt über den Berg.
0: Und wir bleiben mal an eurem Sport. Ihr schwimmt ja bestimmt auch nicht im Geld. Das haben wir jetzt gerade auch erfahren und deswegen seid ihr im Netz drin gewesen und deswegen habt ihr uns und die wunderbare Volksbank in Stendal, weil du innerhalb von einer Stunde zurückgerufen hast, bekommst du jetzt schon mal von uns 1.000 Euro.
3: Jawohl, so hatte ich es mir vorgestellt.
0: Ist eingetreten und daraus können natürlich 2.000 Euro werden. Das hast du auch schon mitbekommen bei uns bei Radio SAW.
3: Ja.
0: Indem jetzt das Gewinnerposting, was wir absetzen werden auf Facebook, Instagram und auch auf unserem WhatsApp-Channel, eben von mindestens 1.000 Leuten geliked wird. Und es gibt nichts Schöneres, als dass derjenige, nämlich in diesem Fall bist du das, alle animiert bei uns im SAW-Land, diesen Beitrag zu liken.
3: Liebe Hörer von SAW, wir brauchen unbedingt eure Likes. Wir brauchen Utensilien für die Kinder. Wir wollen, dass alle ordentlich schwimmen lernen, dass keiner mehr untergeht. Also liked unseren Post und dann sehen wir uns heute Nachmittag.
0: Ja, wenn dann unser Englishman Warren Green bei euch vorbeikommt mit dem Scheck, auf dem dann bestimmt 2.000 Euro draufstehen.
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0: Wir sind bei euch um 7:45. Guten Morgen. Viertelstündlich gucken wir auf die Straßen bei euch, so auch jetzt. Nadine, wie sieht's aus?
1: Auf der A2 Richtung Hannover hat es zwischen Magdeburg-Kannenstieg und dem Kreuz Magdeburg einen Unfall gegeben. Die Unfallstelle ist noch nicht gesichert und in der Gegenrichtung Richtung Berlin ist die Strecke in Höhe Kreuz Magdeburg wegen Bergungsarbeiten gesperrt.
0: Morgen am Donnerstag und am Freitag, da gibt es auf jeden Fall Regen bei uns im SRB-Land. Heute bleibt es aber trocken. Den ganzen Tag über gibt es Sonne bei bis zu 27 Grad, morgen bei 25 und Freitag bei 22 Grad.
1: Wunderschönen guten Morgen wünschen wir euch. Hier ist Radio SRB Muckefuck. Kommt gut in den Tag.

0: Er ist gut für das Herz und hat ganz wenig Kalorien. Ihr wisst, wovon wir sprechen? Ganz klar. Vom Kürbis, oder? Ja, herzlich willkommen in der Kürbiszeit, auch bei uns im SAW-Land. Schönen guten Morgen mit uns Muckefuchs um 8 vor 8. Teilweise könnt ihr diesen Kürbis ja auch selber pflücken und so zum Beispiel an der B100. Na, ein riesengroßes Feld. Geht einfach drauf, nehmt den Kürbis mit nach Hause, denkt
1: das
0: dran.
1: Kürbis pflücken hört sich so an wie Erdbeeren pflücken, aber ja, dafür genau. Schleppst du ordentlich immer.
0: Richtig,
1: dann kriegst du den Korb schnell voll.
0: Ja, ein Korb reicht da manchmal gar nicht aus. Eine Sackkarre solltest du auf jeden Fall mitnehmen. Und denkt bitte dran, Ende des Monats braucht ihr auch noch einen Kürbis, denn schließlich ist dann Halloween.
1: Hier ist Radio SAW Muckefuck. Wunderschönen guten Morgen wünschen wir euch jetzt mit Lieblingsmusik von Alex Warren. Hier ist Fever Dream.
0: Morgen.

0: Ziel erreicht. Ihr seid putzmunter und kommt gut gelaunt durch den Mittwoch mit uns Radio SRW Mockefuchs und das um 7:58.
1: Morgen.
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12: Ich bin Lena Vieregge. Guten Morgen. Bei Polizisten, Rettungskräften.

0: 2 bis 5 Jahre lang nicht bei Wahlen kandidieren.
1: 14 Monate Schienenersatzverkehr, das steht Pendlern aus Stendal bevor. Die Deutsche Bahn startet Freitag mit der Sanierung der Strecke zwischen Hannover und Berlin. Vor allem der Ersatzverkehr in Richtung Berlin hat im Vorfeld für Protest gesorgt. Rebecca Göring, hat sich daran inzwischen etwas geändert?
2: Nein, hier bleibt erstmal alles beim Alten. Die schnellste Verbindung ist mit dem Bus nach Gentin und dann weiter mit dem RE1 nach Berlin. Die Ersatzfahrpläne sind auch schon im DB Navigator so eingeplant. Aber die Deutsche Bahn ist aktuell in Gesprächen mit den einzelnen Verkehrsunternehmen. Denn Mitte Dezember wird ja wieder der Fahrplan umgestellt. Und dann könnte es auch zusätzliche Angebote geben. Dafür will die Bahn auch die Situation in den kommenden Wochen beobachten und auswerten.
1: Beim Tanken mussten Autofahrer in diesem Monat besonders tief in die Tasche greifen. Der September wird laut ADAC zum teuersten Tankmonat überhaupt. Der Monatsdurchschnitt liegt über den bisherigen Rekorden aus August und April. Ab morgen dürfte es an der Zapfsäule wieder günstiger werden, dann greift der neue Tankrabatt. Die Steuer auf Benzin und Diesel sinkt um knapp 17 Cent pro Liter. Seit heute Morgen läuft eine Großrazzia gegen ein mutmaßliches Geldwäschenetzwerk und die Rockergruppe Hells Angels. Die Polizei durchsucht rund 140 Objekte in Deutschland und mehreren europäischen Ländern. Mehr als 1000 Polizisten sind im Einsatz. Laut der zuständigen Polizei in Duisburg sollen auch mehrere Haftbefehle vollstreckt werden. Im Harz ist die Waldbrandgefahr weiter hoch. Hier gilt aktuell die zweithöchste Gefahrenstufe. Deshalb fahren die Harzer Schmalspurbahnen nur mit Dieselloks zum Brocken und auch das Löschflugzeug Hexe 1 bleibt länger als geplant. Eigentlich sollte die Maschine heute zurück nach Polen fliegen. Jetzt bleibt sie, bis sich die Situation wieder entspannt. Die nächsten Nachrichten um 8.30 Uhr.
3: 3:08 haben wir es gleich. Euch einen schönen guten Morgen mit dem Blick auf die Straßen im SAW-Land. Nadine?
4: A2 Richtung Hannover. Zwischen Magdeburg-Kannstieg und dem Kreuz Magdeburg geht's nach einem Unfall im Moment nur stockend voran. Und auf der A2 Richtung Berlin ist das Kreuz Magdeburg gesperrt. Und zwar wegen der Problematik auf der A14. Da ist in Richtung Dresden zwischen Magdeburg-Stadtfeld und Wansleben nämlich ein Schwertransport in der Baustelle liegen geblieben. Hier dauert es eine Viertelstunde länger. Und für den Abtransport musste jetzt eben das Kreuz Magdeburg auf der A2 Richtung Berlin gesperrt werden. Im Salzlandkreis in Staßfurt unter der Staßfurter Bahnbrücke hat sich ein Laster festgefahren. Dadurch gibt es Behinderungen in allen Richtungen und Flitzerblitzer stehen. Auf der A2 Richtung Berlin hinter Allerengersleben, Höhe Rastplatz Ihlegrund und in Höhe Raststätte Buckautal. A9 Richtung München zwischen dem Meck an Kleinmarzehns. In Richtung Berlin Höhe Raststätte Köckern. A14 Richtung Magdeburg zwischen Wansleben und Magdeburg Stadtfeld. Es blitzt in Halle auf der Heidestraße Richtung Döhlau, in Adersleben in der Dorfstraße, in Merseburg auf der Geusacher Straße. In Schönebeck auf der Brückenauffahrt in Richtung Grüne Walde. Sie stehen in Stendal in der Bismarckstraße, in Dornitz Richtung Halle. In Siegersleben aus Eils Leben kommend und wenn ihr auch noch was habt, dann gerne anrufen 0800 1630 630 oder schickt eine WhatsApp, die Nummer bei uns im Netz und in der App.
3: Ein schickes Wetter heute, also wer auf Sommer steht und das, obwohl wir im Herbst sind, der wird heute zufrieden sein. 27 Grad haben wir heute. Ein richtiger Sommertag mit ganz viel Sonne, wird auch heute trocken bleiben. Morgen gibt es gegen Abend dann auch ein bisschen Regen und Temperaturen liegen so dann morgen am Donnerstag, am 1. Oktober bei 25 Grad.
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3: Euch einen schönen Mittwoch und wir Radio SAW Muckefuchs möchten euch gleich jemanden vorstellen, auf den wir wirklich wahnsinnig stolz sind. Denn wir haben eine neue Königin, die aus dem SAW-Land kommt. Die deutsche Weinkönigin Paula Löber. Gleich in 5 Minuten.
4: Darauf stoßen wir an mit den Superhits fürs SAW-Land in dieser halben Stunde aus den 90ern. Real McCoy, Another Night. Ihr bekommt dazu was Aktuelles von Taylor Swift, Opalite. Und jetzt für euch Lieblingsmusik von Fastboy.

0: So, wir haben lange geübt. Den Knicks hat nicht ganz hingehauen. Schönen guten Morgen um 10:08.
1: Ja, vor allem bist du nicht wieder hochgekommen, ne? Haben die Knie nicht mitgemacht.
0: Ja, wenn man so ins Alter kommt, aber so schön, dass wir etwas Junges anzubieten haben, nämlich ganz frisch gekürt zur deutschen Weinkönigin. Daraus sind wir stolz. Aus dem SAW-Land kommt die neue deutsche Weinkönigin. Paula Löber heißt sie, Vertreterin der Region Saale-Unstrut und gebürtige Altmärkerin. Und als wir angekündigt haben, dass sie hier ist, gab es sofort eine WhatsApp-Sprachnachricht von Antje aus dem wunderschönen, aus der wunderschönen Altmark und hat gesagt, ganz liebe Grüße sollen wir bestellen. Man ist einfach wahnsinnig stolz auf sie. Und bei uns im Funkhaus hat sie uns besucht und hat uns auch gesagt, die Paula, ob ihr Tag so morgens mit Kaffee, Tee oder schon mit einem Glas Wein beginnt.
2: Na, Kaffee würde ich ja sagen. Erstmal ein stilles Wasser, um anzukommen und dann kann eigentlich schon der Kaffee gleich folgen.
0: Ja, Weinkönigin, ist das jetzt eigentlich so ein Fulltime-Job?
2: Na, man könnte schon fast sagen, 24-7, ja, also das Amt der deutschen Weinkönigin ist schon gleichzustellen, fast mit einem Vollzeitjob, also man muss ja flexibel sein, gerade auch was Mobil angeht und jetzt erst gestern habe ich mit meinem Arbeitgeber gesprochen, ob wir da was machen können und ich habe ja das ganz große Glück, in der Genussbranche zu arbeiten und bekomme da den Rückhalt und da finden sich Lösungen, dass man da trotzdem ein bisschen Ausgleich findet, ja.
0: Nett ist sie, haben alle Kolleginnen und Kollegen hier bei uns im Funkhaus gesagt und ihr könnt euch davon überzeugen. Ob sich dieser Titel auch finanziell lohnt, woran wir guten Wein erkennen und ein Tipp für alkoholfreien Wein, den hat sie auch noch da gelassen bei uns im Netz unter radio-saw.de.
1: Zauberhaften guten Morgen wünschen wir euch. Hier ist Radio SAW Muckefuck mit The Beloved.

0: 9:15 ist es. Schönen guten Morgen am Mittwoch mit uns, Mucke Fuchs. Nadine ist dann guckt für euch auf die Straße im SAB-Land.
1: Seid bitte vorsichtig auf der A9 Richtung München. Zwischen Weißenfels und Naumburg liegt ein Holzbrett auf der rechten und der mittleren Spur.
0: 15 Grad sind schon im Bülstring bei Haldensleben. 15 Grad von 27, die wir heute bei uns im SAW-Land bekommen. Auch wenn ihr Wolken seht, bleibt heute trocken. Ganz viel Sonne heute und morgen am Donnerstag erst freundlich und trocken. Und dann gibt es ein bisschen Regen aus Niedersachsen kommt bei 25 Grad.

0: Der letzte Tag im September mit uns Muckefuchs. 17 nach 8. Schönen guten Morgen.
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0: 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Heute in einer Sportart, wo wir auch Doppel-Olympiasieger sind und Weltrekordhalter. Nämlich im Schwimmen. Der Osterburger Schwimmverein 1922 hat sich innerhalb von einer Stunde bei uns gemeldet und der Guido Czepinski freut sich mal über 1.000 Euro.
2: Ja, danke, danke, danke.
0: Und der Guido, der hat noch so viel Energie, so viel Kraft, dass er euch nochmal animiert, bei uns den Gewinnerpost zu liken, damit es daraus 2.000 Euro werden.
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0: Schwimmen, so wichtig bei uns in unserer Gesellschaft heutzutage. 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

0: Wir halten euch bei Laune, auch in den Büros bei uns im SAW-Land bei Muckefuchs um 8:45.
1: Guten Morgen.
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0: Halb neun am Mittwochmorgen. Schönen guten Morgen um 8.30 Uhr für euch mit den Radio SAW Nachrichten und Lena Vieregge.
9: Guten Morgen. Mehr Schutz für Zugbegleiter, Ärzte und Apotheker. Das Bundeskabinett berät heute über einen entsprechenden Gesetzentwurf. Wer unter anderem Polizisten, Rettungskräfte oder Beschäftigte in Bus und Bahn angreift, soll künftig mit mindestens 6 Monaten Haft rechnen, in schweren Fällen mit mindestens 1 Jahr. Hintergrund ist unter anderem der Tod eines Zugbegleiters nach einer Fahrkartenkontrolle im Februar. Und jetzt mehr Nachrichten aus dem SAW-Land von unseren Reportern.
10: Fliesen aus Italien bremsen eine Wiedereröffnung auf dem Brocken. Brockenwirt Daniel Steinhoff kann seine Gastronomie im Bahnhof am Samstag nicht wie geplant öffnen, denn es gab Verzögerungen bei den Materiallieferungen. Unter anderem fehlen noch italienische Fliesen oder Trennwände für die Toiletten. Wenn alles klappt, will Steinhoff nun Ende Oktober öffnen. Ganz klassisch mit Erbsensuppe, Soljanka und Gulasch. Bis dahin ist auf dem Brocken trotzdem weiter für Essen gesorgt. Am Bahnhof stehen 2 Imbissstände. Vom Brockenplateau Laura Födisch, Radio SAW.
11: Endlich wieder ohne Umwege und Staus in die Innenstadt. Das werden sich jetzt wohl viele Stendaler denken, wenn sie über die frisch sanierte Kanonenbrücke in der Lüderitzer Straße fahren. Nach 18 Monaten Bauzeit hat Oberbürgermeister Bastian Sieler die neue Brücke offiziell freigeben können. Damit ist der Stadtteil Röxe wieder direkt mit der Innenstadt und dem Gewerbegebiet verbunden und auch die Verkehrssituation rund um den Bahnhof dürfte sich wieder entspannen. Aus Stendal, Rebecca Göring, Radio SAW.
12: Ja, ich will. Wer sich diese Worte im kommenden Jahr zuhauchen möchte, kann sich in Naumburg Termine sichern. Das Standesamt nimmt Anfragen ab morgen telefonisch entgegen. Die Nummer steht auf radio-saw.de. Wer einen außergewöhnlichen Ort für die Hochzeitszeremonie im Sinn hat, sollte nicht allzu lange warten. Begehrt sind zum Beispiel der Max Klinger Weinberg, Kloster Pforta, die historische Straßenbahn oder das Motorschiff Rudelsburg. Um in Naumburg zu heiraten, muss man übrigens nicht unbedingt auch dort wohnen. Aus Naumburg, Thorsten Reusler, Radio SAW.
9: Die nächsten Nachrichten um 9.
0: Luft geholt, hast du schon mal? Jetzt kannst du loslegen um 8:30 mit dem Radio SAW Verkehrsservice im schnellsten zum SAW-Land, Nadine.
1: A7 Richtung Hamburg zwischen Hildesheim und Hildesheim-Drispenstedt. Ein kaputter Laster, hier braucht ihr im Moment 10 Minuten länger. A14 Richtung Dresden zwischen dem Kreuz Magdeburg und Wandsleben ist vor der Baustelle ein Schwertransport liegen geblieben. Der muss abtransportiert werden. Deshalb ist auf der A2 Richtung Berlin die Anschlussstelle Kreuz Magdeburg gesperrt und auf der A14 Richtung Dresden Dresden ist die Anschlussstelle Magdeburg-Stadtfeld gesperrt. A38 Richtung Leipzig zwischen Leinefelde-Worbis und Breitenworbis. Gegenstände auf der linken Spur, seid bitte vorsichtig. Und die B6 ist in Richtung Halle zwischen Großkugel und dem Abzweig Röcklitz nach einem Unfall gesperrt. Bitte umfahrt das Gebiet. Die Flitzerblitzer stehen heute Morgen. Auf der A2 Richtung Berlin, hinter Allerengersleben, Höhe Rastplatz Ihlegrund und in Höhe Rastplatz Buckautal. Sie stehen auf der A9 Richtung München, zwischen Niemeck und Kleinmarzehns in Richtung Berlin, Höhe Raststätte Köckern. Aufgebaut wurde auf der A14 Richtung Magdeburg, zwischen Wandsleben und Magdeburg-Stadtfeld. Auf der B79 in Dadesheim Richtung Halberstadt. In Halle stehen sie auf der Heidestraße Richtung Dölau, in Adersleben auf der Dorfstraße, in Merseburg in der Geusaer Straße. In Stendal auf der Bismarckstraße und in der Röxer Straße. Sven hat einen in Leipzig gesehen auf der Prager Straße. Lieben Dank fürs Melden. In Siegersleben blitzt es aus Eilsleben kommend. Und wenn ihr auch noch was entdeckt habt, dann seid so lieb. Klingelt bitte kurz bei uns durch. 0800 1630 630 oder schickt eine WhatsApp, die Nummer bei uns im Netz und in der App.
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0: 16 Grad, die haben wir jetzt gerade in Krüssau beim Möckern und 23 bis 27 Grad haben wir heute bei uns im SAW-Land an diesem Mittwoch. Zwar ein paar Wolken, bleibt aber trocken. Sonne ist mit dabei. Morgen ist es auch erst sonnig. Gegen Nachmittag, gegen Abend gibt es dann ein bisschen Regen bei 22 bis 25 Grad.
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0: Wir schicken euch in den Mittwoch. Und so Morgenrot ist ja so ein wunderbares Naturschauspiel. Sorgt im Harz, genau genommen in Quedlinburg, allerdings auch für Unmut. Und wieso, das sagen wir euch in gut 20 Minuten.
1: Und haben dazu für euch in der besten Mischung der meisten Abwechslung die Superhits fürs SAW-Land. Sein Bruder hat neulich erst in Magdeburg auf dem Domplatz aufgelegt. Jetzt ist er dran. Fritz Kalkbrenner mit Kings and Queens. Hier bei uns Muckefuchs, dazu der ganz frische von Tiffany Harris, Find Me. Und rein geht's in den Morgen mit Dermot Kennedy. Hier ist Power für den Tag mit Kiss Me. Startet gut in den Mittwoch.
0: Morgen.

0: keinen Stress, sondern ganz entspannt rein in den Mittwoch mit uns im Muckefuchs um 20 vor 9. Schönen guten Morgen.
1: Moin.
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3: Ja, Oberamtsrat Alfred Klausen?
4: Sag mal, was ist denn da bei dir los, Alfred?
3: Was meinst du?
4: Na, die Spedition vor der Tür. Was holen die denn alles ab?
3: Ach, das meinst du, ja. Die Strandkorb-Affäre von dem Amtor hat mich jetzt auch voll erwischt.
4: Wie?
3: Ja, der Bürgermeister meint, ich würde hier auch viel zu dekadent regieren in meinem Bauamt.
4: Ja, das finde ich aber auch.
3: Ach, die paar Sachen.
4: Paar Sachen? Hier, ich habe die Packliste gesehen. Ein beheizter Lederchefsessel mit Massagefunktion. Eine persönliche Espressomaschine mit Behördenwappen. Ein goldfarbener Aktenvernichter. Ein Mini-Kühlschrank nur für Mettbrötchen. Ein elektrischer Krawattenhalter. Ein Schreibtisch aus kommunalem Edelholz. Ein eigener Strandkorb fürs Amtszimmer. Ein höhenverstellbares Fußbad unter dem Schreibtisch. Eine Dienstsonnenliege für Außentermine. Ein Champagnerkühler mit der Aufschrift Alfred Klaus.
3: Oberamtsrat Alfred Klausen, so viel Zeit muss sein.
4: Ein eigener Dienstbademantel, ein Humidor für Dienstzigarren, ein beheizbarer Toilettensitz fürs persönliche Beamten-WC, eine Glocke, mit der du den Hausmeister rufen kannst, ein Schreibtischbrunnen zur Stressprävention, eine Minibar im Aktenschrank und ein persönlicher Parkplatzpoller mit Fernbedienung.
3: Guck mal, Mann, die Hälfte davon hätte ich ja fast schon wieder vergessen.
4: Alfred, das macht die Bürger sauer. Die denken doch eh alle, wir machen uns die Taschen voll.
3: Oh, da sagst du was.
4: Was meinst du?
3: Die Krokodilledertaschen mit dem Bar auf Tatzegeld sind hoffentlich nicht mitverladen worden.
4: Also?
3: Ach, ich habe einfach zu viel von dem Zeug.
4: Dringendes Dekadenzhäfchen.
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1: 9:15, guten Morgen. Gucken vor euch auf die Straße, das machen wir viertelstündlich, machen wir natürlich auch jetzt, Nadine.
2: Es gibt ein Problem auf der A14 Richtung Dresden. Zwischen dem Kreuz Magdeburg und Wandsleben ist ein Schwertransport vor der Baustelle liegen geblieben. Hier geht es im Moment nur stocken voran, eine Viertelstunde dauert es länger. Aber um diesen Schwertransport zu bergen, musste auf der A2 Richtung Berlin die Anschlussstelle Kreuz Magdeburg gesperrt werden. Und auf der A14 Richtung Dresden ist auch die Anschlussstelle Magdeburg-Stadtfeld dicht.
1: Grüße gehen raus an Familie Liesegang in Glindenberg, mal Wolmestedt. Ihr habt 15 Grad direkt vor der Haustür und 23 bis 27 Grad bekommen wir heute bei uns im SAW-Land. Zwar ein paar Wolken, bleibt aber trocken. Morgen am Donnerstag, am 1. Oktober, dann lange freundlich und trocken. Bei 22 bis 25 Grad am Abend gibt es ein bisschen Regen.
2: Warum hast du jetzt Familie Liesegang gegrüßt und nicht Müller-Meyer-Schulze-Schmidt?
1: Ja, weil es mein anderer Name ist als Müller-Meyer-Schmidt. Aber ich habe gerade an diese Familie gedacht.
2: Ach so. Kennst du sie persönlich?
1: Ja, indirekt. Oder man kann sie gerne kennenlernen. Unter Schleswig-Holstein Glindenberg.
2: Ist nicht weit entfernt von Magdeburg, das stimmt. Hier ist Radio SRW, guten Morgen.

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1: 9 von 9. Schönen guten Morgen mit uns Radio SAW Muckefuchs an diesem Mittwoch. Und in Quedlinburg im Harz gibt es zurzeit ja so einiges an hin und her um das sogenannte Zukunftsprojekt Morgenrode, also einen Industrie- und Energiepark, den die Stadt dort plant. Die verspricht sich davon Arbeitsplätze und ordentliche Einnahmen für die Stadt. Eine Bürgerinitiative sieht das aber komplett anders. Der Verein Zukunft Quedlinburg befürchtet nämlich nicht nur, dass durch den Industrie- und Energiepark nicht nur das Panorama der Stadt zerstört, sondern auch der Status als Weltkulturerbe bedroht wird. Unsere Radio-SRW-Reporterin Laura Fötisch, die hat sich mit Christian Ahlsen vom Verein getroffen.
2: Meine erste Frage, Christian, wer engagiert sich denn so in eurem Verein?
3: Ja, wir sind ganz unterschiedliche Leute. Wir sind Unternehmer und Angestellte aus der Stadt, zugezogene Handwerker, Lehrer, Denkmalschützer natürlich.
2: Also eine bunte Mischung aus der Stadtgesellschaft. Der Oberbürgermeister argumentiert ja mit neuen Arbeitsplätzen und mehr Einnahmen für die Stadt. Wie seht ihr das denn?
3: Wir sehen das als sehr fragwürdig. Die einzige Einnahme, die relativ sicher ist, sind halt die Einspeisevergütungen. Das sind so zwischen 500 und 700.000 Euro im Jahr. Der Rest, großes Fragezeichen.
2: In einem seid ihr euch ja da mit dem Oberbürgermeister doch einig, die Stadt muss sich weiterentwickeln. Wie kann das eurer Meinung nach denn auch ohne Zukunftsprojekt klappen?
3: Natürlich sollen gerne Gewerbe- und Industriebetriebe hier angesiedelt werden, aber idealerweise eben kleine oder mittelständische Betriebe, die auch der Region, der Stadt dann verpflichtet sind. In Form von Gewerbesteuer, aber auch vielleicht in Form von anderen Initiativen und Engagement.
2: Flächen dafür gäbe es. Außerdem wünscht sich der Verein unter anderem ein ordentliches Demografie- und ausgebautes Tourismuskonzept und eine Finanzierung des Unterhalts des Weltkulturerbes durch Trägerstiftungen, wie es etwa auch Dessau, Wittenberg und Naumburg machen. Aktuell prüft UNESCO die Pläne der Stadt. So lange liegt das Projekt erstmal auf Eis.
1: Danke dir, Laura. Wir von Radio SAW bleiben natürlich für euch dran am Thema Zukunftsprojekt Morgenrot und dem Status Weltkulturerbe in Quedlinburg.

0: Lasst euch von uns in den Mittwoch schicken. Von uns Radio SRW Muckefox und das um 8:40.
1: Morgen.
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5: Ich bin Lena Vieregge. Guten Morgen. Wer Polizisten, Rettungskräfte oder Beschäftigte in Bus und Bahn angreift, soll künftig härter bestraft werden. Das Bundeskabinett will heute über einen entsprechenden Gesetzentwurf beraten. Zoe Tasovali berichtet.
6: Ärzte, Pflegekräfte, Apotheker oder Zugbegleiter, sie alle sollen die neuen Regeln besser schützen. Wer sie angreift, muss künftig mit mindestens 6 Monaten Gefängnis rechnen, doppelt so lange wie bisher. Auslöser für die neuen Regeln ist der Tod eines Zugbegleiters im Februar nach einer Fahrkartenkontrolle. Und der Entwurf geht noch weiter. Bei Volksverhetzung sollen künftig bis zu 5 Jahre Haft möglich sein. Wer dafür verurteilt wird, darf möglicherweise dann 2 bis 5 Jahre lang nicht bei Wahlen kandidieren.
5: 14 Monate Schienenersatzverkehr, das steht Pendlern aus Stendal bevor. Die Deutsche Bahn startet Freitag

0: Rebecca Göring, hat sich daran inzwischen etwas geändert?
1: Nein, hier bleibt erstmal alles beim Alten. Die schnellste Verbindung ist mit dem Bus nach Gentin und dann weiter mit dem RE1 nach Berlin. Die Ersatzfahrpläne sind auch schon im DB-Navigator so eingeplant. Aber die Deutsche Bahn ist aktuell in Gesprächen mit den einzelnen Verkehrsunternehmen, denn Mitte Dezember wird ja wieder der Fahrplan umgestellt und dann könnte es auch zusätzliche Angebote geben. Dafür will die Bahn auch die Situation in den kommenden Wochen beobachten und auswerten.
0: Seit heute Morgen läuft eine Großrazzia gegen ein mutmaßliches Geldwäschenetzwerk und die Rockergruppe Hells Angels. Die Polizei durchsucht rund 140 Objekte in Deutschland und mehreren europäischen Ländern. Mehr als 1000 Polizisten sind im Einsatz. Laut der zuständigen Polizei in Duisburg sollen auch mehrere Haftbefehle verstreckt werden. Die Grippesaison steht bevor, doch offenbar sinkt die Impfbereitschaft. Das zeigen Zahlen des Landesapothekerverbandes. In Sachsen-Anhalt haben Apotheken für die aktuelle Saison rund 31% weniger Grippeimpfstoff bestellt als noch vor 5 Jahren. Trotzdem hat Sachsen-Anhalt bundesweit die höchste Impfquote. In der Saison 2024-25 waren 52% der Menschen gegen Grippe geimpft. Bundesweit waren es nur 34%. Die nächsten Nachrichten um 10.
2: 2:09 haben wir es. Schönen guten Morgen mit dem Radio SAW Verkehrsservice. Zum schnellsten SAW-Land, Nadine.
3: A14 Richtung Dresden. Zwischen dem Kreuz Magdeburg und Wandsleben geht's vor der Baustelle nur stocken voran. Eine Viertelstunde braucht ihr mindestens länger, weil ein Schwertransport im Baustellenbereich liegen geblieben ist. Der muss abtransportiert werden und deshalb ist auf der A2 Richtung Hannover am Kreuz Magdeburg die Überfahrt zur A14 Richtung Dresden gesperrt und auf der A14 Richtung Dresden ist die Anschlussstelle Magdeburg-Stadtfeld deshalb dicht. A38 Richtung Göttingen zwischen dem Dreieck Partenaue und Leipzig Südost Reifenteile auf der Fahrbahn und B6 in Richtung Halle, die ist gesperrt zwischen Großkugel und dem Abzweig Röglitz, hier hat es einen Unfall gegeben. Flitzerblitzer. A2 Richtung Berlin, hinter Allerengersleben, Höhe Rastplatz Ilegrund und in Höhe Raststätte Buckautal. A9 Richtung München, zwischen Niemeck und Kleinmarzehns. Es blitzt auf der A9 Richtung Berlin, Höhe Raststätte Köckern. Auf der A14 Richtung Magdeburg, zwischen Wandsleben und Magdeburg-Stadtfeld. B79 in Dadesheim Richtung Halberstadt. Aufgebaut wurde in Halle in der Heidestraße Richtung Döhlau. In Adersleben auf der Dorfstraße. In Merseburg in der Geusaer Straße. In Stendal blitzt es auf der Bismarckstraße und in der Röxer Straße stadtauswärts. In Leipzig auf der Prager Straße stadteinwärts und in Siegersleben aus Richtung Eilsleben kommend. Wenn ihr auch noch was habt, dann klingelt bitte kurz durch 0800 1630 630 oder schickt eine WhatsApp, die Nummer bei uns im Netz und in der App.
2: Ja, was haben wir für ein Wetter? Wir haben Sommer und obwohl wir kalendarischen Herbst haben, 27 Grad heute nochmal mit Sonne. Morgen gibt es dann auch ein paar Regentropfen, so gegen Nachmittag, gegen Abend, auch von Niedersachsen her kommt. Da sind wir bei 25 Grad und so Richtung Wochenende pendeln wir uns bei 22 Grad mit Sonne ein.
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2: Also diese Suche ist echt irre bei uns im SAW-Land. Die Suche nach dem Radio SAW 1000 Euro, Schatz. Ich weiß von Freunden und Bekannten von mir, die haben sich extra dafür Urlaub genommen.
3: Ach,
2: oder teilweise haben sie Überstunden abgebummelt, um auf die Suche zu gehen nach dem 1000 Euro, Schatz. Und mit unseren Hinweisen, die ihr in 5 Minuten bekommt, wird es vielleicht sogar noch ein bisschen einfacher.
3: Und obendrauf bekommt ihr die Superhits fürs SAW-Land. Da könnt ihr auch nicht still sitzen. Auch der Tapper wird hier im Bürostuhl rumwackeln zum frischen Superhit von The Bowser aus Norwegen, Magnet. Dazu bekommt ihr aus den 90ern La Bouche und Sweet Dreams und jetzt Lieblingsmusik von Michael Schulte. Guten Morgen.
2: Morgen.

0: 10 nach 9 haben wir es. Schönen guten Morgen mit uns, Radio SAW Muckefuchs.
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0: Ja, wir Muckefuchs gehören ja eher zu der Kategorie irgendetwas verstecken und verlegen und dann nicht wiederfinden.
2: Ja, aber wirklich.
0: Wir müssen uns, glaube ich, gegenseitig mal morgens Tipps geben und sagen, pass auf, das und das, was du suchst, das hast du mir letztens beschrieben, das liegt da.
2: Richtig, genau. Also wir sind jetzt wirklich nicht so. Also wir sind auch sehr froh, dass wir nicht den Schatz verstecken müssen, weil sonst würde den niemand finden.
0: Ja, aber zum Glück gibt es ja Hinweise, damit ihr den Radio SAW 1000-Euro-Schatz findet. Alle Tipps gesammelt von uns in der App. Und diesen Schatz, ja, das ist unser zweiter Tipp für euch, der Radio SAW 1000-Euro-Schatz, der hat einen Fluss in der Nähe. Und schon macht ihr euch auf den Weg.
2: Macht's wieder, Alex. Sammelt also unseren ersten Schatzfinder quasi von dieser neuen Saisonschatzsuche. Der hat den ersten Schatz gefunden in Halle. Macht's also wieder, Alex. Sammelt alle Hinweise, fangt an zu recherchieren. Macht euch einen Plan.
0: Setzt alles zusammen und macht euch dann auf den Weg.
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0: So geht es relaxed und entspannt in den Mittwoch. Schönen guten Morgen um 9:45. Mit dieser Lieblingsmusik, aber wie sieht's auf den Straßen aus, Nadine?
1: Da klemmt's auf der A14 Richtung Dresden vor der Baustelle zwischen dem Kreuz Magdeburg und Wandsleben. Hier ist ein Schwertransport liegen geblieben. Der kommt nicht durch die Baustelle durch. Eine Viertelstunde braucht ihr hier länger. Der muss geborgen werden und wegen dieser Bergungsarbeiten ist auf der A2 Richtung Hannover am Kreuz Magdeburg die Überfahrt zur A14 Richtung Dresden gesperrt und auf der A14 Richtung Dresden ist auch die Anschlussstelle Magdeburg-Stadtfeld dicht. Dann noch eine Meldung von der B6, die ist in Richtung Halle zwischen Großkugel und dem Abzweig Röcklitz nach einem Unfall gesperrt und aktuelle Flitzerblitzer. Stefanie hat angemeldet in Halle-Lettin auf der Schiebziger Straße in der 30er-Zone. Und dann kam noch von Anni einer rein über WhatsApp auf der A38 Richtung Göttingen, Höhe Dreieck Südharz.
0: In Gänsefurt bei Hecklingdampe 17 Grad und es werden 23 bis 27 heute. Ein richtig freundlicher Mittwoch mit ganz viel Sonne, ein paar Wolken, bleibt aber trocken. Morgen gibt es dann auch ein bisschen Regen. So gegen Abend aus Niedersachsen kommt bei 22 bis 25 Grad. Bleibt freundlich und nett bei 19 bis 21 Grad auch am Freitag.

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1: 4 Tage Rummel, Live-Musik und Party mitten in Salzwedel. Der Nüßmarkt startet morgen 14 Uhr. Zum Auftakt spielen am Rathausturm die Peaky Pluckers und Bad Penny. Auf dem Marktplatz steigt ab 18.30 Uhr die Party mit Tänzchentee. Freitag und Samstag geht's auf beiden Bühnen weiter. Sonntag öffnen zusätzlich die Geschäfte in der Innenstadt. Freut euch außerdem auf eine Zaubershow, Comedy und die erste SAW Stadtgarde. Eintritt braucht ihr auf dem Nüßmarkt in Salzwedel Donnerstag bis Sonntag nicht zu zahlen. Und einen Genuss für Ohr und Bauch erlebt ihr morgen in Weferling in der Börde. Sängerin Christina Rommel gibt eins ihrer beliebten Schokoladenkonzerte.
2: Und auf unserer Bühne gibt es eben nicht nur Musik, sondern auch einen Schokoladier, der Schokolade herstellt, veredelt, der mit Schokolade arbeitet und natürlich mit uns gemeinsam auch zum Konzert vernascht. Ja, und wir starten bei den Maya und Azteken, die Kakaobohnen entdeckt haben, reisen mit den Seefahrern nach Europa und vernaschen dann hoffentlich auch unsere Lieblingsschokoladen.
1: Morgen 18.30 Uhr beginnt das Schokoladenkonzert in der St. Lamberti-Kirche Weferlingen. Tickets kriegt ihr ab 25 Euro.
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7: Es ist 9.30 Uhr. Schönen guten Morgen an diesem Mittwoch um 9:30 mit dem Blick auf die Straßen vor euch. Messer WLAN, Nadine?
8: Auf jetzt in Richtung Dresden zwischen dem Kreuz Magdeburg und Wandsleben. Stop and go vor der Baustelle. Eine Viertelstunde dauert es länger, weil hier ein Schwertransport liegen geblieben ist. Der muss geborgen werden und deshalb ist auf der A2 Richtung Hannover am Kreuz Magdeburg die Überfahrt zur A14 Richtung Halle gesperrt und auch die A14 Anschlussstelle Richtung Dresden. Magdeburg Stadtfeld ist deshalb gesperrt. Auf der A38 Richtung Leipzig-Göttingen liegen zwischen dem Dreieck Partenaue und Leipzig Südost Reifenteile auf der Fahrbahn und die B6 ist in Richtung Halle gesperrt. Zwischen Großkugel und dem Abzweig Röcklitz hier hat es einen Unfall gegeben. Flitzerblitzer stehen auf der A2 Richtung Berlin, hinter Allerengersleben, Höhe Rastplatz Ihlegrund und Höhe Raststätte Buckautal. A9 Richtung München zwischen Niemeck und Kleinmarzehns. In Richtung Berlin, Höhe Raststätte Köckern. A14 Richtung Magdeburg zwischen Wandsleben und Magdeburg Stadtfeld. A38 Richtung Göttingen im Dreieck Südharz. Auf der B79 stehen sie in Hüneistedt Richtung Halberstadt. In Halle auf der Heidestraße Richtung Dölau und in Lettin in der Schiebziger Straße. In Adersleben wurde auf der Dorfstraße aufgebaut. In Merseburg in der Geusaer Straße. Magdeburg, Olvenstedt Scheid. In Stendal blitzt es auf der Bismarckstraße und in der Röxer Straße stadtauswärts. Aufgebaut wurde in Leipzig auf der Prager Straße stadteinwärts und Laura hat gerade einen per WhatsApp geschickt. In Burg auf der Magdeburger Chaussee Richtung Kreisverkehr. Wenn ihr dazu noch was habt, dann gerne anrufen 0800 1630 630 oder schickt eine WhatsApp, die Nummer bei uns im Netz und in der App.
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7: Tolles Wetter heute. 23 bis 27 Grad. Es wird ein freundlicher Mittwoch sein mit ganz, ganz viel Sonne. Auch wenn ihr ein paar Wolken seht, bleibt heute trocken. Morgen am Donnerstag, dann kommt vielleicht auch für viele der ersehnte Regen. Das wird allerdings erst so gegen Abend passieren. Aus Niedersachsen kommt er dann rüber. 22 bis 25 Grad. Und am Freitag wird es auch erstmal regnen, dann wieder aber freundlich und sonnig sein bei 19 bis 21 Grad.
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7: Schönen guten Morgen wünschen wir euch. Wir werden hier heute mit eurer Hilfe und euren Likes den Osterburger Schwimmverein mit 2000 Euro glücklich machen. Und ihr könnt selbst auch in der Altmark in Betzendorf genau genommen heute noch bis 19 Uhr schwimmen gehen. Denn so lange bleibt heute noch mal das Schwimmbad offen.

0: Radio SAW Muckefuchs wünschen euch einen tollen, erfolgreichen Mittwoch, genauso wie unserem deutschen Handballmeister, dem SC Magdeburg. Die spielen ja heute um 19 Uhr gegen THW Kiel. Die sind jetzt auch nicht so schlecht, ne?
1: Kiel?
2: Mhm. Ja, kann man nicht meckern.
0: Ja, außerdem haben wir euch ja am Montag hier in Radio SAW Muckefuchs zu diesem Spiel eingeladen. Und mit dieser Unterstützung klappt's bestimmt mit den nächsten zwei Punkten.
1: Für den SCM.
0: Richtig, genau. Und wenn auch immer bei diesem tollen Sport, der bis zur letzten Sekunde spannend sein kann, dabei sein möchtet, einfach immer mal wieder reinklicken zu uns ins Netz unter radio-saw.de.

0: einen schönen letzten Septembertag wünschen wir euch für Radio SAW Muckefuchs. Und musst du heute nochmal tanken?
1: Nee, ich habe, glaube ich, noch ein bisschen weniger als einen halben Tank. Das ist ja mittlerweile, als wäre ich Krösus. Da kann ich ja richtig. Da kann ich nochmal bis an die Ostsee hochfahren.
0: Das ist richtig was zu bieten.
1: Ja, aber sagen.
0: Genau. Und wir haben ab morgen auch den Tankrabatt zu bieten. Mhm. Satte 17 Cent soll der Liter dann an Sprit preiswerter werden. Das wird Thema morgen früh bei uns in Radio SAW Muckefuchs sein.
1: Glaubt ihr, da bleibt für uns noch was übrig? Also kriegen wir die 17 Cent wirklich ins Portemonnaie gespült oder wird es wieder so eine Nullnummer wie beim letzten Mal? Ihr könnt uns ja jetzt schon anrufen 0800 1630 630 oder schickt uns eine WhatsApp-Sprachnachricht.

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1: Ich bin Dirk Justus. Guten Tag. Das Deutschlandticket wird offenbar schon wieder teurer. Laut Rheinischer Post soll der Preis heute neu festgelegt werden. Im Gespräch ist eine Erhöhung um 4 auf dann knapp 67 Euro. Der Koordinierungsrat von Bund, Ländern und Verkehrsbranche müsste den neuen Preis dann noch beschließen. Die Bundesregierung will Mitarbeiter der Bahn besser vor Angriffen schützen. Das Kabinett will dazu heute ein neues Gesetz beschließen. Es geht vor allem um härtere Strafen, Silas Quiring.
2: Genau, die sollen für Abschreckung sorgen. Wer Schaffner oder anderes Personal angreift, soll künftig mindestens 6 Monate hinter Gitter, in schweren Fällen sogar mindestens 1 Jahr. Zuletzt hatten solche Angriffe

0: aus Dessau-Wörlitz, Lena Vierecke, Radio SAW.
1: Die nächsten Nachrichten in einer Stunde.
2: Es ist 2 nach 10, hier ist der Radio SAW Verkehrsservice, der schnellste im SAW-Land. A2 Richtung Hannover, zwischen Eilsleben und Helmstedt Zentrum, stockt's in der Baustelle, dauert hier eine Viertelstunde länger. Die A14 ist Richtung Dresden, zwischen dem Kreuz Magdeburg und Wandsleben wegen Bergungsarbeiten eines Schwertransports in der Baustelle gesperrt. Deshalb ist auch auf der A2 Richtung Hannover am Kreuz Magdeburg die Überfahrt zur A14 gesperrt. Flitzerblitzer stehen auf der A2 Richtung Berlin hinter Allerengersleben, Höhe Rastplatz Ihlegrund und nochmal Höhe Raststätte Buckautal. A9 Richtung München zwischen Niemeck und Kleinmarzehns. A9 Richtung Berlin in Höhe Raststätte Köckern. A14 Richtung Magdeburg zwischen Wandsleben und Magdeburg-Stadtfeld. Auf der A38 Richtung Göttingen im Dreieck Südharz. Auf der B79 Hüneinstedt in Richtung Halberstadt. In Halle auf der Heidestraße Richtung Döhlau. In Halle-Lettin auf der Schiebziger Straße, in Adersleben auf der Dorfstraße, in Merseburg auf der Geusaer Straße, in Magdeburg, Olvenstädter Scheid, in Pönitz auf der Taucherer Straße, in Stendal, Bismarckstraße sowie Röxer Straße stadtauswärts und am Ortseingang Wernigerode, wenn ihr aus Benzigerode kommt. Habt ihr mehr gesehen? Staus, Störung, Flitzerblitzer, meldet das bitte alles gern an unserer kostenfreien Service-Hotline 0800 1630 630, oder ihr schickt eine WhatsApp, die Nummer steht auf radio-saw.de. Vielen Dank und eine gute Fahrt durchs SAW-Land. Was war das für ein Prinzessinnenhimmel heute früh, oder? Rosa und wunderschön. Es bleibt auch strahlend schön, aktuell 18 Grad in Adersleben bei Halberstadt. Sonne, so ein paar harmlose Schleierwölkchen und bis zu 27 Grad kriegen wir. In der Nacht kühlt es auf 11 bis 7 Grad runter und morgen ist es bis zum Nachmittag nochmal so schön. Dann kommen aus Niedersachsen Wolken reingezogen. Es kann schon mal schauern bei nochmal bis zu 25 Grad. Es ist Mittwoch, der 30. September, also der letzte Septembertag in diesem Jahr. Den verbringen wir in den nächsten 5 Stunden miteinander. Da geht's weiter um die Quarter-Life-Crisis. Die besten Weintipps der neuen Weinkönigin Paula Röber. 10:45 brauchen wir eure Zeigefinger und Herzen zum Weltverbessern. Und bis dahin in der besten Mischung und meisten Abwechslung. Snow Patrol, die kann man ja gar nicht früh genug losschicken. Der frische Superhit von Jason Derulo und DJ Gocha ist dabei. Direkt aus TikTok kam der rein ins Lieblingsradio geflattert. Und hier Kenya Grace.

0: Feucht und zu mild soll dieser Winter werden, sagen die Glaskugel-Meteorologen. Wir sind trotzdem froh, die Snow Patrol an unserer Seite zu haben. Shut your eyes bei Radio SAW.
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0: Und da gibt es so viele tolle Ideen, die Welt ein bisschen schöner zu machen. In Oschersleben in der Börde ist zum Beispiel am Samstag ein Benefiz-Dackelrennen, dessen Erlöse der mitteldeutschen Kinderkrebsforschung zugutekommen. Und auch ihr seid ein Teil der Ich mache unseren Planeten einfach schöner Community, denn ihr helft jetzt mit euren Likes dem Osterburger Schwimmverein. Den hat der Vorsitzende Guido Sierpinski auf radio-saw.de angemeldet. Die Muckefuchs haben ihn heute Morgen 7:10 gezogen. Er hat sich innerhalb von einer Stunde zurückgemeldet und dafür gab es 1.000 Euro.
2: Jawohl, so hatte ich es mir vorgestellt.
0: Und diese Summe verdoppeln wir jetzt zusammen mit der Volksbank Stendal, wenn bis 15 Uhr mindestens 1.000 Likes unter dem Gewinnerpost auf unserer Radio SAW Insta- und Facebook-Seite zusammenkommen. Deshalb, Guido, hau noch mal raus.
2: Liebe Hörer von SAW, wir brauchen unbedingt eure Likes. Wir brauchen Utensilien für die Kinder. Wir wollen, dass alle ordentlich schwimmen lernen, dass keiner mehr untergeht. Also liked unseren Post und dann sehen wir uns heute Nachmittag.
0: Also rein ins Netz und Herzchen drücken, drücken, drücken. Und vielleicht seid ihr ja morgen früh 7:10 schon die Nächsten bei unseren Muckefuchs.
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5: 10.30 Uhr, halb 11, hier ist der Radio SAW Verkehrsservice, der schnellste im SAW-Land. A2 Richtung Hannover, zwischen Eilsleben und Helmstedt Zentrum, stockt es in der Baustelle, hier eine Viertelstunde Verzögerung. Die A14 ist Richtung Dresden, zwischen dem Kreuz Magdeburg und Wandsleben wegen Bergungsarbeiten eines Schwertransports in der Baustelle gesperrt. Deshalb ist auch auf der A2 Richtung Hannover am Kreuz Magdeburg die Überfahrt zur A14 gesperrt. Die Flitzerblitzer stehen auf der A2 Richtung Berlin hinter Allerengersleben, Höhe Rastplatz Elegrund sowie Höhe Raststätte Buckautal. A9 Richtung München zwischen Niemeck und Kleinmarzehns. A9 Richtung Berlin in Höhe Raststätte Köckern. A14 Richtung Magdeburg zwischen Wandsleben und Magdeburg Stadtfeld. A38 Richtung Göttingen im Dreieck Südharz. B79 Hüneinstedt in Richtung Halberstadt. In Halle auf der Heidestraße Richtung Döhlau sowie in Halle-Lettin auf der Schiebziger Straße. In Adersleben auf der Dorfstraße, in Merseburg, Geusaer Straße, in Magdeburg, Olvenstädter Scheid, in Pönitz auf der Taucherer Straße, in Stendal, Bismarckstraße sowie Rückser Straße stadtauswärts, am Ortseingang Wernigerode, wenn ihr aus Benzigerode kommt, und Ralf hat noch eingesehen und über WhatsApp gemeldet, in Oschersleben stadteinwärts hinter der Ostalgiekantine. Danke Ralf, gute Weiterfahrt, und wenn auch ihr was gesehen habt, Staus, Störung, Flitzerblitzer, macht's wieder Ralf, schickt uns eine WhatsApp, die Nummer auf radiosaw.de. Oder ihr klingelt durch an unserer kostenfreien Service-Hotline 0800 1630 630. Danke und eine gute Fahrt durchs SAW-Land. Verbringt den Mittwoch so draußen wie möglich. Das lohnt sich zum einen, weil ja irgendwo unser Radio SAW 1000-Euro-Schatz versteckt ist. Tipps kriegt ihr immer bei uns in der App. Und zum anderen ist ja auch das Wetter so schön. Aktuell 20 Grad in Drewitz bei Möckern. Sonne und bis 27 Grad sind heute drin. Nachts dann frisch 11 bis 7 Grad. Und morgen scheint bis zum Nachmittag die Sonne. Dann ziehen erste Schauer auf und es werden nochmal bis 25 Grad.
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5: Auf der Magdeburger Herbstmesse ist heute Familientag. In Osterode am Harz steht Johnny Kelly mit seiner Frau Maite Itos auf der Bühne. Und in Dessau kommt ein echter Wal zu euch. Mehr dazu 10:45 und bis dahin die beste Mischung, die meiste Abwechslung mit Chibuzi. Der unvergessene Guru Josh und sein Infinity habe ich vom 90er-Stream aus der Radio SRW App geklaut. Und hier der Song zur Herbstsonne, Gold, Loi, bei Radio SRW.

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0: 12 nach halb elf und leicht einsitzen, also Harald Juhnke hätte es gefeiert. Das war die moderne Version von Shaboozy. Tipsy heißt nämlich angeschickert. Ihr hört Radio SAW und die Sammy 90 hat uns eine WhatsApp geschickt.
1: Wir laden euch ein nach der Sau Roßlau zu William Wahl, der mit seinem Programm Wahlweise ein preisgekröntes Klavierkabarett auftritt und es wird ein spannender Abend.
0: 19 Uhr geht's heute mit William Wahl und seinem zartbitterbösen Wahlgesang in der Marienkirche Dessau los. Tickets kriegt ihr ab 33 Euro und dann erwartet euch ja auch noch Spitzenklasse Handball heute in Magdeburg.
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3: Der aktuelle Handballmeister empfängt den Rekordmeister SC Magdeburg gegen den THW Kiel. Keines der letzten 6 Spiele in den vergangenen 2 Jahren konnte der SCM gewinnen. Die Suche nach dem Grund bringt Chefcoach Bennett Wiegert ins Grübeln.
4: Ja, wenn ich das wüsste, hätten wir es wahrscheinlich schon mal gelöst. Ja. Weiß nicht, ob es die schwarz-weiße Farbe des Trikots ist. Ich habe keine Ahnung. Scheinbar macht der THW Kiel gegen uns bestimmte Sachen einfach richtig. Jetzt hoffe ich, dass wir den Bock dann wirklich beim Heimspiel mal umstoßen können. Mit dem Wissen wohl, wie schwer das sein wird.
3: Genau diese sportliche Herausforderung macht ein Topspiel aus. Große Namen und Leistungen können beide Teams auf die Platte bringen. Ein besonderes Augenmerk gilt den Torhütern. Mati Mandic und Dominik Kuzmanovic beim SCM sowie Andreas Wolf und Gonzalo Perez de Vargas beim THW.
4: Ein guter Torhüter ist wahrscheinlich immer ein Unterschiedsspieler. Und dass die beiden den Unterschied machen könnten, zu jeder Zeit, in jedem Spiel, nicht bloß gegen den SC Magdeburg, 100%.
3: Heute, 19 Uhr, SC Magdeburg gegen THW Kiel in der ausverkauften Getik Arena.
4: Ich hätte mir dafür wahrscheinlich auch eine Karte organisiert, wenn ich nicht den besten Platz in der Halle schon hätte.
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0: ist 2:11, hier ist der Radio SRW Verkehrsservice mit einer Meldung für die A14. Die ist ja in Richtung Dresden nicht nur zwischen dem Kreuz Magdeburg und Wandsleben wegen der Bergung eines Schwertransporters gesperrt, sondern die A14 Richtung Dresden ist jetzt auch zwischen Magdeburg Reform und Schönebeck wegen eines Feuerwehreinsatzes gesperrt. Hier brennt ein Auto. 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
12: Ich bin Dirk Jostes. Guten Tag. Einigung in letzter Sekunde. Bei der heiß diskutierten Pflegereform haben Union und SPD jetzt doch zusammengefunden. Das Kabinett soll sie noch heute auf den Weg bringen. Details sind bisher nicht bekannt. Die SPD hatte mehr Entlastungen für die Pflegebedürftigen gefordert. Bei einer europaweit abgestimmten Razzia gehen seit dem Morgen mehr als 1000 Einsatzkräfte gegen eine Rockerbande vor. Dabei geht's Berichten nach um die Hells Angels. Schwerpunkt in Deutschland ist NRW. Hanna Messerschmidt.
13: Ja, aber auch in Baden-Württemberg, Bayern, Rheinland-Pfalz und Berlin gab's Durchsuchungen. Ebenso in den Niederlanden, Belgien und Bulgarien. Konkret geht's um ein Geldwäschenetzwerk und eine kriminelle Vereinigung, also die Rockerbande. Mehr als 70 Verdächtige gibt's. Vorgeworfen wird ihnen auch Erpressung und bandenmäßiger Betrug im großen Stil. Die Ermittler wollen mehrere Haftbefehle vollstrecken und insgesamt knapp 50 Millionen Euro beschlagnahmen.
12: Der Fahrgastverband Pro Bahn kritisiert die geplante Erhöhung des Deutschland-Ticketpreises. Das soll laut Rheinischer Post um 4 Euro teurer werden und dann knapp 67 Euro kosten. Angesichts des Tankrabatts für Autofahrer fordert der Verband auch einen Rabatt für Nutzer des Deutschland-Tickets.
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14: Nach jahrelanger Suche hat die Kulturstiftung Dessau-Wörlitz nun eine neue Leitung. Stefan Körner übernimmt zum 1. Januar den Posten als Vorstand und Direktor. Er folgt auf Harald Meller, der die Stiftung seit 2023 kommissarisch leitet. Mehrere Klagen und Gerichtsentscheidungen hatten die Neubesetzung immer wieder verzögert. Körner soll unter anderem die Sanierung von Schlössern und Gärten voranbringen. Dafür stehen von Bund und Land rund 150 Millionen Euro bereit. Aus

0: und weiter ist die A14 in Richtung Dresden zwischen Magdeburg-Reform und Schönebeck wegen eines Feuerwehreinsatzes gesperrt. Dort brennt ein Auto. Thomas hat gerade über WhatsApp geschrieben, dass er da mittendrin steht. Thomas, starke Nerven. Und in Salzwedel ist die Mittelstraße wegen einer defekten Gasleitung gesperrt. Blitzerplätze haben wir auch noch. Die stehen auf der A2 Richtung Berlin hinter Allerengersleben. Hörersplatz Ihlegrund und Hörersstätte Buckautal. A9 Richtung München zwischen Niemegg und Kleinmarzehns. A9 Richtung Berlin, Hörersstätte Köckern. A14 Richtung Magdeburg zwischen Wandsleben und Magdeburg Stadtfeld. A38 Richtung Göttingen im Dreieck Südharz. B79 in Hüneinstedt-Bitzes Richtung Halberstadt. In Halle auf der Heidestraße Richtung Döhlau und in Halle-Lettin auf der Schiebziger Straße. In Adersleben auf der Dorfstraße, in Merseburg-Geusaer Straße, in Magdeburg-Ostrowski-Straße sowie Olvenstädter Scheid, in Pönitz auf der Taucher Straße, in Oschersleben Höhe Ostalgie-Kantine statt einwärts und am Ortseingang Wernigerode, wenn ihr aus Wenzigerode kommt. Habt ihr noch mehr Staus, Störungen, Flitzerblitzer, meldet bitte gerne an unserer kostenfreien Service-Hotline auf der 0800 1630 630 oder schickt wieder Thomas eine WhatsApp. Die Nummer steht auf radio-saw.de. Danke und trotz allem eine gute und sichere Fahrt durchs SAW-Land.
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0: Das In-Herbst-Getränk ist Pink Latte. Kaffee mit Rote-Bete-Saft, Zimt und Vanillemark. Gut, bei den Temperaturen können wir den sogar als Eiskaffee trinken. So schön ist es. Aktuell 21 Grad in Lüffingen bei Gardelegen. Sonne und bis 27 Grad versüßen uns den letzten Septembertag. Nachts ist es leicht bewölkt bei 11 bis 7 Grad. Morgen bis zum späten Nachmittag noch sonnig, freundlich warm mit bis 25 Grad. Später kommen dann erste Wolken und Schauer aus Niedersachsen rein.
2: Hallo, wir sind die Klasse 7-2 von der Sekundarschule am Salzigen See Röpplingen.
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0: Gleich heißt nach drei Superhits, da sind die Überfliegerin von Cat's Eye dabei. Meine Ohren klingeln immer noch vom Konzert vor 2,5 Wochen in Köln. Ihr hört Edwin Collins' Girl Like You und hier Mark Ronson mit Miley, die früher noch Cyrus heißt und jetzt nur Miley genannt werden möchte, mit Nothing Breaks Like a Heart. Super.

0: Also den TikTok-Tanz dazu kann ich mittlerweile auch, weil den mir meine 13-jährige Tochter beigebracht hat. Die ist riesen Cats-Eye-Fan. Das war Animal, bei dem auch Ed Sheeran die Finger mit im Spiel hatte. Und jetzt zu einem Couple und ganz großen Gefühlen.
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2: Bitte bleib doch. Geh nicht weg. Bleib hier und lass uns einfach weitermachen. So oder ähnlich. Bei Leonie und Callum Scott in Stay, das hat die Klasse 7-2 der Sekundarschule am Salzigen See in Röpplingen untersucht. Lynn, Mark, Johanna, Aische, Leon, Taylor und Jamie über ein ganz besonderes Feuer zwischen zwei Menschen.
3: Wenn ich deinen Namen sage, machst du dich auf den Weg.
4: Du wirst auf deinen Knien sein, für meine Liebe beten.
5: Wenn du meinen Namen sagst, darfst du mit mir spielen.
6: Komm, Baby, lass uns machen. Ich brauch keine Ausreden.
7: Du bist mir verfallen. Dein Herz liegt auf einem Tablett.
2: Dieses Gefühl, soll ich gehen oder soll ich bleiben? Lass ich sein oder mach ich weiter? Das kennen wir alle. Auch bei Leonie und Callum Scott ist das so.
8: Baby, won't you stay for me?
9: Ich höre dich immer noch sagen, willst du nicht eine Minute bleiben, um den Schmerz zu spüren?
10: Im Feuer tanzen und im Regen ertrinken.
11: Kein anderer macht mich so verrückt, willst du nicht bleiben?
12: Tell all your friends that you had enough.
13: Du sagst deinen Freunden, du hast genug, dann kommst du wieder, als wäre nichts gewesen.
14: Du sagst, du bist zu hart, aber bist zu leicht zu falten.
15: Du sagst, du gehst und bist wieder da.
16: Zerschneide den Draht, lass es brennen.
17: Jede Geschichte ist eine Lektion fürs Leben. Schalte den Kopf aus und genieße das Spiel.
2: Leonie und Callum Scott mit Stay. Klasse übersetzt von der 7-2 der Sekundarschule am Salzigen See in Röpplingen. 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
2: Der erste Volkswagen wurde 1920 in der Fabrik Peter und Moritz in Naumburg montiert.
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6: 11.30 Uhr, halb 12, hier ist der Radio SAW Verkehrsservice, der schnellste im SAW-Land. A2 Richtung Hannover, zwischen Magdeburg-Kannstick und Irxleben stockt's, dauert hier eine Viertelstunde länger. Weiter am Kreuz Magdeburg ist die Überfahrt zur A14 gesperrt. Nochmal A2 Richtung Hannover, zwischen Eilsleben und Helmstedt Zentrum stockt's in der Baustelle, 20 Minuten kommen da oben drauf. A7 Richtung Hamburg, zwischen Kreuz Hannover-Kirchhorst und Großburg-Wedel stockender Verkehr vor der Baustelle, eine Viertelstunde plus. Dann ist die A14 Richtung Dresden zwischen dem Kreuz Magdeburg und Wandsleben wegen Bergungsarbeiten eines Schwertransports gesperrt. Und in Salzwedel ist die Mittelstraße zwischen Breite Straße und Waldstraße wegen einer defekten Gasleitung gesperrt. Hier bitte weiträumig umfahren. Die Flitzerblitzer stehen auf der A2 Richtung Berlin hinter Allerengersleben, Höhe Rastplatz Ilegrund sowie Höhe Raststätte Buckautal. A9 Richtung München zwischen Niemeck und Kleinmarzehns. A9 Richtung Berlin in Höhe Raststätte Köckern. A14 Richtung Magdeburg zwischen Wandsleben und Magdeburg-Stadtfeld. A38 Richtung Göttingen im Dreieck Südharz. B79 Hüneinstedt Richtung Halberstadt. In Halle auf der Heidestraße Richtung Döhlau sowie in Halle-Lettin auf der Schiebziger Straße. In Adersleben auf der Dorfstraße, in Merseburg Geusaer Straße. In Magdeburg Ostrowski Straße und Olbenstädter Scheid. In Pönitz auf der Taucherer Straße, in Oschersleben Höhe Ostalgie-Kantine statt einwärts, am Ortseingang Wernigerode, wenn ihr aus Benzigerode kommt. Und Alex hat auch noch einen gesehen. Wo denn?
7: Auf der 38 in Richtung Leipzig und in der Baustelle 80er Zone, kurz vor Dreieck Rippachtal, mobiler Blitzer.
6: Danke, Alex. Gute Weiterfahrt. Und wenn ihr ebenfalls Staustörung, Flitzerblitzer entdeckt habt, macht's wie Alex. Schickt eine WhatsApp, die Nummer auf radiosaw.de oder klingelt direkt durch in unserer kostenfreien Service Hotline 0800 1630 630. Danke und eine gute Fahrt durchs SAW-Land.
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6: Heute Nachmittag habe ich einen Termin in der Eisbox. 3 Minuten minus 110 Grad. Das pimpt schön das Immunsystem auf und kurbelt den Stoffwechsel an. Und zum Glück ist es ja draußen schön warm zum Wiederauftauen. Aktuell schon 21 Grad in Ziepel bei Möckern. Nur so ein paar Schleierwölkchen sind am Himmel. Ansonsten strahlt die Sonne bei bis 27 Grad. Nachts dann auch fast eisig, also fast 11 bis 7 Grad. Und morgen werden es nochmal bis zu 25 Grad. Dazu scheint die Sonne auch bis spät nachmittags. Dann kommen so erste Schauer runter und läuten den Herbst ein. Es gibt einen Satz, mit dem auch Nicht-Weinkenner im guten Restaurant Eindruck schinden beim Probieren. Das hat uns die frisch gekürte deutsche Weinkönigin Paula Löber verraten.
8: Oh ja, der hat auf jeden Fall eine sehr schöne Farbe und riecht nach heimischen Früchten.
6: Mit welchem Wein man nichts falsch macht und was sie selbst am liebsten trinkt, das verrät die Paula 11:45. Und bis dahin genießen wir die beste Mischung, die meiste Abwechslung mit einem frischen Superhit von Michael Patrick Kelly mit Take That. Pitbull und Neo machen hier aus jedem Eiswein Glühwein. Und das sind Tina Turner und Kygo, übrigens Mitinhaber der finnischen Long Drink Company. What's Love Got to Do With It bei Radio SAW.
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1: Take That und Michael Patrick Kelly. Feel My Love.

0: Sein Bruder spielt heute in Osterode im Hardstar. Johnny ist nämlich dort. Freitag ist er in Halle, Samstag in Magdeburg. Das war Michael Patrick Kelly mit Take That. Heiße Mischung bei Radio SAW. Die beste Handballmannschaft der Welt kommt aus Magdeburg. Das Naturwunder des Jahres steht im Harz und die Weinkönigin des Jahres kommt aus dem Saale-Unstrut-Gebiet. Wir sind so stolz aufs SAW-Land und dass unsere Hoheit Paula Röber uns beehrt hat. Schon bei dem Muckefuchs hat die frisch gekrönte Weinkönigin heute viel aus ihrem spannenden Leben erzählt. Und Paula, jetzt mal zur Praxis. Also, Freunde kommen zu Besuch, man steht im Supermarkt vorm knallevollen Weinregal. Mit welchem macht man denn nichts falsch?
1: Ja, da fängt es erstmal schon mit der Frage an, was trinke ich denn überhaupt selber sehr gerne? Und daran würde ich dann mich langhangeln. Wenn ich es weiß mag, würde ich erstmal überlegen, wo soll es hingehen? Trocken, halbtrocken, lieblich. Und wenn ich aber die Frage habe, was ist denn ein guter Wein, dann kann ich aufs Etikett schauen und so ein Qualitätswein, der hat immer so eine sogenannte AP-Nummer, wird amtlich geprüft, daher der AP. Und dann weiß ich, okay, das ist ein Wein, der aus unseren 13 schönen Anbaugebieten stammt. Und dann, eine bekannte deutsche Rebsorte ist der Riesling, wenn ich die Säure sehr mag. Wenn ich es aber ein bisschen weniger säurebetont haben möchte, dann kann es auch gerne ein Müller-Thurgau sein, kräftiger, doch ein Weißburgunder oder im roten Bereich. Da ist unsere Königsrebsorte doch der Spätburgunder.
0: Was ist dein absoluter Lieblingswein?
1: Also ich trinke gerne weiß trocken, bin so ein Burgunder-Fan, auch Grauburgunder die Richtung. Der kann nämlich alles sein, der kann leicht füßig sein, der kann fruchtig sein, aber auch vollmundig cremig. Und aufgrund meiner Arbeit wahrscheinlich mag ich es, wenn es prickelnd zugeht. Also es darf auch gerne mal ein Sekt sein.
0: Und wie wird der 26er? Kannst du da schon was sagen?
1: Der Jahrgang, also unsere Winzer in ganz Deutschland sind sehr zufrieden. Wir sind in der Menge weniger als letztes Jahr aufgrund von Trockenheit. Und dadurch sind die Beeren etwas kleinbeeriger, aber von den Aromen intensiver. Daher haben wir sehr gute Qualitäten und wir freuen uns. Und bei uns in Saale-Unstrut gehen wir wahrscheinlich Ende kommender Woche, sind wir mit der Ernte durch.
0: Warum dann aber für Paula keine Ruhe einkehrt, was ihre nächsten Termine sind, ob ihre Krone aus echtem Gold ist, wie viel man bei einer Probe wirklich trinkt und lauter spannende Themen aus dem Leben einer Weinkönigin, hört ihr nach im kompletten Interview auf radiosaw.de. Sonntag gibt's für sie dann einen großen Empfang, 15 Uhr auf dem Marktplatz in Freiburg.

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5: Ich bin Dirk Justus. Guten Tag. Bis kurz vor knapp haben Union und SPD gestritten. Jetzt gibt es bei der Pflegereform doch noch eine Einigung. Das Kabinett hat sie auch direkt auf den Weg gebracht. Finn Riebesel-Freundlieb, wie sieht die Reform denn jetzt aus?
6: Ja, das ist die große Frage. Details wurden bislang noch nicht mitgeteilt. Die Ausgangslage war aber die, Bundesgesundheitsminister Lindemann von der CDU will mit den Maßnahmen jetzt vor allem der Pflegeversicherung kurzfristig unter die Arme greifen, um das System vorerst am Laufen zu halten. An einer tiefgreifenden zweiten Reform könnte dann eine Expertenkommission arbeiten. Die SPD wollte aber, dass auch die Pflegebedürftigen schon jetzt stärker entlastet werden.
5: Morgen tritt der Tankrabatt wieder in Kraft. Die Steuern auf Benzin und Diesel sinken um rund 17 Cent pro Liter. Der ADAC rechnet aber damit, dass der Rabatt erst ein, zwei Tage später an der Zapfsäule ankommt. Erst wird noch der teurer eingekaufte Sprit abverkauft. Die Zahl der Arbeitslosen in Deutschland ist im September wieder unter die 3-Millionen-Marke gefallen. Hintergrund ist die typische Herbstbelebung. Die fällt mit einem Minus von nur 0,1% bei der Arbeitslosenquote bisher aber schwach aus.
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7: Der Held steht fest, jetzt fehlt noch das Volk. Das Theater der Altmark sucht wieder Statisten für das kommende Sommer-Open-Air-Musical auf der Hafenbühne Tangermünde. Auf dem Spielplan steht Zorro. Mitmachen können alle, die mindestens 14 Jahre alt sind und Lust haben, Bühnenluft zu schnuppern. Das Casting läuft heute Nachmittag ab 17 Uhr im Grete-Minde-Saal in Tangermünde und kommende Woche Mittwoch noch einmal im großen Haus des Theaters der Altmark in Stendal. Aus Tangermünde, Rebecca Göring, Radio SAW.
5: Die nächsten Nachrichten in einer Stunde.
8: 2 nach 12, hier ist der Radio SAW Verkehrsservice, der schnellste im SAW-Land. A2 Richtung Hannover. Zwischen Magdeburg-Cannstieg und Irxleben stockt es, dauert hier eine Viertelstunde länger. Und weiter zwischen Eilsleben und Helmstedt Zentrum stocken Baustelle 20 Minuten plus. A2 Richtung Berlin. Das Kreuz Magdeburg ist in der Überfahrt zur A14 Richtung Dresden gesperrt. A7 Richtung Hamburg, zwischen Kreuz Hannover-Kirchhorst und Großburg-Wedel stockender Verkehr vor der Baustelle, plant da eine Viertelstunde mehr ein. Die A14 ist Richtung Dresden zwischen dem Kreuz Magdeburg und Wandsleben wegen Bergungsarbeiten eines Schwertransports gesperrt. Nochmal A14 Richtung Dresden zwischen Leipzig-Ost und Kleinpösner stockt's nach einem Unfall, dauert hier 20 Minuten länger. In Magdeburg-Stadtfeld auf dem Westring, Höhe Spielhagenstraße, ist die Ampel außer Betrieb, fahrt da bitte vorsichtig. In Salzwedel ist die Mittelstraße zwischen Breitestraße und Wallstraße wegen einer defekten Gasleitung gesperrt, umfahrt da bitte weiträumig. Und im Landkreis Mansfeld-Südharz ist die Straße zwischen Hohlstedt und Bennungen nach einem Unfall gesperrt. Die Flitzerblitzer

WhatsApp. Die Nummer steht auf radio-sab.de. Danke und trotz allem eine gute und sichere Fahrt durchs SAB-Land. Eine Dame im Zug telefonierte heute früh mit ihrer Tochter und sagte: "Ach Anne, das Wetter heute ist nochmal so schön. Da bin ich einfach 6:30 losgefahren und schon mittags in Rostock. Ich habe einfach Lust, das Meer zu sehen. Ist das nicht schön?" Aktuell 23 Grad in Post bei Köthen. Sonne und bis 27 Grad verwöhnen uns heute. In der Nacht schlaft er gut bei frischen 11 bis 7 Grad. Morgen ist es auch nochmal schön mit Sonne und bis 25 Grad. Aber später zieht es aus Richtung Niedersachsen zu und dann kann es auch immer mal regnen. Ihr helft, ganz viele Augen im SAW-Land zum Strahlen zu bringen. Heute sind diese Augen auch ein bisschen gerötet vom Chlor und hoffentlich vor Freude. Mehr dazu 1:15. Und jetzt freuen wir uns auf die beste Mischung, die meiste Abwechslung mit Oasis. Der frische Superhit von Milliardärstochter und Groupon-Gründer Erik Lefkowski ist dabei. Aber weil sie nicht mit dem großen Namen angeben will, nennt sie sich nur Stella Lefty. Und hier der unvergessene Avicii.

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1: Stella Lefty, Boston.

0: Konzerte nächstes Jahr sind ausverkauft. Bei Ticketpreisen ab 100 Euro kommt hoffentlich wieder einiges an Geld zusammen, das die Gallagher Brüder spenden werden. So unterstützen sie die Musikszene ihrer Heimatstadt Manchester sowie Kriegskinder und Traumaopfer. Das war Oasis bei Radio SAW.
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0: Manchmal kann es so einfach sein, schon das Berühren eines Teddys reicht, um sich weniger einsam zu fühlen. Und auch ihr könnt Licht und Liebe in die Welt und Geld in die Taschen toller Vereine bringen. Auf radiosaw.de hat der Guido den Osterburger Schwimmverein angemeldet. Heute früh innerhalb einer Stunde bei den Muckefuchs zurückgerufen und 1.000 Euro kassiert. Jetzt warten sie noch auf ganz, ganz wenige Stimmen, die bis zu den 1.000 Likes fehlen. Ich glaube, gerade eben waren es 932. Wenn die 1.000 Likes zusammenkommen unter unserem Gewinnerpost auf der Radio SAW Insta und Facebook-Seite, dann spendiert die Volksbank Stendal nochmal 1.000 Euro obendrauf. Also nutzt die Mittagspause zum Klicken, Klicken, Liken, Liken. Gestern hat das ja auch ganz prima geklappt. Da gab es die 2.000 Euro für den Kneipp-Verein in Aachen. Unser Englishman Warren Green war mit der Volksbank Dessau-Anhalt zur Scheckübergabe vor Ort und hat von der Elke erstmal eine schöne Yoga-Einheit bekommen.
2: Wir fangen an mit der Vorbeuge, gehen mit geraden Rücken nach unten, schön gerade. Der Kopf ist nicht hinterstreckt, schön nach unten, Knie können ganz leicht angeknickt sein, genau. Arme locker hängen lassen, wir haben eine schöne Dehnung im unteren Rücken, genau. Dann richten wir uns langsam wieder auf.
3: Oh, ich dachte, Yoga soll Entspannung sein.
0: Unser armer Englishman. Und dann dachte er, es geht in die Kneipe. Aber nee, es ging zum Kneipen. Herrliche Fotos. Und wie auch ihr dabei seid, vielleicht ja morgen schon 10 nach 7 bei dem Muckefuchs die Nächsten. Das lest und findet ihr auf radiosaw.de.
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0: 5:30, hier ist der Radio SRW Verkehrsservice mit einer Meldung vom Winfried.
1: Mahlzeit, ich wollte euch einen Gefahrenbericht melden auf der A14 Magdeburg Richtung Dresden. Zwischen Magdeburg Stadtfeld und Abfahrt Mannsleben fährt ein Bann-LKW auf dem Standstreifen mit nur 5 km/h. Also er ist sehr langsam unterwegs und blockiert auch die Rechtsspur.
0: Dankeschön fürs Melden, lieber Winfried. Gute Weiterfahrt und alle Meldungen hört er wieder 12:30 hier bei Radio SAW.

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3: Die weltweit älteste Biermarke heißt Garlei und stammt aus Gardelegen. Seit 1314 wird dieses Bier hier in der Altmark gebraut.
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6: 12.30 Uhr, 12:30, hier ist der Radio SAW Verkehrsservice, der schnellste im SAW-Land. A2 Richtung Hannover, zwischen Magdeburg-Kannenstieg und Irxleben. Stockt's in der Baustelle, plant da eine Viertelstunde mehr ein. A2 Richtung Berlin, das Kreuz Magdeburg, ist in der Überfahrt zur A14 Richtung Dresden gesperrt. A7 Richtung Hamburg, zwischen dem Kreuz Hannover-Kirchhorst und Großburg-Wedel, stockender Verkehr vor der Baustelle, 15 Minuten plus. A14 Richtung Magdeburg, zwischen dem Dreieck Partenaue und Kleinpösener, defektes Auto auf der linken Spur, Vorsicht bitte. Dann ist die A14 Richtung Dresden, zwischen dem Kreuz Magdeburg und Magdeburg-Stadtfeld wegen Bergungsarbeiten eines Schwertransports gesperrt. Und in Richtung Dresden auf der A14 zwischen Leipzig-Ost und Kleinpösener stockt es noch nach einem Unfall, dauert eine Viertelstunde länger. B184, beide Richtungen, zwischen Tornau und Roßlau stockt es nach einem Unfall. Stadtverkehr Magdeburg, auf der Walter-Rathenau-Straße zwischen Uniplatz und Magdeburger Ring gibt es Behinderung durch Rauch, dort brennt ein Müllauto. Und eine Meldung aus dem Landkreis Mansfeld-Südharz, die Landstraße zwischen Hohlstedt und Bennungen ist nach einem Unfall gesperrt. Die Flitzerblitzer stehen auf der A2 Richtung Berlin hinter Allerengersleben sowie Höhe Raststätte-Buckautal. A9 Richtung München zwischen Niemeck und Kleinmarzehns. A9 Richtung Berlin, Höhe Raststätte-Köckern. A14 Richtung Magdeburg zwischen Wandsleben und Magdeburg-Stadtfeld. In Halle auf der Heidestraße, in Magdeburg Ostrowski-Straße sowie Olvenstedter Scheid, in Adersleben auf der Dorfstraße und in Merseburg auf der Geuserstraße. Und wenn noch auf der langen Liste irgendwas fehlt, seid doch bitte so lieb und sagt Bescheid. Unsere kostenfreie Service-Hotline ist die 0800 1 630 630 oder ihr schickt eine WhatsApp, die Nummer auf radio-saw.de. Dankeschön und trotz allem eine gute und sichere Fahrt durchs SAW-Land. War das für ein herrlich rosa Prinzessinnenhimmel heute früh, oder? Und es bleibt auch strahlend schön. Aktuell 21 Grad in Wolferode bei Lutherstadt Eisleben. Sonne, ein paar harmlose Schleierwölkchen bis 27 Grad kriegen wir heute. In der Nacht kühlt es runter auf 11 bis 7 Grad und morgen ist es bis zum Nachmittag nochmal so schön. Dann kommen aus Niedersachsen Wolken reingezogen, kann auch mal schauern bei bis zu 25 Grad. Stanley Cups, Gravel Bikes, High Rocks Training. Kennt ihr? Macht ihr? Habt ihr? Na dann, willkommen in der Quarterlife Crisis. Was es mit dir auf sich hat, erfahrt ihr 12:45 und bis dahin bekämpfen wir hier mal jede Krise mit der besten Mischung und meisten Abwechslung. Shakira ist dabei mit dem offiziellen Sommersong 2026. Ihr hört Hurts und Stay nach Linkin Park hier bei Radio SAW.

0: Töpfern, Malern, Tennis spielen, das sind die Hobbys von Shakira und das würde auch so ein bisschen in die Quarter-Life-Crisis-Klischees passen. Ihr hört Radio SAW, unsere Muckefuchs haben sich heute früh mit dieser Krise beschäftigt, die gerade so vielen im Kopf rumgeht. In dieser Sinnkrise stecken vor allem 20- bis 30-Jährige, größtenteils Frauen, die mit dem Druck des Erwachsenwerdens, Zukunftsängsten und dieser lähmenden Überforderung bei der Karriere und Lebensplanung kämpfen. Oft wird das überteuert in irgendwelche Lifestyles investiert. Siebträgermaschine, Personal Coach. Unsere Muckefuchs haben das heute früh mit euch bequatscht. Morgen früh geht es um den Tankrabatt und ob ihr glaubt, dass der wirklich an uns weitergegeben wird. Dazu könnt ihr gerne jetzt schon eure Meinung sagen auf der 0800 1630 630. Und eine Krise können wir in Osterburg in der Altmark beenden, die des Dauerklickens und gar nicht mehr arbeiten können. Der Guido hat seinen Schwimmverein bei uns auf radio-saw.de angemeldet. Heute früh schon 1000 Euro für die Zukunft kassiert. Und jetzt ging es darum, nochmal 1000 Likes auf unseren sozialen Medien fürs Verdoppeln zu sammeln. Und Guido, ich kann dir Entwarnung geben.
1: Wieso?
0: Ihr könnt endlich wieder arbeiten. Wir haben durchgezählt, 1000 Likes sind geschafft und damit gibt es nochmal 1000 Euro. Herzlichen Glückwunsch!
1: Ja, super, klasse!
0: Yes! Und der Tag wird noch schöner, weil nachher kommt Englishman Warren Green bei euch mit einem 2000-Euro-Scheck und der Volksbank Stendal vorbei. Grüßt alle ganz lieb und haut die Kohle ordentlich auf den Kopf.
1: Ah, das werden wir tun. Alles klar, super, danke.
0: Und wenn ihr auch dabei sein möchtet, euren Verein für die Zukunft fit machen wollt, meldet euch an auf radio-saw.de. Morgen 10 nach 7 bei den Muckefuchs, die nächste Chance.

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9: Ich bin Dirk Jostes. Guten Tag. Die Pflegereform kommt. Nach heftigen Diskussionen bis zur letzten Sekunde haben sich Union und SPD geeinigt und das Paket direkt auf den Weg gebracht. Enthalten sind Sparmaßnahmen, um die Pflegeversicherung zu entlasten. So soll zum Beispiel der Beitrag für Menschen ohne Kinder leicht steigen. Außerdem soll genauer geprüft werden, ob in manchen Fällen statt Pflege nicht auch eine Reha helfen würde. Für weitere Maßnahmen will Gesundheitsminister Lindemann jetzt eine Kommission einrichten.
10: Es wird eine Kommission sein mit Experten, mit Wissenschaftlern, die das Ziel hat, bis Ende Januar einen Entwurf vorzulegen, der die Pflege fit machen soll für die 30er Jahre.
9: Bei einer europaweiten Razzia gehen seit dem Morgen mehr als 1000 Einsatzkräfte gegen eine Rockerbande vor. Dabei geht's Berichten nach um die Hells Angels. In Deutschland laufen Einsätze unter anderem in NRW, Baden-Württemberg und Berlin. Es geht um Geldwäsche, Erpressung und Betrug. Künstliche Intelligenz macht den Sozialgerichten in Deutschland zu schaffen, denn immer mehr Menschen erstellen ihre Klagen mit Hilfe von KI. Dadurch nimmt die Zahl der Klagen zu und die enthalten oft Fehler, was für nochmal mehr Bearbeitungsaufwand an den Gerichten sorgt.
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11: Der Held steht fest, jetzt fehlt noch das Volk. Das Theater der Altmark sucht wieder Statisten für das kommende Sommer-Open-Air-Musical auf der Hafenbühne Tangermünde. Auf dem Spielplan steht Zorro. Mitmachen können alle, die mindestens 14 Jahre alt sind und Lust haben, Bühnenluft zu schnuppern. Das Casting läuft heute Nachmittag ab 17 Uhr im Grete-Minde-Saal in Tangermünde und kommende Woche Mittwoch noch einmal im großen Haus des Theaters der Altmark in Stendal. Aus Tangermünde, Rebecca Göring, Radio SAW.
9: Die nächsten Nachrichten in einer Stunde.
12: Es ist 12:02, hier ist der Radio SAW Verkehrsservice, der schnellste im SAW-Land. A2 Richtung Hannover, zwischen Magdeburg-Hannenstieg und Irxleben stockt's in der Baustelle, dauert hier eine Viertelstunde länger. Dann ist die A14 in Richtung Dresden weiter zwischen Leipzig-Nordost und Kleinpößner nach einem Unfall gesperrt. Nutzt bitte die Umleitung ab Leipzig-Nordost. Die B184 ist in beiden Richtungen zwischen Tornau und Roßlau wegen Bergungsarbeiten gesperrt. Umfahrt den Bereich bitte weiträumig. Und eine Meldung aus dem Landkreis Mansfeld-Südharz. Die Landstraße zwischen Hohlstedt und Bennungen ist nach einem Unfall gesperrt. Die Flitzerblitzer stehen auf der A2 Richtung Berlin hinter Allerengersleben sowie Höhe Raststätte-Buckautal. A9 Richtung München zwischen Niemeck und Kleinmarzehns. A9 Richtung Berlin in Höhe Raststätte-Köckern. A14 Richtung Magdeburg zwischen Wandsleben und Magdeburg-Stadtfeld. In Halle auf der Heidestraße sowie der Berliner Chaussee stadteinwärts. in Adersleben auf der Dorfstraße, in Merseburg auf der Geusaer Straße und in Oelnitz blitzt es Richtung A14. Habt ihr mehr Staus, Störungen, Flitzerblitzer, meldet bitte alles gerne in unserer kostenfreien Service-Hotline 0800 1630 630 oder ihr schickt eine WhatsApp. Die Nummer steht auf radio-saw.de. Dankeschön und eine gute Fahrt durchs SAW-Land. 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

ist. 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Aktuell 23 Grad in Angern bei Tangerhütte. Sonne und bis 27 Grad sind drin. Nachts dann frisch 11 bis 7 Grad und morgen scheint bis zum Nachmittag nochmal die Sonne. Dann ziehen so erste Schauer auf und es werden bis zu 25 Grad. Kaffee gegen Mief im Kühlschrank, eine Kartoffel in einer versalzenen Suppe, ein Bratapfel, Quatsch, ein Apfel zum Brot frisch halten im Brotkasten. Die Oma, die hatte schon immer die allerbesten Tipps. Und wie jetzt auch Influencer dieses Thema entdeckt haben, das erfahrt ihr auf Viertel zwei. Dazu die beste Mischung, die meiste Abwechslung mit Loy und David Fuentes. Nelly Furtado hat auch so eine uralte Weisheit dabei. Alles Gute geht mal zu Ende. Bei ihr All Good Things hört ihr nach Coldplay.

0: Seine Oma ist im Internet fast genauso berühmt wie er im Radio, denn David Puentes dreht mit Oma Christel lustige TikTok-Videos und erfüllte ihr letztens auch den Traum einer gemeinsamen Italienreise. Das war er zusammen mit Loi bei Radio SAW. Und wir bleiben in Italien und bei Omas. Es geht ein neuer Trend durch die Decke bei jungen Mädels im Internet. Das Nonna-Maxing. Klingt komisch, heißt aber einfach nur Leben wie die Oma. Kollege Christoph Schödel, erklär mal bitte genau.
1: Wie du schon sagst, viele junge Frauen möchten so leben wie Oma früher. Zumindest ein bisschen. Vorbild für das Nonna-Maxing ist die klassische italienische Oma. Die ist quasi das Nonplusultra bei dem Trend. Kurz gesagt verzichtet man auf den ganzen modernen Schnickschnack, macht vieles wieder selbst, belebt alte Traditionen, besinnt sich auf die Tipps von Oma und lebt dadurch bewusster und einfacher. Insbesondere junge Frauen wollen auch mal eine Pause von dem ganzen Selbstoptimierungswahnsinn in den sozialen Medien. Und da scheint der Trend gerade einen echten Nerv zu treffen.
0: Hast du ein paar Beispiele?
1: Das fängt schon mit der Einstellung an, mit dem Mindset sozusagen. Omas haben ganz viel Lebenserfahrung und sind in vielen Situationen deshalb einfach gelassener. Das ist eines der Ziele beim Nonna-Maxing. Einfach versuchen, sich nicht so stressen zu lassen und entspannt zu bleiben, wie eine italienische Oma quasi. Ganz einfaches Beispiel, Oma hatte kein Handy, Oma hatte auch kein Social Media und Oma wäre auch nicht auf die Idee gekommen, ständig Bilder zu posten. Oma ist auch regelmäßig unter Leute gegangen, hat Freundinnen getroffen und hat sich auch mal mit den Nachbarn unterhalten. Und sowas wie das Kochen gehört da auch mit dazu. Statt die Nudeln im Supermarkt zu kaufen, soll man einfach mal ein altes Rezept für Nudelteig suchen, die Zutaten einkaufen und die Nudeln einfach mal selber machen.
0: Ja dann, rein in die Schürze, ran an den Herd. Macho-Männer kommen vor Lachen nicht mehr in Schlaf. Danke Christoph Schödel zum Trend Nonna-Maxing bei Radio SAW. Aber Oma weiß und wusste sowieso schon immer alles. Obwohl, sie geht nicht googeln, sondern Oma geht Brockhausen.

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1: Katy Perry. 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
8: 13.30, halb zwei, hier ist der Radio SAW Verkehrsservice, der schnellste im SAW-Land. A9 Richtung Berlin, zwischen Bitterfeld-Wolfen und Thurland. Vorsicht, liegen Gegenstände auf der linken Spur. Die A14 ist Richtung Dresden, zwischen Leipzig-Nordost und Kleinpösener nach einem Unfall gesperrt. Nutzt bitte die Umleitung ab Leipzig-Nordost. Und eine Meldung aus dem Landkreis Mansfeld-Südharz. Die Landstraße zwischen Hohlstedt und Bennungen ist nach einem Unfall gesperrt. Die Flitzerblitzer stehen auf der A2 Richtung Berlin hinter Allerengersleben und Höhe Raststätte-Buckautal. A9 Richtung München zwischen Niemeck und Kleinmarzehns. A9 Richtung Berlin in Höhe Raststätte-Köckern. A14 Richtung Magdeburg zwischen Wandsleben und Magdeburg-Stadtfeld. In Wernigerode auf der Benzingeröder Chaussee. In Halle Heidestraße sowie Berliner Chaussee stadteinwärts. In Adersleben auf der Dorfstraße, in Merseburg auf der Geusaer Straße, in Emmering, wenn ihr aus Oschersleben kommt und in Oelnitz Richtung A14. Habt ihr noch mehr gesehen? Seid so lieb und meldet das an unserer kostenfreien Service-Hotline. Das ist die 0800 1630 630 oder ihr schickt eine WhatsApp. Die Nummer steht auf radio-saw.de. Danke und eine gute Fahrt durchs SAW-Land. Das In-Herbst-Getränk ist Pink Latte, also Kaffee mit rote Beetesaft, Zimt und Vanillemark. Bei den Temperaturen können wir den sogar als Eiskaffee aufpimpen. Aktuell haben wir es 22 Grad in Breitenfeld bei Leipzig. Viel Sonne und bis 27 Grad versüßen uns den letzten Septembertag. Nachts ist leicht bewölkt bei 11 bis 7 Grad. Morgen ist es bis zum späten Nachmittag nochmal freundlich, sonnig warm mit bis zu 25 Grad. Später kommen dann allerdings erste Wolken und ein paar Schauer aus Niedersachsen reingezogen. Morgen beginnt mit dem Oktober die Heizperiode. In meinem Bad hat die nie aufgehört. Aber wie festgelegt dieser Heizperiodenstart wirklich ist, das erfahrt ihr 14:45. Und bis dahin heizen wir euch ein mit der besten Mischung, der meisten Abwechslung. Roxette sind mit Dangerous dabei. Kamrat fröstelt und der Red fröstelnden Singles mit sich selber zu kuscheln. Und jetzt kracht's. Thunder, Imagine Dragons.

0: Aufgrund der außergewöhnlichen Schwäche dieses Songs bitte laut abspielen. Diese lustige Botschaft gibt uns Roxette, Frontman Per Gessle, ganz heimlich und versteckt mit auf dem Weg. Das war Dangerous bei Radio SAW.
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0: Auch wenn es noch herrlich mild draußen ist, am 1. Oktober, also morgen, beginnt die sogenannte Heizperiode. Vermieter müssen sicherstellen, dass die Heizung in der Wohnung der Mieter funktioniert. Aber ist sowas auch gesetzlich festgelegt? Frank Wiedemann hat die Antwort.
2: Gesetzlich festgelegt ist die Heizperiode nicht. Allgemein gilt aber die Zeit vom 1. Oktober bis zum 31. März als Heizperiode. Meistens steht der Zeitraum, in dem die Wohnung beheizt wird, im Mietvertrag. Der Deutsche Mieterbund hat für die Heizsaison Mindesttemperaturen festgelegt. So sollten im Wohnzimmer 21 Grad möglich sein, im Schlafzimmer und in der Küche 18 und im Bad 22 Grad. Von 23 bis 6 Uhr kann die Heizungsanlage so eingestellt werden, dass die Zimmertemperatur bis zu 3 Grad unter diesen Werten liegt. Grundsätzlich ist der Vermieter verpflichtet zu heizen, denn eine kalte Wohnung ist ein Mietmangel und berechtigt zur Mietminderung. Da es aber keine einheitliche gesetzliche Regelung gibt, haben sich verschiedene Gerichte mit diesem Thema beschäftigt. So hat zum Beispiel das Landgericht Kassel entschieden, dass der Vermieter die Heizung anmachen muss, wenn es in einem Zimmer 2 Tage hintereinander weniger als 18 Grad sind. Das Amtsgericht Uelzen bezieht sich dagegen auf die Außentemperatur und meint, wenn es 3 Tage hintereinander draußen nicht wärmer als 12 Grad ist, muss der Vermieter die Heizung anwerfen.
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Achtung Autofahrer, hier ist der Radio SAW Verkehrsservice mit einer Meldung für die A14 Richtung Magdeburg. Kurz vor der Ausfahrt Könnern eine ungesicherte Unfallstelle. Vorsicht A14 Richtung Magdeburg, kurz vor der Ausfahrt Könnern ungesicherte Unfallstelle.

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7: Ich bin Tom Husse. Guten Tag. Jetzt hat sich die Bundesregierung doch geeinigt und die Pflegereform auf den Weg gebracht. Damit sich die Pflegeversicherung weiter finanzieren kann, sollen unter anderem die Beiträge für Kinderlose steigen. Außerdem soll künftig genauer geprüft werden, ob tatsächlich ein Pflegefall vorliegt oder nicht. Beim Rentenanspruch für pflegende Angehörige ändert sich jetzt doch erstmal nichts, betont Gesundheitsminister Lindemann.
8: Die Menschen, die zu pflegen sind, zu Hause, ihre Angehörigen, die stützen das System. Und deswegen war es mir wichtig, dass wir nicht an die Rentenpunkte gehen, sondern das Signal senden, dass diese Menschen nicht nur für den Zusammenhalt wichtig sind, sondern auch das System als Ganzes stützen.
7: Das Deutschland-Ticket wird offenbar schon wieder teurer. Laut Rheinischer Post soll der Preis heute neu festgelegt werden. Im Gespräch ist eine Erhöhung um 4 auf dann knapp 67 Euro. Der Koordinierungsrat von Bund, Ländern und Verkehrsbranche müsse den neuen Preis dann noch beschließen. Bei einer europaweiten Razzia gehen seit dem Morgen mehr als 1000 Einsatzkräfte gegen eine Rockerbande vor. Dabei geht's Berichten nach um die Hells Angels. In Deutschland laufen Einsätze unter anderem in NRW, Baden-Württemberg und Berlin. Es geht um Geldwäsche, Erpressung und Betrug.
0: Und jetzt mehr Nachrichten aus dem SAW-Land.
9: Die Polizei in Halle geht weiter massiv gegen den Drogenhandel vor. Gestern gab es erneut eine Razzia, mehrere Wohnungen wurden durchsucht. Die Beamten haben jede Menge Rauschgift beschlagnahmt. Der Verkaufswert wird auf rund eine 500.000 Euro geschätzt. Zwei mutmaßliche Dealer wurden festgenommen, ein 28-Jähriger aus Guinea-Bissau und ein 27-Jähriger aus Gambia. Beide sollen in U-Haft. Aus Halle, Thorsten Rössler, Radio SAW.
7: Die nächsten Nachrichten in einer Stunde.
2: Es ist 2:02, hier ist der Radio SAW Verkehrsservice, der schnellste im SAW-Land. Auf der A14 Richtung Magdeburg, Vorsicht vor der Ausfahrt Könnern, eine ungesicherte Unfallstelle. Und dann ist die A14 Richtung Dresden weiter zwischen Leipzig-Nordost und Kleinpösner nach einem Unfall gesperrt. Nutzt bitte die Umleitung ab Leipzig-Nordost. Die Flitzerblitzer stehen auf der A2 Richtung Berlin hinter Allerengersleben sowie Höhe Raststätte-Buckautal. A9 Richtung München zwischen Niemeck und Kleinmarzehns. A9 Richtung Berlin in Höhe Raststätte-Köckern. A14 Richtung Magdeburg zwischen Wandsleben und Magdeburg-Stadtfeld. In Wernigerode auf der Benzigerode Chaussee, in Halle Heidestraße sowie Berliner Chaussee stadteinwärts, in Adersleben auf der Dorfstraße, in Merseburg auf der Geusaer Straße, in Emmering, wenn ihr aus Oschersleben kommt, und in Oelnitz-Blitzes Richtung A14. Habt ihr noch mehr gesehen? Meldet das bitte gern an unserer kostenfreien Service-Hotline. Das ist die 0800 1630 630 oder ihr schickt eine WhatsApp. Die Nummer steht auf radio-saw.de. Dankeschön. Und eine gute Fahrt durchs SAW-Land.
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2: Heute Nachmittag habe ich einen Termin in der Eisbox. 3 Minuten minus 110 Grad, pimpt das Immunsystem und kurbelt den Stoffwechsel an. Und zum Glück ist es hier draußen herrlich.

erhebt sich. Außerdem habt ihr ja auch noch die Chance auf 1000 Euro bei uns. Wie genau, erfahrt ihr 14:45 und bis dahin in der besten Mischung und meisten Abwechslung. One Republic, Miley ohne Cyrus mit ihrem frischen Superhit. Und hier ist Ed Sheeran. Super.

0: mit Culture Beats, Mr. Vane, mit Mark Amber und Alex Warren geht's gleich weiter in der besten Mischung und meisten Abwechslung. Und Alex Warrens Fever Dream, das könnte so ein bisschen die Hymne hierfür sein.
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6: 14.30, halb drei, hier ist der Radio SAW Verkehrsservice, der schnellste im SAW-Land. A14 Richtung Magdeburg, zwischen der Raststätte Plötzetal und Könnern stockt nach einem Unfall, dauert hier 10 Minuten länger. Und A14 Richtung Dresden, zwischen Leipzig-Messe und Leipzig-Ost, Stop and Go wegen Bergungsarbeiten, plant dort eine halbe Stunde mehr ein. Die Flitzerblitzer stehen auf der A2 Richtung Berlin hinter Allerengersleben sowie Höhe Raststätte-Buckautal. A9 Richtung München, zwischen Niemeck und Kleinmarzehns. A9 Richtung Berlin in Höhe Raststätte-Köckern. A14 Richtung Magdeburg zwischen Wandsleben und Magdeburg-Stadtfeld. In Wernigerode blitzt es auf der Benzingerröder Chaussee. In Halle auf der Heidestraße, der Berliner Chaussee stadteinwärts sowie der Stadtforststraße. In Stendal in der Stadtseeallee, in Adersleben auf der Dorfstraße, in Merseburg-Geusaer Straße und in Ölnitz Richtung A14. Und wenn auch ihr was gesehen habt, meldet das doch bitte gerne an unserer kostenfreien Service-Hotline 0800 1630 630, oder ihr schickt nur WhatsApp, die Nummer steht auf radio-saw.de. Dankeschön und eine gute Fahrt durchs SAW-Land.
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6: Eine Dame im Zug telefonierte heute früh mit ihrer Tochter und sagte: Ach Anne, das Wetter heute ist nochmal so schön, da bin ich einfach 6:30 losgefahren und schon mittags in Rostock. Ich habe einfach Lust, das Meer zu sehen. Oh, ich fühle das so sehr. Aktuell 23 Grad in Windfelde bei Stendal. Sonne und bis 27 Grad verwöhnen uns heute. Nachts schlaft er gut bei frischen 11 bis 7 Grad und morgen ist es erstmal schön mit Sonne und bis 25 Grad. Später zieht es aus Richtung Niedersachsen zu, kann auch immer mal regnen.
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6: Wo ihr heute viel Geld beim Familienspaß spart, erfahrt ihr 2:45. Ab um 3 geht's dann weiter mit meinem Kollegen Svenny Bornschein, der eine Standleitung zu unserem Englishman Warren Green hat. Der ist ja heute zur Scheckübergabe nach Osterburg zum Schwimmverein gefahren. Außerdem behält er natürlich unsere SCM-Handballer im Auge, die heute Angstgegner Kiel im Topspiel zu Gast haben. Und er weiß, was genau es nun bedeutet, wenn auf der Tankanzeige 0 Kilometer Restweite stehen. Sind dann wirklich alle Messen gesungen? Ihr erfahrt's ab um 3. Und jetzt in der besten Mischung und meisten Abwechslung Olivia Rodrigo, OMCs größter Hit Haubisa ist dabei, nach David Guetta mit Sia. Und das gilt euch. Beautiful People bei Radio SAW.

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1: Auf der Magdeburger Herbstmesse ist immer mittwochs Familientag mit reduzierten Preisen an den Fahrgeschäften. Was Groß und Klein dieses Jahr erwartet, weiß Jens Melcher, der Vorsitzende vom Schaustellerverein.
2: Viele Kindergeschäfte, familienfreundlich sind wir auf jeden Fall, aber dazu zählen natürlich auch die mittleren und die größeren Geschäfte, wie zum Beispiel der Musikexpress, bei uns genannt Musikladen. Der dreht sich natürlich in rasanten Fahrten über drei große Berge und Täler. Und da passen jede Menge Leute rein und da können zum Beispiel Mama, Papa nebeneinander sitzen und können die Kinder noch zwischendurch in die Mitte nehmen.
1: Die Magdeburger Herbstmesse öffnet wieder 15 Uhr auf dem Messeplatz Max Wille und geht bis zum 18. Oktober. Der Eintritt kostet 1 €. Und einmal um die Welt schlemmen, ohne Coswig in Anhalt zu verlassen. Bei Wir sind dafür stehen heute internationale Speisen auf dem Tisch. In der DRK-Begegnungsstätte trefft ihr Menschen aus unterschiedlichen Ländern, kommt miteinander ins Gespräch und tanzt zusammen. Die Begegnungsveranstaltung gehört zu den interkulturellen Wochen im Landkreis Wittenberg und geht heute von 14 bis 17 Uhr in der Puschkinstraße in Coswig.
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14: Ich bin Tom Husse. Guten Tag. Um die Pflegeversicherung am Laufen zu halten, hat die Bundesregierung jetzt Sparmaßnahmen auf den Weg gebracht. Nach langen Diskussionen haben SPD und Union die Reform jetzt beschlossen. Silas Quiring, was steht denn drin?
15: Zum einen sollen die Beiträge für Menschen ohne Kinder steigen, für alle anderen bleiben sie stabil. Auch die Bemessungsgrenze wird angehoben, aber nicht so stark wie zuerst geplant. Gesundheitsminister Lindemann betont auch, es ist kein reines Spargesetz, so soll in Zukunft zum Beispiel auch bei der Bewertung der Pflegefälle genauer hingeschaut werden. Am Rentenanspruch für pflegende Angehörige ändert sich doch nichts, außerdem wird eine Expertenkommission jetzt weitere langfristige Maßnahmen erarbeiten.
14: Die Polizei ist heute Morgen mit einem Großeinsatz gegen die Hells Angels vorgegangen. Vor allem in NRW, aber auch in Berlin und Baden-Württemberg wurden Wohnungen durchsucht und Haftbefehle vollstreckt. Gegen die Rockerbande wird unter anderem wegen Geldwäsche, Betrug und Erpressung ermittelt. Morgen tritt der Tankrabatt wieder in Kraft. Die Steuern auf Benzin und Diesel sinken um rund 17 Cent pro Liter. Der ADAC rechnet aber damit, dass der Rabatt erst ein, zwei Tage später an der Zapfsäule ankommt. Erst wird noch der teuer eingekaufte Sprit abverkauft.
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16: Die Polizei in Halle geht weiter massiv gegen den Drogenhandel vor. Gestern gab es erneut eine Razzia, mehrere Wohnungen wurden durchsucht. Die Beamten haben jede Menge Rauschgift beschlagnahmt. Der Verkaufswert wird auf rund eine halbe Million Euro geschätzt. Zwei mutmaßliche Dealer wurden festgenommen, ein 28-Jähriger aus Guinea-Bissau und ein 27-Jähriger aus Gambia. Beide sollen in U-Haft. Aus Halle, Thorsten Rössler, Radio SAW.
14: Die nächsten Nachrichten in einer Stunde.
11: 2:02 der Radio SAW Verkehrsservice, der schnellste Messerweland A2 Richtung Dortmund zwischen Allerengerslewen und Marienborn. Da eine Baustelle, 10 Minuten stockend und weiter zwischen Hannover-Herrenhausen und Wunstorf-Lute Baustelle, da eine Viertelstunde stockend. A2 Richtung Berlin zwischen Rehren und Lauenau, Baustelle, 10 Minuten Stop and Go. A14 Richtung Magdeburg zwischen der Raststätte Plötzetal und Könnern stockt es wegen Bergungsarbeiten, 20 Minuten Verzögerung. A14 Richtung Dresden zwischen Leipzig-Messegelände und Leipzig-Ost, da laufen Bergungsarbeiten, Stop and Go, 40 Minuten aktuell. Stadtverkehr Braunschweig. Der Hagenring ist zwischen Humboldtstraße und Jasperallee wegen Löscharbeiten gesperrt. Und Stadtverkehr Burg. Die Martin-Luther-Straße ist wegen Aufräumarbeiten dicht. Die Flitzer-Blitzer auf der A2 Richtung Berlin hinter Alleringer-Sleben und Höhe Raststätte Buckautal. A9 Richtung München zwischen Niemeck und Kleinmarzehns. Auf der A9 Richtung Berlin Höhe Raststätte Köckern. A14 Richtung Magdeburg zwischen Wandsleben und Magdeburg-Stadtfeld in Wernigerode-Benzinge-Röder-Chaussee. In Halle-Heidestraße, Berliner Chaussee stadteinwärts und Stadtforststraße. In Stendal-Stadtseeallee, in Adersleben auf der Dorfstraße, in Merseburg-Geuser-Straße und in Ülnitz Richtung A14. Wenn ihr noch was habt, her damit, kostenfrei anrufen, die Radio-SAW-Service-Hotline 0800 1630 630. Danke und gute Fahrt durchs SAW-Land. Aktuelle Temperaturen in Schönburg bei Weißenfels 24 Grad. Heute wahrscheinlich ja der letzte warme Tag, der auch durchgängig einfach schön sonnig ist. Ihr wisst, was zu tun ist, ne? Drinbleiben, SAW hören. Ich muss auf Kurte kommen. Macht was Schönes draußen. Die Nacht leicht bewölkt, 11 bis 7 Grad und morgen dann erst noch, ja, schön mit Sonne, aber die Wolken, die werden im Laufe des Tages dann immer mehr. Abends ziehen die ersten Schauer rein, immerhin nochmal angenehm warm bei 25 Grad maximal. Freitag ein bisschen kühler, etwas wechselhafter, aber auch wieder mit Sonne.
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11: Ja, wir hören das ja immer wieder, dass immer weniger Kinder und Jugendliche schwimmen können. Insofern können wir echt happy sein, dass wir so tolle Vereine wie den Osterburger

Ist das da ein zufriedenes Grinsen gerade bei euch? Oder ist das eher aufgesetztes Grinsen? Na? Hier ist Radio SAW von Rebbes Frei. Ich frage nach, weil es eine sehr interessante YouGov-Umfrage zum Thema Arbeitsplatz gibt. 59%. 59% aller Angestellten arbeiten nur noch oder hauptsächlich wegen des Geldes, aber identifizieren sich kaum noch mit ihrem Job und ihrem Arbeitgeber. Also fast 2 von 3 Leuten, die bei uns so rumsitzen und bei euch, machen das nur wegen Geld. Boah. Sind übrigens 17% mehr als im letzten Jahr. Ja, gucke. Das ist bei mir übrigens komplett anders. Ich kann mir wirklich nichts Besseres vorstellen, als hier zu sein. Ich liebe meinen Job hier bei Radio SAW. Ist Gehalt schon gekommen?

Der Radio-SAW Verkehrsservice, Sofortmeldung für die B244. Vorsicht in beiden Richtungen zwischen Dedeleben und Vogelsdorf. Da sind Pferde auf und neben der Fahrbahn. B244, aufpassen, zwischen Dedeleben und Vogelsdorf. Pferde auf und neben der Fahrbahn.

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7: Halb vier, der Radio SAW Verkehrsservice, der schnellste im SAW-Land. Vorsicht auf der B244 in beiden Richtungen zwischen Dedeleben und Vogelsdorf. Immer noch Pferde, die dort rumlaufen. A2 Richtung Hannover zwischen Allerengersleben und Marienborn, Baustelle 10 Minuten stockend. Weiter Richtung Dortmund zwischen Hannover-Langenhagen und Herrenhausen, Stop and Go nach Unfall, 25 Minuten plus. A2 Richtung Berlin zwischen Rehren und Lauenau, Baustelle 10 Minuten stockend. Und weiter zwischen Allerengersleben und Eilsleben nochmal eine Baustelle, auch da 10 Minuten stockend. Die A14 ist in Richtung Magdeburg zwischen Löbejün und Könnern wegen Bergungsarbeiten gesperrt, nutzt die Umleitung ab Löbejün. A14 Richtung Dresden zwischen Leipzig-Messegelände und Leipzig-Ost, Stau wegen Bergungsarbeiten, 50 Minuten kommen da oben drauf. Stadtverkehr Braunschweig, der Hagenring, weiterhin zwischen Humboldtstraße und Jasperallee wegen Löscharbeiten gesperrt. Und Stadtverkehr Burg, die Martin-Luther-Straße, die ist immer noch wegen Aufräumarbeiten dicht. Die Flitzer-Blitzer stehen auf der A2 Richtung Berlin hinter Allerengersleben und Höhe Raststätte Bugautal. A9 Richtung München zwischen Niemeck und Kleinmarzehns. Auf der A9 Richtung Berlin Höhe Raststätte Köckern. A14 Richtung Magdeburg zwischen Wandsleben und Magdeburg-Stadtfeld. In Wernigerode Benzinge-Röder Chaussee. In Halle auf der Heidestraße Berliner Chaussee stadteinwärts und Stadtforststraße. In Adersleben Dorfstraße, in Merseburg Geuserstraße und Manuel hat auch noch einen, wo denn?
8: In Ferchau wird gerade ein Blitzer aufgebaut und so wie es aussieht, wollen die sich in beide Richtungen drehen.
7: Alles klar, danke Manu, dir einen schönen Mittwoch in Neuferchau. Aufpassen in beiden Richtungen. Wenn ihr auch noch was habt, anrufen kostenfrei 0800 1630 630 oder ihr schickt's per WhatsApp die Nummer auf radio.saw.de.
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7: Aktuelle Temperatur in Lindau bei Zerbst 24 Grad. Warm mit viel Sonne bis auf ein paar leichte Wolken ist da heute wieder alles auf Spätsommer eingestellt. Die Nacht dann ruhig und trocken und morgen, da ist dann ja Schluss mit trocken. Anfangs noch aufgelockert und sonnig, aber die Wolken werden bis zum Abend immer mehr. Und spätestens da gibt es dann den ersten Regen, der wohl aus Niedersachsen reinzieht bei uns. Also im westlichen SAW-Land wird es als erstes nass, dazu 22 bis 25 Grad.
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0: einen enormen Feierabend, gleich noch mit Taylor Swift, den Backstreet Boys und The Weeknd.
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0: 2.000 Euro heute von Radio SAB und der Volksbank Stendal für den Osterburger Schwimmverein 1922 e.V. Wenn die nicht wären, dann würden ja viele Kids und Jugendliche gar nicht oder nur sehr schlecht schwimmen können. Und die DRG, hätte wirklich im Sommer noch mehr Probleme, denn die tollen Leute vom Verein bringen jungen Menschen von 5 bis 20 das Schwimmen bei. Und unsere englische Poolnudel, Boren Green, hat den dicken Scheck dabei und hoffentlich eine Badehose. Denn ich habe mal geschaut, FKK-Schwimmen steht heute in der Schwimmhalle der Landessportschule Osterburg nicht auf dem Plan. Naja, er steht jetzt auf jeden Fall beim Vereinsvorsitzenden Guido.
2: Erstmal, warum ist es wichtig, dass die Kinder schwimmen lernen?
3: Es geht darum, dass die, wenn die irgendwo mit ihren Eltern oder wenn sie alleine sind, irgendwo baden gehen, dass den Kindern nichts passiert.
2: Wie viele Kinder habt ihr hier so im Durchschnitt?
3: Also wir haben 3 Gruppen. In Altersklasse von 5 bis 7, 8 und dann von 8 bis 12, 13 und die Großen sind dann von 16 bis Abitur und dann sind sie leider meistens auch weg.
2: Okay, also nicht nur wir sind in die Jahre gekommen, sondern die Equipment, die ihr habt, ist auch ein bisschen älter geworden und ein bisschen ja, nicht mehr so cool. Was braucht ihr denn alles?
3: Wir brauchen Bretter, Pedals, vor allen Dingen Flossen. Damit die Kinder die Wasserlage richtig hinkriegen. Die haben noch nicht die Kraft, die brauchen Technik, eine richtige Wasserlage, damit sie auch richtig schwimmen können.
2: Okay, jetzt habe ich meine persönliche Frage und zwar meine Frau. Die legt sich auf den Rücken im Wasser und die liegt da einfach. Wenn ich das mache, ich gehe unter. Zuerst mit den Beinen. Woran liegt das?
3: Hier fehlt die Körperspannung. Ein guter Tipp. Mach die Arme richtig lang, ja? Kneif die Arschbacken zusammen, kommt der Po alleine hoch, liegst du wie eine Eins.
2: Okay, Sven, ich gehe gleich ins Wasser und das probieren wir aus, ob das wirklich funktioniert. Und dann seht ihr das bei uns auf Instagram und auch auf Facebook.
0: Ja, sehr gut. Ja, viel Spaß im Wasser und morgen dann die nächste Chance. 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
4: Deutschlands ältesten Fastnachtsverein finden wir nicht in Köln und auch nicht in Mainz, sondern im Landkreis Mansfeld-Südharz. Den Martins-Rita-Fastnachtsverein gibt es seit 1809.
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3: Ich bin Tom Husse. Guten Tag. 66,80 Euro statt 63 Euro. So viel soll das Deutschland-Ticket ab Januar kosten. Das hat die zuständige Arbeitsgruppe mit Vertretern von Bund, Ländern und Verkehrsverbänden beschlossen. Der neue Preis orientiert sich unter anderem an den Kosten für Personal und Energie. Rund 14,5 Millionen Menschen nutzen das Deutschland-Ticket. Eingeführt wurde es vor 3 Jahren als 49-Euro-Ticket. Die Pflegereform kommt. Nach heftigen Diskussionen bis zur letzten Sekunde haben sich Union und SPD geeinigt und das Paket direkt auf den Weg gebracht. Enthalten sind Sparmaßnahmen, um die Pflegeversicherung zu entlasten. So soll zum Beispiel der Beitrag für Menschen ohne Kinder leicht steigen. Außerdem soll genauer geprüft werden, ob in manchen Fällen statt Pflege nicht auch eine Reha helfen würde. Für weitere Maßnahmen will Gesundheitsminister Lindemann jetzt eine Kommission einrichten.
4: Es wird eine Kommission sein mit Experten, mit Wissenschaftlern, die das Ziel hat, bis Ende Januar einen Entwurf vorzulegen, der die Pflege fit machen soll für die 30er Jahre.
3: Mit einer großen Razzia ist die Polizei gegen die Hells Angels vorgegangen. Mehr als 1000 Einsatzkräfte waren heute Morgen in Deutschland und weiteren Ländern im Einsatz. Mehrere Haftbefehle wurden vollstreckt. Gegen die Rockerbande wird unter anderem wegen Geldwäsche, Betrug und Erpressung ermittelt.
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5: Der Hasselbachplatz in Magdeburg ist Treffpunkt, Kneipmeile und Verkehrsknoten. Gleichzeitig gibt's hier seit Jahren Diskussionen über Verkehr, Sicherheit und die Zukunft des Viertels. Jetzt sucht die Stadt neue Ideen, die den Hassel wieder attraktiver machen. Unter dem Motto "Mach dein Hassel" können Vereine, Unternehmen, Initiativen und Anwohner eigene Projekte vorschlagen. Entscheidend ist, dass die Idee einen Mehrwert für das gesamte Quartier hat und Menschen zusammenbringt. Dafür gibt's bis zu 5000 Euro Unterstützung pro ausgewählter Idee. Vorschläge können ab heute online eingereicht werden. Alle Infos gibt's auf radiosaw.de. Aus Magdeburg, Laura Füdisch.
3: Die nächsten Nachrichten in einer Stunde.
6: 4:02, der Radio SAW Verkehrsservice, der schnellste Messer-WLAN. A2 Richtung Hannover zwischen Allerengersleben und Marienborn Baustelle, Viertelstunde stockend. A2 Richtung Dortmund zwischen Hannover-Bodfeld und Hannover-Herrenhausen, Stau wegen Bergungsarbeiten. 40 Minuten dauert's, bis ihr da durch seid. A7 Richtung Kassel zwischen dem Parkplatz an der Alpe und Hildesheim-Drispenstedt, stockend. Baustelle der Grund, Viertelstunde plus. A14 Richtung Magdeburg zwischen Halle Trotha und Könnern, Stau wegen Bergungsarbeiten, 70 Minuten plus. Bitte denkt an die Rettungsgasse für die Bergungsfahrzeuge, ansonsten dauert es noch länger. A14 Richtung Dresden zwischen Leipzig-Messegelände und Leipzig-Ost, Stop and Go nach geräumter Unfallstelle, halbe Stunde plus. Stadtverkehr Braunschweig, der Hagenring ist zwischen Humboldtstraße und Jasperallee wegen Aufräumarbeiten noch immer dicht. Und Stadtverkehr Haldensleben auf der Neuhaldensleber Straße stockt es aktuell nach Unfall. Flitzerblitzer auf der A2 Richtung Berlin hinter Allerengersleben und höhere Raststätte Buckautal. A9 Richtung München zwischen Niemeck und Kleinmarzehns. Auf der A9 Richtung Berlin höhere Raststätte Köckern. A14 Richtung Magdeburg zwischen Wandsleben und Magdeburg-Stadtfeld. In Wernigerode, Benzinge-Röder Chaussee. In Halle-Heidestraße, Berliner Chaussee stadteinwärts und Stadtforststraße. In Adersleben Dorfstraße, in Merseburg-Geusaer Straße und in Neuferchau beidseitig aufpassen. Wenn ihr noch irgendwas habt für uns, dann her damit. Kostenfrei anrufen die Radio SAW Service Hotline 0800 1630. 630, danke und gute Fahrt durchs SAW-Land. Aktuelle Temperaturen Ottleben bei Ausleben 24 Grad. Heute nochmal so ein Stückchen Sommer, denn die Nacht dann ja locker bewölkt, trocken, 11 bis 7 Grad die Temperaturen. Und dann wird's ab morgen mal wieder ein bisschen abwechslungsreicher. Anfangs noch Sonne, zum Donnerstag später wolkiger, abends die ersten Schauer bei maximal 25 Grad. Freitag nur noch um die 20 Grad, höchstens ja, ein bisschen Regen mit dabei, oft aber freundlich.
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6: Hi zusammen, für alle, die schon ja sehr viel Luft im Autotank haben, aber trotzdem noch bis zum Tankrabatt ab morgen warten wollen mit dem Nachtanken. Wir erzählen euch gleich, wie viel im Reservetank wirklich noch drin ist, auch wenn die Tankanzeige schon super frustriert aufgibt und dann eine Null steht. Ihr hört's gleich nach der besten Mischung der meisten Abwechslung von Ray. Where is my husband? Wir haben Jennifer Page mit dabei, Crush und jetzt Nico Santos. So

0: Morgen ist es soweit. Morgen startet endlich der neue Tankrabatt. Auch bei uns im SAW-Land für viele Pendlerinnen und Pendler. Natürlich dann ein guter Donnerstag. Hier ist Radio SAW von 3 bis 3. Und die meisten von euch, die werden wahrscheinlich die Reste im Tank jetzt so richtig ausreizen, um bloß nicht heute noch tanken zu müssen. Aber irgendwann blinkt sie dann doch mal irgendwann, die Tankanzeige. Und dann läuft sie runter und runter, die Restkilometeranzeige. Und irgendwann steht Restreichweite 0 Kilometer. Und dann, SAW-Kollege Frank Wiedemann, was geht dann noch?
1: Wenn die Restreichweite bei 0 steht, sind je nach Größe des Autos und des Motors noch ungefähr 5 Liter verfügbar. Ach. Und das reicht je nach Fahrstil für rund 50 Kilometer. Je größer das Auto und der Motor ist, desto größer ist auch die Kraftstoffreserve, wenn die Restreichweite im Bordcomputer bei 0 steht. Damit wollen die Hersteller verhindern, dass wir zum Beispiel auf der Autobahn liegen bleiben. Trotzdem solltet ihr das nicht ausprobieren, denn es ist, wie gesagt, je nach Fahrzeug unterschiedlich. Das kann dann auch sehr teuer werden. Wer ohne Sprit liegen bleibt und den Verkehr behindert, dem drohen 30 Euro Bußgeld und ein Punkt. Passiert euch das auf der Autobahn, werden sogar 70 Euro fällig. Und der Motor eures Autos kann ohne Sprit auch Schaden nehmen. Und das wird dann noch teurer.
0: Danke für die Infos. Wie die ist schon krass, oder? Tankanzeige zeigt 0, Tankinhalt das Gegenteil. Also haltet durch bis zum Tankrabatt. Ab morgen 17 Cent pro Liter weniger.
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10: 16:30 der Radio SAW Verkehrsservice, der schnellste im SAW-Land. A2 Richtung Berlin zwischen Rehren und Lauenau. Stop and go nach Unfall, 10 Minuten plus. A2 Richtung Hannover zwischen Allerengersleben und Marienborn, Baustelle da eine Viertelstunde stocken deswegen. A2 Richtung Dortmund zwischen Kreuz Hannover-Buchholz und Hannover-Herrenhausen, Stau wegen Bergungsarbeiten, 50 Minuten dauert's länger. Wenn ihr im LKW unterwegs seid, umfahrt das Ganze am besten weiträumig. A7 Richtung Kassel zwischen Parkplatz an der Alpe und Hildesheim-Driskenstedt, Stop and Go, Baustelle, Viertelstunde plus. A14 Richtung Magdeburg zwischen Halle-Trotha und Könnern, Bergungsarbeiten, halbe Stunde Stau. Vorsicht hinter Löbejün, da steht ein defekter PKW auf der linken Spur. Und B184 Richtung Dessau zwischen Heirutsberge und Königsborn, Behinderung nach Unfall. Flitzerblitzer stehen auf der A2 Richtung Berlin hinter Allerengersleben und Höhe Raststätte Buckautal. A9 Richtung München zwischen Niemecke und Kleinmarzehns, auf der 9 Richtung Berlin Höhe Raststätte Köckern. A14 Richtung Magdeburg zwischen Wandsleben und im Magdeburg-Stadtfeld in Halle-Heidestraße, Berliner Chaussee stadteinwärts und Stadtforststraße. In Adersleben-Dorfstraße, in Merseburg-Geusaer-Straße und in Neuferchau beidseitig aufpassen. Wenn ihr noch was habt, gerne her damit, kostenfreie Durchbimmeln an der 0800 1630 630. Oder ihr schickt per WhatsApp die Nummer dafür auf radio-saw.de.
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10: Aktuelle Temperaturen grob leben bei Tangermünde 24 Grad. Es ist warm, es ist sonnig. Der Feierabend mal wieder. Ja, eine glatte 1 für alle, die so ein Wetter gerne haben. Morgen anfangs auch noch oft aufgeheitert und sonnig. Aber ab dem Mittag, da werden die Wolken so langsam mehr. Abends dann auch die ersten Schauer, die bei uns ankommen. Immerhin nochmal warm bei 22 bis 25 Grad.
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10: Gleich mit Ray Garvey und frischen Superhit Rivers in der Playlist. Oh, wir haben einen kultigen Song aus den 2000er. Mary, Mary Shackles nach Coldplay.

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1: Ich bin Tom Husse. Guten Tag. Das Deutschland-Ticket kostet nächstes Jahr 66,80 Euro. Das hat die zuständige Arbeitsgruppe mit Vertretern von Bund, Ländern und Verkehrsverbänden beschlossen. Finn Riebesel, Freundlieb.
2: Wer ein Deutschland-Ticket haben will, muss also ab Januar knapp 4 Euro mehr im Monat zahlen. Der neue Preis orientiert sich unter anderem an den Kosten für Personal und Energie. Die Verkehrsunternehmen sagen, ohne die Preiserhöhung könnten sie diese Kosten nicht auffangen. Denn Bund und Länder würden ihre Zuschüsse konstant halten. Rund 14,5 Millionen Menschen nutzen das Deutschland-Ticket. Eingeführt wurde es vor 3 Jahren als 49-Euro-Ticket.
1: Nach heftigen Diskussionen bis zur letzten Sekunde haben sich Union und SPD bei der Pflegereform geeinigt und das Paket direkt auf den Weg gebracht. Geplant sind unter anderem höhere Beiträge für Menschen ohne Kinder. Außerdem soll eine Expertenkommission weitere tiefergreifende Maßnahmen erarbeiten. Es gibt neuen Streit bei VW. Der Autobauer kündigt zum Jahresende zahlreiche Tarifverträge. Dabei geht es nicht um Kündigungen von Mitarbeitern, sondern um neue Regeln bei den Arbeitsbedingungen, zum Beispiel bei Urlaub, Arbeitszeit oder Kündigungsfristen. Die IG Metall kündigte Widerstand gegen die Pläne an.
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3: Der Hasselbachplatz in Magdeburg ist Treffpunkt, Kneipmeile und Verkehrsknoten. Gleichzeitig gibt's hier seit Jahren Diskussionen über Verkehr, Sicherheit und die Zukunft des Viertels. Jetzt sucht die Stadt neue Ideen, die den Hassel wieder attraktiver machen. Unter dem Motto "Mach dein Hassel" können Vereine, Unternehmen, Initiativen und Anwohner eigene Projekte vorschlagen. Entscheidend ist, dass die Idee einen Mehrwert für das gesamte Quartier hat und Menschen zusammenbringt. Dafür gibt's bis zu 5.000 Euro Unterstützung pro ausgewählter Idee. Vorschläge können ab heute online eingereicht werden. Alle Infos gibt's auf radiosaw.de. Aus Magdeburg, Laura Füdisch.
1: Die nächsten Nachrichten in einer Stunde.
4: 2 nach 5, der Radio SAW Verkehrsservice, der schnellste im SAW-Land. A2 Richtung Dortmund zwischen Kreuz Hannover-Buchholz und Hannover-Herrenhausen. Stau wegen Bergungsarbeiten, 50 Minuten Verzögerung. Wenn ihr im LKW fahrt, fahrt weiträumig drumherum. A14 Richtung Magdeburg zwischen Halle-Trotha und Könnern. Stau wegen Bergungsarbeiten, da eine halbe Stunde plus. Vorsicht hinter Lübijün, da steht ein kaputter PKW auf der linken Spur. Und die Flitzerblitzer auf der A2 Richtung Berlin hinter Allerengersleben, höher Raststätte Buckautal. A9 Richtung München zwischen Niemeck und Kleinmarzehns. Auf der A9 Richtung Berlin, höher Raststätte Köckern. A14 Richtung Magdeburg zwischen Wandsleben und Magdeburg-Stadtfeld. In Halle-Heidestraße, Berliner Chaussee stadteinwärts und Stadtforststraße. In Adersleben auf der Dorfstraße, in Merseburg-Geusaer-Straße und in Neuferchau in beiden Richtungen Vorsicht. Wenn ihr noch ein Update habt für uns, dann ruft gern durch an der kostenfreien Service-Hotline 0800 1630 630 oder ihr schickt's per WhatsApp. Die Nummer dafür haben wir euch auf radiosaw.de gepackt.
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4: Aktuelle Temperatur in Taucher bei Leipzig, 24 Grad. Es ist schön warm, es ist weiterhin sonnig. Heute Nacht dann nur leicht bewölkt, 11 bis 7 Grad. Morgen auch anfangs noch schön sonnig, aber die Wolken werden dann im Laufe des Tages immer mehr. Und abends können dann die ersten Schauer aus Richtung Niedersachsen reinziehen bei uns im SAW-Land. Immerhin nochmal ein warmer Tag bei 25 Grad maximal. Danach die Tage dann doch ein bisschen kühler, ein bisschen wechselhafter.
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4: Hi zusammen, kurzer Reminder, weil das im Alltag mal schnell untergeht. Samstag ist Feiertag, Tag der Deutschen Einheit. Dran denken, alles geschlossen. Nicht, dass ihr da mit leerem Kühlschrank ins Wochenende startet, weil samstags immer Großeinkauf ist bei euch. Und jetzt mal hoffentlich rein in euren Feierabend mit der besten Playlist fürs SAW-Land. Aus den 90ern, das Wham Do Project. Das war ja damals dieses Anime-Musikvideo, was bei Viva hoch und runter lief. Keine Ahnung, warum das immer noch bei mir so im Kopf ist. King of My Castle. Wir haben frische Ware von Tiffany Harris aus Hamburg. Find Me. Boyband Sound von Blue. All Rise. Und jetzt Pink. So viel Lieblingsmusik nur bei uns.

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1: Der aktuelle Handballmeister empfängt den Rekordmeister SC Magdeburg gegen den THW Kiel. Keines der letzten 6 Spiele in den vergangenen 2 Jahren konnte der SCM gewinnen. Die Suche nach dem Grund bringt Chefcoach Bennett Wiegert ins Grübeln.
2: Ja, wenn ich das wüsste, hätten wir es wahrscheinlich schon mal gelöst. Ja. Weiß nicht, ob es die schwarz-weiße Farbe des Trikots ist. Ich habe keine Ahnung. Scheinbar macht der THW Kiel gegen uns bestimmte Sachen einfach richtig. Jetzt hoffe ich, dass wir den Bock dann wirklich beim Heimspiel mal umstoßen können. Mit dem Wissen wohl, wie schwer das sein wird.
1: Genau diese sportliche Herausforderung macht ein Topspiel aus. Große Namen und Leistungen können beide Teams auf die Platte bringen. Ein besonderes Augenmerk gilt den Torhütern. Mati Mandic und Dominik Kuzmanovic beim SCM sowie Andreas Wolf und Gonzalo Perez de Vargas beim THW.
2: Ein guter Torhüter ist wahrscheinlich immer ein Unterschiedsspieler. Und dass die beiden den Unterschied machen könnten, zu jeder Zeit, in jedem Spiel, nicht bloß gegen den SC Magdeburg, 100%.
1: Heute, 19 Uhr, SC Magdeburg gegen THW Kiel in der ausverkauften Getik Arena.
2: Ich hätte mir dafür wahrscheinlich auch eine Karte organisiert, wenn ich nicht den besten Platz in der Halle schon hätte.
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6: Halb sechs, der Radio SAW Verkehrsservice, der schnellste im SAW-Land. A2 Richtung Dortmund zwischen Hannover-Bodfeld und Hannover-Herrenhausen staute sich noch so ein bisschen. Da gab es einen Unfall, Unfallstelle geräumt, aber trotzdem aktuell noch 40 Minuten mehr in Plan dort. A4 Richtung Dresden zwischen Kreuz Erfurt und Erfurt West, Stop and Go nach Unfall. A14 Richtung Magdeburg zwischen Löbejün und Könnern stockt es wegen Bergungsarbeiten, 10 Minuten plus. Und B244 Richtung Elbingerode zwischen Wernigerode und Elbingerode, da steht ein defekter Sattelzug im Kurvenbereich. Die Flitzerblitzer auf der A2 Richtung Berlin hinter Allerengersleben und Höhe Raststätte Buckautal. A9 Richtung München zwischen Niemecke und Kleinmarzehns. A9 Richtung Berlin Höhe Raststätte Köckern. A14 Richtung Magdeburg zwischen Wandsleben und Magdeburg-Stadtfeld, in Halle auf der Heidestraße, Berliner Chaussee stadteinwärts und Karlsruher Allee. In Merseburg, Geusaer Straße und in Neuferchau in beiden Richtungen aufpassen. Wenn ihr noch irgendwas seht auf dem Weg nach Hause in den Feierabend, dann gerne Bescheid sagen an der kostenfreien Service-Hotline 0800 1630 630, oder ihr schickt es per WhatsApp, die Nummer auf radio-saw.de. Danke, gute Fahrt.
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6: Aktuelle Temperaturen kleiner bei Braunsbedra, 24 Grad, ein bisschen windig, aber ansonsten wirklich wieder ein sehr, sehr schicker Mittwochfeierabend mit viel Sonne, ein paar leichte Wolken mit dabei, alles entspannt, die Nacht ruhig und trocken, alles entspannt. Und morgen ist dann aber wohl Schluss mit trocken. Der Start in den Donnerstag durchaus noch aufgelockert und sonnig, aber die Wolken, die werden dann bis zum Abend immer mehr und da kann es dann auch den ersten Regen geben abends. Das Ganze bei warmen 22 bis 25 Grad. Und jetzt schönen Feierabend mit Radio SAW und Dermot Kennedy.

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1: Ja, Oberamtsrat Alfred Klausen?
2: Sag mal, was ist denn da bei dir los, Alfred?
1: Was meinst du?
2: Na, die Spedition vor der Tür. Was holen die denn alles ab?
1: Ach, das meinst du, ja. Die Strandkorb-Affäre von dem Amtor hat mich jetzt auch voll erwischt.
2: Wie?
1: Ja, der Bürgermeister meint, ich würde hier auch viel zu dekadent regieren in meinem Bauamt.
2: Ja, das finde ich aber auch.
1: Ach, die paar Sachen.
2: Paar Sachen? Hier, ich habe die Packliste gesehen. Ein beheizter Lederchefsessel mit Massagefunktion. Eine persönliche Espressomaschine mit Behördenwappen. Ein goldfarbener Aktenvernichter. Ein Mini-Kühlschrank nur für Mettbrötchen. Ein elektrischer Krawattenhalter. Ein Schreibtisch aus kommunalem Edelholz. Ein eigener Strandkorb fürs Amtszimmer. Ein höhenverstellbares Fußbad unter dem Schreibtisch. Eine Dienstsonnenliege für Außentermine. Ein Champagnerkühler mit der Aufschrift Alfred Klaus.
1: Oberamtsrat Alfred Klausen, so viel Zeit muss sein.
2: Ein eigener Dienstbademantel, ein Humidor für Dienstzigarren, ein beheizbarer Toilettensitz fürs persönliche Beamten-WC, eine Glocke, mit der du den Hausmeister rufen kannst, ein Schreibtischbrunnen zur Stressprävention, eine Minibar im Aktenschrank und ein persönlicher Parkplatzpoller mit Fernbedienung.
1: Guck mal, Mann, die Hälfte davon hätte ich ja fast schon wieder vergessen.
2: Alfred, das macht die Bürger sauer. Die denken doch eh alle, wir machen uns die Taschen voll.
1: Oh, da sagst du was.
2: Was meinst du?
1: Die Krokodilledertaschen mit dem Bar auf Tatzegeld sind hoffentlich nicht mitverladen worden.
2: Also?
1: Ach, ich habe einfach zu viel von dem Zeug.
2: Dringendes Dekadenzkäffchen.
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1: Mittwochabend, Zeit für Feierabend hoffentlich bei euch. Musik gibt's von uns, Radio SAW von 3 bis 3, unter anderem in der nächsten halben Stunde mit Tempest City aus Israel. Self-aware.
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9: Ich bin Tom Husse. Guten Abend. 66,80 Euro statt 63 Euro. So viel soll das Deutschland-Ticket ab Januar kosten. Das hat die zuständige Arbeitsgruppe mit Vertretern von Bund, Ländern und Verkehrsverbänden beschlossen. Der neue Preis orientiert sich unter anderem an den Kosten für Personal und Energie. Rund 14,5 Millionen Menschen nutzen das Deutschland-Ticket. Eingeführt wurde es vor 3 Jahren als 49-Euro-Ticket. Um die Pflegeversicherung am Laufen zu halten, hat die Bundesregierung jetzt Sparmaßnahmen auf den Weg gebracht. Nach langen Diskussionen haben SPD und Union die Reform jetzt beschlossen. Silas Quiring, was steht denn drin?
10: Zum einen sollen die Beiträge für Menschen ohne Kinder steigen. Für alle anderen bleiben sie stabil. Auch die Bemessungsgrenze wird angehoben, aber nicht so stark wie zuerst geplant. Gesundheitsminister Lindemann betont auch, es ist kein reines Spargesetz. So soll in Zukunft zum Beispiel auch bei der Bewertung der Pflegefälle genauer hingeschaut werden. Am Rentenanspruch für pflegende Angehörige ändert sich doch nichts. Außerdem wird eine Expertenkommission jetzt weitere langfristige Maßnahmen erarbeiten.
9: Die umstrittene Zuckergetränkesteuer wird konkreter. Zero-Getränke und alkoholfreies Bier sollen laut neuem Gesetzentwurf nicht darunter fallen, berichtet das Handelsblatt. Besteuert werden sollen dagegen klassische Softdrinks und gesüßte Säfte nach dem Prinzip, je mehr Zucker, desto höher die Abgabe. Schreckmoment bei einem Flug von Dubai nach Tel Aviv. Berichten zufolge ging der Co-Pilot mit einem Messer auf den Piloten los. Die Maschine musste notlanden. Israels Sicherheitsminister geht davon aus, dass der Flieger abstürzen sollte und spricht von einem versuchten Terroranschlag. Es läuft aktuell eh nicht so rund für das DFB-Team. Jetzt fällt auch noch Nico Schlotterbeck aus. Der Innenverteidiger hat sich im Training verletzt und musste abreisen. Morgen trifft Deutschland in der Nations League auf Serbien. Sonntag geht's gegen Griechenland. Die nächsten Nachrichten in einer Stunde.
10: 2:02, der Radio SAW Verkehrsservice, der schnellste im SAW-Land. A2 Richtung Dortmund zwischen Hannover-Bodfeld und Hannover-Herrenhausen stockt es nach geräumter Unfallstelle halbe Stunde. Dauert's noch länger. Die B6N ist in beiden Richtungen zwischen dem Abzweig nach Trinum und Klein-Wülknitz nach Unfall gesperrt. Und B244 Richtung Elbingerode zwischen Wernigerode und Elbingerode, da steht immer noch im Kurvenbereich ein kaputter Sattelzug. Flitzer, Blitzer auf der A2 Richtung Berlin hinter Allerengersleben und Höhe Raststätte Buckautal. Auf der A9 aufpassen Richtung München zwischen Niemeck und Kleinmarzens und Richtung Berlin Höhe Raststätte Köckern. A14 Richtung Magdeburg zwischen Wandsleben und Magdeburg-Stadtfeld in Halle Heidestraße, Berliner Chaussee stadteinwärts und Karlsruher Allee. In Merseburg auf der Geusaer Straße und in Neuferchau in beiden Richtungen. Habt ihr noch irgendwas? Dann her damit. Kostenfrei anrufen die Radio SAW Service Hotline 0800 1630 630. Danke und gute Fahrt durchs SAW-Land. Aktuelle Temperatur in Hamersleben bei Oschersleben 25 Grad. Heute Nacht locker bewölkt, trocken 11 bis 7 Grad die Nachttemperaturen. Und dann wird es ab morgen so ein bisschen abwechslungsreicher beim Wetter. Anfangs noch Sonne mit dabei, später wolkiger. Abends können die ersten Schauer reinziehen. Bei maximal 25 Grad nochmal warm. Freitag nur noch um die 20 Grad. Ein bisschen Regen, aber oft auch freundlich.
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10: Hi zusammen, immer mehr Menschen auch bei uns im SAW-Land sind eher introvertiert, wollen einfach ihre Ruhe für sich genießen und das gilt bei vielen auch und vor allem auf Reisen. Und da haben die Schweden die perfekte Idee gehabt, wie man sowas möglich machen kann. Wir erzählen euch gleich davon eine sehr kuriose Geschichte. Aber erstmal abtauchen mit den Ohren in der besten Mischung der meisten Abwechslung. Genie in a Bottle, Christina Aguilera mit ihrem ersten großen Superhit. Wir gönnen uns den frischen Superhit von Kamrat, Love Sober, Pop, Made in Germany und Stichwort Pop, vorher noch Icona Pop.

0: bisschen meine Ruhe. Ja. Muss nicht so viel mit Menschen dann zu tun haben. Das größte Glück für mich dann immer bei einer Schlüsselübergabe für Ferienhaus oder Wohnung ist, wenn da so ein kleiner Schlüsselkasten da ist und es kommt niemand für die Übergabe. Und ich bin ja nicht allein. Weiß nicht, wie das bei euch ist, aber fast jeder zweite Deutsche sagt von sich, dass er introvertiert ist. Und in Schweden gab es jetzt dafür die perfekte Idee. Da wurde jetzt ein Reisebüro für Introvertierte eröffnet. SAW-Kollege Christoph Schödel, die meinen das wirklich ernst, ne?
1: Die bieten Urlaub an für alle, die einfach ihre Ruhe und keinen oder kaum Kontakt zu Menschen haben wollen. Da geht's also nicht um den klassischen Hotelurlaub. Angeboten werden zum Beispiel Ausflüge in die Natur, Wandern, Radeln, egal ob Nationalpark, am Wasser oder im Schnee. Fast alles ohne Nachbarn und ohne nervige Schlüsselübergabe. Damit die auch den passenden Urlaub für uns raussuchen können, hat die Introvert Travel Agency auf ihrer Internetseite ein Quiz. Da beantwortet man Fragen wie, wie tankst du Kraft, wie viel Raum brauchst du für dich und wie viel Geselligkeit darf sein? Und dann kriegt man auch schon die ersten Vorschläge.
0: Du hast das mal getestet. Was ist bei dir rausgekommen?
1: Also ich habe erstmal konsequent angegeben, dass ich nichts mit Menschen zu tun und wirklich nicht gestört werden will. Vorgeschlagen wurden mir dann zum Beispiel 5 Tage im schwedischen Teil von Lappland, inklusive Nordlichter gucken im großen gemütlichen Zelt. Oder auch 3 Tage auf den Spuren von Bären im Nationalpark und auch eine Fahrt im Arktik-Nachtzug von Lappland nach Stockholm. Ganz ohne Menschenkontakt wären aber alle der Vorschläge nicht.
0: Ja, kurioses Konzept, ein Reisebüro für introvertierte Menschen. Die machen übrigens ein Pop-up-Reisebüro davon in Berlin auf Mitte Oktober. Also, falls ihr gerade richtig heiß drauf geworden seid, na dann ab dahin.
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7: 6:30 der Radio SAW Verkehrsservice. Der schnellste im SAW-Land, A2 Richtung Dortmund. Zwischen Hannover-Langenhagen und Wunstorf-Lute, halbe Stunde Stop and Go. Und die B6N ist in beiden Richtungen zwischen dem Abzweig nach Trinum und Kleinwülknitz nach Unfall noch immer gesperrt. Natürlich haben wir Flitzerblitzer am Feierabend auf der A2 Richtung Berlin, hinter Allerengersleben und höher Raststätte Bugautal. Auf der A9 aufpassen Richtung München zwischen Niemeck und Kleinmarzens. A9 Richtung Berlin, höher Raststätte Köckern. A14 Richtung Magdeburg zwischen Wandsleben und Magdeburg Stadtfeld in Halle Heidestraße und Karlsruher Allee. Und in Merseburg Geuser Straße. Wenn da irgendwas fehlt, ihr noch irgendwas gesehen habt oder irgendwas schon wieder weggeräumt ist, gerne hier anrufen, Bescheid sagen an der kostenfreien Service Hotline 0800 1630 630 oder schickt's gern per WhatsApp direkt ins Studio. Die Nummer dafür auf radio.saw.de. Danke und gute Fahrt durchs SAW-Land. Aktuelle Temperatur in Barbie bei Schönebeck 23 Grad. Es gibt kaum Wolken jetzt am Abend, wenn dann nur so dünne, und so geht's auch durch die Nacht. Bei Nachttemperaturen so um die 10 Grad. Morgen wieder ein schöner warmer Tag, bis zu 25 Grad. Aber morgen, ja, die Sonne, die es so am Morgen und Vormittag noch gibt, ja, die werden, morgen geht's los. Das wird immer wolkiger. Abends ist auch Regen mit dabei. Und dann wird's ein bisschen wechselhafter und kühler die nächsten Tage. Dann ist das wahrscheinlich vorbei. Also genießt den Tag heute nochmal so ein bisschen draußen. Und ansonsten, ja, schönen Feierabend mit Radio SAW. Gleich die Fugees. Was zum Runterkommen, durchschnaufen, falls ein harter Tag war. Killing Me Softly. Vorher noch Lost Frequencies.

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1: 4 Tage Rummel, Live-Musik und Party mitten in Salzwedel. Der Nüßmarkt startet morgen 14 Uhr. Zum Auftakt spielen am Rathausturm die Peaky Pluckers und Bad Penny. Auf dem Marktplatz steigt ab 18.30 Uhr die Party mit Tänzchen-Tee. Freitag und Samstag geht's auf beiden Bühnen weiter. Sonntag öffnen zusätzlich die Geschäfte in der Innenstadt. Freut euch außerdem auf eine Zaubershow, Comedy und die erste SAW Stadtgarde. Eintritt braucht ihr auf dem Nüßmarkt in Salzwedel Donnerstag bis Sonntag nicht zu zahlen. Und einen Genuss für Ohr und Bauch erlebt ihr morgen in Weferling in der Börde. Sängerin Christina Rommel gibt eins ihrer beliebten Schokoladenkonzerte.
2: Und auf unserer Bühne gibt es eben nicht nur Musik, sondern auch einen Schokoladier, der Schokolade herstellt, veredelt, der mit Schokolade arbeitet und natürlich mit uns gemeinsam auch zum Konzert vernascht. Ja, und wir starten bei den Maya und Azteken, die Kakaobohnen entdeckt haben, reisen mit den Seefahrern nach Europa und vernaschen dann hoffentlich auch unsere Lieblingsschokoladen.
1: Morgen 18.30 Uhr beginnt das Schokoladenkonzert in der St. Lamberti-Kirche Weferlingen. Tickets kriegt ihr ab 25 Euro.
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8: Ich bin Imme Kasten. Guten Abend. Um die Pflegeversicherung am Laufen zu halten, hat die Bundesregierung jetzt Sparmaßnahmen auf den Weg gebracht. Nach langen Diskussionen haben SPD und Union die Reform jetzt beschlossen. Silas Quering, was genau steht denn drin?
9: Zum einen sollen die Beiträge für Menschen ohne Kinder steigen. Für alle anderen bleiben sie stabil. Auch die Bemessungsgrenze wird angehoben, aber nicht so stark wie zuerst geplant. Gesundheitsminister Lindemann betont auch, es ist kein reines Spargesetz. So soll in Zukunft zum Beispiel auch bei der Bewertung der Pflegefälle genauer hingeschaut werden. Am Rentenanspruch für pflegende Angehörige ändert sich doch nichts. Außerdem wird eine Expertenkommission jetzt weitere langfristige Maßnahmen erarbeiten.
8: 66,80 Euro statt 63 Euro. So viel soll das Deutschland-Ticket ab Januar kosten. Das hat die zuständige Arbeitsgruppe mit Vertretern von Bund, Ländern und Verkehrsverbänden beschlossen. Der neue Preis orientiert sich unter anderem an den Kosten für Personal und Energie. Rund 14,5 Millionen Menschen nutzen das Deutschland-Ticket. Eingeführt wurde es vor 3 Jahren als 49-Euro-Ticket. Die umstrittene Zuckergetränkesteuer wird konkreter. Zero-Getränke und alkoholfreies Bier sollen laut neuem Gesetzentwurf nicht darunter fallen, berichtet das Handelsblatt. Besteuert werden sollen dagegen klassische Softdrinks und gesüßte Säfte nach dem Prinzip, je mehr Zucker, desto höher die Abgabe. Ein Passagierflugzeug von Dubai nach Tel Aviv ist nach einer Attacke auf den Piloten in Saudi-Arabien notgelandet. Berichten zufolge soll der Co-Pilot mit einem Messer auf den Piloten losgegangen sein. Israels Sicherheitsminister spricht von Terrorismus. Die Ermittlungen laufen noch auf Hochtouren. In Bolivien könnte in 90 Jahren Deutsch gesprochen werden. Das hat zumindest die University of Pennsylvania ausgerechnet. Grund sind die Mennoniten, eine deutschsprachige Glaubensgemeinschaft mit vielen Kindern. Sie könnten dann die Mehrheit stellen. Die Uni warnt gleichzeitig allerdings auch vor vorschnellen Schlüssen. Die nächsten Nachrichten in einer Stunde.
9: 2 nach 7, der Radio SAW Verkehrsservice, der schnellste im SAW-Land, die B6N in beiden Richtungen weiterhin zwischen dem Abzweig nach Trinum und Kleinwülknitz nach Unfall gesperrt. Und die Flitzerblitzer auf der A2 Richtung Berlin hinter Allerengers, Leben und Höhe, Raststätte Buckautal. Auf der A9 Richtung München zwischen Niemeck und Kleinmarzehns und Richtung Berlin Höhe, Raststätte Köckern. A14 Richtung Magdeburg zwischen Wandsleben und Magdeburg-Stadtfeld. In Halle Heidestraße und Karlsruher Allee. Und in Merseburg-Geuser Straße. Ja, wenn da was fehlt, ihr wisst Bescheid. Anrufen kostenfrei 0800 1630 630 oder per WhatsApp schicken. Nummer steht auf radio-saw.de. Aktuelle Temperaturen Thale im Harz, 22 Grad. Das SAW-Land wird jetzt wieder abgedunkelt und es gibt auch heute Nacht nicht wirklich viele Wolken, deshalb weiter trocken, ein bisschen windig und das bei 11 bis 7 Grad. Morgen wird es dann mal ein bisschen was Neues geben, nämlich Regen. Erst ist es sonnig, aber die Wolken, die werden im Laufe des Tages immer mehr und spätestens am Abend sind dann die ersten Schauer dran. Trotzdem noch warm bei 22 bis 25 Grad. Freitag genau andersrum. Erst wolkig mit etwas Regen, danach wieder schöner bei Höchstwerten um die 20 Grad.
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9: Hi zusammen, morgen ist er ja schon, der 1. Oktober. Wahnsinn. Und der Rest, das letzte Viertel des Jahres, das geht ja dann doch immer irgendwie sehr schnell rum. Wir entschleunigen uns mal hier alle gleich mit John Legend. All of Me, was eine Ballade. Dann haben wir aus den 80ern auch zum Durchschnaufen geeignet Love is a Shield von Camouflage und noch viel mehr davon. Zum Durchschnaufen im Radio SAW Relax Stream. Der Musikstream mit Ruhepuls 45. So, und jetzt schon Feierabend mit Nico Santos. Die beste Mischung, die meiste Abwechslung. Ray of Light.

0: gut, mal jetzt in den Feierabend.
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0: Gleich 19:30, schönen Feierabend. Hier ist der Radio SAW Verkehrsservice, der schnellste im SAW-Land. A2 Richtung Hannover zwischen Braunschweig Ost und dem Kreuz Braunschweig Nord. Da stockt es aktuell so ein bisschen, Viertelstunde ruckelig. Grund eine Nachtbaustelle. Und die Flitzerblitzer stehen auf der A2 Richtung Berlin hinter Allerengersleben und Höhe Raststätte Bugautal. A9 aufpassen Richtung München zwischen Niemeck und Kleinmarzehns und A9 Richtung Berlin, Höhe Raststätte Köckern. A14 Richtung Magdeburg zwischen Wandsleben und Magdeburg-Stadtfeld in Halle-Heide-Straße und Karlsruher Allee und in Merseburg-Geusa-Straße. Wenn ihr noch irgendwas habt, Staus, Flitzerblitzer, na her damit. Kostenfreie Anrufen, Service-Hotline 0800 1630 630 oder per WhatsApp schicken, die Nummer auf radio-saw.de. Dankeschön und gute Fahrt durchs SAW-Land. Aktuelle Temperatur in Sandau bei Havelberg 21 Grad. Es gibt nicht wirklich viele Wolken, deshalb eine trockene Nacht. Ein bisschen windig ist es bei 11 bis 7 Grad. Morgen ist dann endlich mal wieder ein bisschen Regen mit dabei für viele, die auf Regen warten. Erst oft sonnig, aber die Wolken werden dann immer mehr. Spätestens ab dem Abend aus Richtung Niedersachsen die ersten Schauer drin im SAW-Land. Trotzdem noch ein warmer Tag bei 22 bis 25 Grad.
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0: 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Krise kann auch geil sein, hat mal ein Influencer gesagt. Und zumindest bei der Quarterlife-Crisis würde ich dem durchaus zustimmen. Hier ist Radio SAW von 3 bis 3. Darüber haben heute früh ja unsere Muckefuchs mit euch gequatscht, Nadine und Tapper. Denn angeblich gibt es mittlerweile auch bei jungen Erwachsenen immer öfter eine Lebenskrise, eine angebliche, die dann auch für ganz bestimmte Hobbys sorgt. Gravelbike fahren, Siebträgermaschinenprofi werden oder eigenen Sauerteig züchten zum Brot backen. Alles Anzeichen der Quarterlife-Crisis. Naja, und Tapper hat mal in Halle gecheckt, wie verbreitet die dort ist.
1: Quarterlife-Crisis.
2: Das einzige Wort, was ich kenne, ist Midlife-Crisis.
1: Ja, es geht um Quarterlife-Crisis. Hast du diesen Begriff schon mal gehört?
3: Ich denke, da geht es darum, dass man im Alter zwischen 20 und 30 sich alt fühlt und seine Jugend zurückhaben will. Und in dem Zusammenhang, dass man sich, keine Ahnung, Sachen kauft wie ein Rennrad oder die Siebträgermaschine, die altbekannte.
4: Wie sieht es bei euch aus? Wie schützt ihr euch dagegen?
5: Ich halte mich an meinem Job. Damit bin ich froh und ich mache das, was mir Spaß macht.
1: Steckst du gerade in der Quarterlife-Crisis?
6: Ehrlich gesagt nicht. Ich weiß nicht, bei euch vielleicht.
7: Ich glaube, Bananenbrot ist so ein Ding, ne? Das vielleicht noch.
1: Ach, gehört das auch zur Krise?
7: Ja, ob das zur Krise gehört, weiß ich jetzt nicht. Ich glaube, zur Krise gehört auf jeden Fall auch die Japan-Reise oder die Reise nach Kirgisistan. Das ist ganz wichtig.
1: Der Begriff Quarterlife-Crisis. Habt ihr davon schon mal was gehört?
6: Ja, das ist halt einfach Krise, die quasi so nach 25 Jahren oder so eintritt, wo dann vielleicht neue Hobbys dazukommen oder ähnliches. Und neues Hobby, also ist ja nie zu spät dafür, oder?
0: Jawohl, also wir lassen uns hier keine Crisis einreden. Macht das, was euch Spaß macht, worauf ihr Lust habt, außer es ist illegal. Und das lassen wir jetzt mal als Schlusswort hier stehen. Ich bin Sven Bornschein. Schönen Mittwoch am SAW.

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3: Ich bin Imme Kasten. Guten Abend. Um die Pflegeversicherung am Laufen zu halten, hat die Bundesregierung jetzt Sparmaßnahmen auf den Weg gebracht. Nach langen Diskussionen haben SPD und Union die Reform jetzt beschlossen. Silas Quering, was genau steht denn drin?
4: Zum einen sollen die Beiträge für Menschen ohne Kinder steigen. Für alle anderen bleiben sie stabil. Auch die Bemessungsgrenze wird angehoben, aber nicht so stark wie zuerst geplant. Gesundheitsminister Lindemann betont auch, es ist kein reines Spargesetz. So soll in Zukunft zum Beispiel auch bei der Bewertung der Pflegefälle genauer hingeschaut werden. Am Rentenanspruch für pflegende Angehörige ändert sich doch nichts. Außerdem wird eine Expertenkommission jetzt weitere langfristige Maßnahmen erarbeiten.
3: Angriffe auf Polizisten, Pflegekräfte, Ärzte, Zugbegleiter und Busfahrer sollen härter bestraft werden. Auch das hat das Bundeskabinett beschlossen. Die Mindeststrafe für solche Übergriffe soll demnach von 3 auf 6 Monate steigen. Bei schweren Angriffen drohen bis zu 10 Jahre Haft. 66,80 Euro statt 63 Euro. So viel soll das Deutschland-Ticket ab Januar kosten. Das hat die zuständige Arbeitsgruppe mit Vertretern von Bund, Ländern und Verkehrsverbänden beschlossen. Der neue Preis orientiert sich unter anderem an den Kosten für Personal und Energie. Rund 14,5 Millionen Menschen nutzen das Deutschland-Ticket. Eingeführt wurde es vor 3 Jahren als 49-Euro-Ticket. Es gibt neuen Streit bei VW. Der Autobauer kündigt zum Jahresende zahlreiche Tarifverträge. Dabei geht's nicht um Kündigungen von Mitarbeitern, sondern um neue Regeln bei den Arbeitsbedingungen, zum Beispiel bei Urlaub, Arbeitszeit oder Kündigungsfristen. Die IG Metall kündigte Widerstand gegen die Pläne an. Die nächsten Nachrichten in einer Stunde.
5: Der Radio SAW Verkehrsservice, der schnellste im SAW-Land, unterstützt durch KI. Auf der A2 Berliner Ring Richtung Magdeburg, Achtung, zwischen Wollin und Ziesa liegen Gegenstände auf der Autobahn. Und auf der B102 Bückwitz-Brandenburg an der Havel liegt zwischen Vorde und Brandenburg an der Havel ein totes Tier auf der Fahrbahn. Alle Verkehrsmeldungen auch immer aktuell auf radio-saw.de und in unserer App. Gute Fahrt durchs SAW-Land.
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1: Er hat alles. Dieser Digger Rockwell, den wir ab jetzt im Kino sehen. Milliardenschwer durch seine Erdölgeschäfte. Die laufen allerdings nicht immer ganz sauber, sondern lösen sogar eine Umweltkatastrophe aus.
2: Mr. President, vor 55 Minuten wurde ich über die Explosion auf unserer Plattform informiert.
3: Sie verursacht gewaltige Wasserverdrängung und einen Tsunami.
1: Die Apokalypse droht.

0: tut. Aufhalten soll sie Digger selbst. Und das tut seinem Ego ganz besonders gut. Tom Cruise saß täglich 6 Stunden für die Rolle des Digger in der Maske. Und er ist großartig. Digger im Kino.
1: Und weil Herbst auch Kuschelzeit ist, gibt's auf Netflix die romantische Komödie Einfach mal was Schönes. Carla ist fast 40, Single und sehnt sich nicht nur nach einer festen Beziehung, sondern auch nach Kindern. Also stürzt sie sich ins Datingleben.
2: Familie ist einfach wichtig. So wie Sport. Sport ist einfach wichtig.
3: Ich brauche einfach einen Lebenssinn. Sonst springe ich von der Brücke. Du bist echt hübsch. Ich dachte, auf diesen Plattformen sind immer nur hässliche Freunde, keiner abbekommen. Wow.
1: B.O.W. Einfach mal was Schönes. Die Komödie mit Caroline Herfurth. Jetzt bei Netflix.
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2: Der Radio SAW Verkehrsservice, der schnellste im SAW-Land, unterstützt durch KI. Auf der A2 Berliner Ring Richtung Magdeburg, Achtung, zwischen Wollin und Ciesa liegen Gegenstände auf der Autobahn. Auf der A38 Halle Richtung Leipzig ist in der Abfahrt Kreuz Leipzig Süd zur A72 in Richtung Chemnitz ein Pannenauto. Alle Verkehrsmeldungen auch immer aktuell auf radiosaw.de und in unserer App. Gute Fahrt durchs SAW-Land.
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1: Ich bin Imme Kasten. Guten Abend. Um die Pflegeversicherung am Laufen zu halten, hat die Bundesregierung jetzt Sparmaßnahmen auf den Weg gebracht. Nach langen Diskussionen haben SPD und Union die Reform jetzt beschlossen. Silas Quering, was genau steht denn drin?
2: Zum einen sollen die Beiträge für Menschen ohne Kinder steigen. Für alle anderen bleiben sie stabil. Auch die Bemessungsgrenze wird angehoben, aber nicht so stark wie zuerst geplant. Gesundheitsminister Lindemann betont auch, es ist kein reines Spargesetz. So soll in Zukunft zum Beispiel auch bei der Bewertung der Pflegefälle genauer hingeschaut werden. Am Rentenanspruch für pflegende Angehörige ändert sich doch nichts. Außerdem wird eine Expertenkommission jetzt weitere langfristige Maßnahmen erarbeiten.
1: Angriffe auf Polizisten, Pflegekräfte, Ärzte, Zugbegleiter und Busfahrer sollen härter bestraft werden. Auch das hat das Bundeskabinett beschlossen. Die Mindeststrafe für solche Übergriffe soll demnach von 3 auf 6 Monate steigen. Bei schweren Angriffen drohen bis zu 10 Jahre Haft. 66,80 Euro statt 63 Euro. So viel soll das Deutschland-Ticket ab Januar kosten. Das hat die zuständige Arbeitsgruppe mit Vertretern von Bund, Ländern und Verkehrsverbänden beschlossen. Der neue Preis orientiert sich unter anderem an den Kosten für Personal und Energie. Rund 14,5 Millionen Menschen nutzen das Deutschland-Ticket. Eingeführt wurde es vor 3 Jahren als 49-Euro-Ticket. Es gibt neuen Streit bei VW. Der Autobauer kündigt zum Jahresende zahlreiche Tarifverträge. Dabei geht's nicht um Kündigungen von Mitarbeitern, sondern um neue Regeln bei den Arbeitsbedingungen, zum Beispiel bei Urlaub, Arbeitszeit oder Kündigungsfristen. Die IG Metall kündigte Widerstand gegen die Pläne an. Auto gemietet und einfach weiterverkauft. Und der Käufer darf den Wagen behalten. So hat's das Landgericht Köln entschieden. In dem Fall konnte der Käufer laut Gericht nicht erkennen, dass es sich um einen Mietwagen handelt. Inwiefern der Verkäufer bestraft wird, ist noch offen. Die nächsten Nachrichten in einer Stunde.
3: Der Radio SAW Verkehrsservice, der schnellste im SAW-Land, unterstützt durch KI. Auf der A2 Berliner Ring Richtung Magdeburg, Achtung, zwischen Wollin und Ciesa liegen Gegenstände auf der Autobahn. Auf der A37 Burgdorf Richtung Messe steht in Höhe des Kreuzes Hannover-Kirchhorst ein kaputtes Auto auf der rechten Spur. Alle Verkehrsmeldungen auch immer aktuell auf radio-saw.de und in unserer App. Gute Fahrt durchs SAW-Land.
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1: Take That und Michael Patrick Kelly. Feel My Love.

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1: Der Radio SAW Verkehrsservice, der schnellste im SAW-Land, unterstützt durch KI. Auf der A2 Berliner Ring Richtung Magdeburg, Vorsicht, zwischen Wollin und Ziesa liegen Gegenstände auf der Fahrbahn. Auf der A39 Braunschweig Richtung Salzgitter steht in Höhe Braunschweig-Rüningen Nord ein brennendes Fahrzeug auf der Fahrbahn. Und auf der A2 Hannover Richtung Braunschweig ist am Kreuz Hannover Ost die Überleitung zur A7 Richtung Kassel gesperrt. Alle Verkehrsmeldungen auch immer aktuell auf radiosaw.de und in unserer App. Gute Fahrt durchs SAW-Land.

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1: Ich bin Anna Löwer. Guten Abend. Wer bei Bus und Bahn auf das Deutschland-Ticket setzen will, muss bald wieder tiefer in die Tasche greifen. Ab dem kommenden Jahr kostet es 66,80 Euro im Monat und damit knapp 4 Euro mehr als jetzt. Das hat der Vorsitzende der Verkehrsministerkonferenz mitgeteilt. Kritik kommt von Umweltorganisationen und Claudia Kempfert vom Deutschen Institut für Wirtschaftsforschung sagte in der ARD:
2: Man setzt in Zeiten einer fossilen Energiekrise die völlig falschen Anreize, macht fossile Energie, Benzin und Diesel billiger und verteuert das Deutschlandticket. Das müsste genau umgekehrt sein, denn wir können nicht dauerhaft gegen eine fossile Energiekrise ansubventionieren, es ist teuer.
1: VW setzt seinen harten Sparkurs weiter fort. Der Autobauer kündigt zum Jahresende zahlreiche Tarifverträge. Dabei geht es nicht um Kündigungen von Mitarbeitern, sondern um neue Regeln bei den Arbeitsbedingungen, zum Beispiel bei Urlaub, Arbeitszeit oder Kündigungsfristen. VW will damit auf den aktuellen Kostendruck reagieren. Die Gewerkschaft IG Metall spricht von einem üblen Foul und einem schamlosen Versuch, in die Geldbeutel der Beschäftigten zu greifen. Nach heftigen Diskussionen bis zur letzten Sekunde haben sich Union und SPD bei der Pflegereform geeinigt und das Paket direkt auf den Weg gebracht. Geplant sind unter anderem höhere Beiträge für Menschen ohne Kinder. Außerdem soll eine Expertenkommission weitere tiefergreifende Maßnahmen erarbeiten. Das Leben in Deutschland wird weiter teurer. Die Verbraucherpreise sind in diesem Monat voraussichtlich 3,3% höher als vor einem Jahr. Allein seit August ging es nochmal um 0,6% nach oben, so das Statistische Bundesamt. Das liegt vor allem an den steigenden Energiepreisen. Schreckmoment bei einem Flug von Dubai nach Tel Aviv. Berichten zufolge ging der Co-Pilot mit einem Messer auf den Piloten los. Die Maschine musste notlanden. Israels Sicherheitsminister Ben-Gvir geht davon aus, dass der Flieger abstürzen sollte und spricht von einem versuchten Terroranschlag. Erfolg für den SC Magdeburg in der Handball-Bundesliga. Gegen die Gäste vom THW Kiel gewannen die Magdeburger mit 32-26. Der SCM ist damit vorerst Tabellenführer. Die nächsten Nachrichten in einer Stunde.
3: Der Radio SAW Verkehrsservice, der schnellste im SAW-Land, unterstützt durch KI. Auf der A2 Berliner Ring Richtung Magdeburg, Achtung, zwischen Wollin und Ciesa liegen Gegenstände auf der Autobahn. Und auf der A2 Hannover Richtung Braunschweig ist am Kreuz Hannover Ost die Überleitung zur A7 Richtung Kassel gesperrt. Alle Verkehrsmeldungen auch immer aktuell auf radiosaw.de und in unserer App. Gute Fahrt durchs SAW-Land.

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1: Der Radio SAW Verkehrsservice, der schnellste im SAW-Land, unterstützt durch KI. Auf der B6 Westschnellweg Herrenhausen Richtung Mitte, Achtung, zwischen der Herrenhäuser Straße in Hannover und der Stöttener Straße steht ein unbeleuchtetes Fahrzeug auf der rechten Spur. Die A2 Hannover Richtung Braunschweig ist am Kreuz Hannover Ost, die Überleitung zur A7 Richtung Kassel ist gesperrt. Und die A7 Hannover Richtung Kassel ist zwischen der Raststätte Hildesheimer Börde und Derneburg-Salzgitter nach einem Unfall gesperrt. Alle Verkehrsmeldungen auch immer aktuell auf radio-saw.de und in unserer App. Gute Fahrt durchs SAW-Land.
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3: Ich bin Anna Löwer. Guten Abend. Das Deutschland-Ticket kostet im kommenden Jahr knapp 4 Euro mehr. Die zuständige Arbeitsgruppe mit Vertretern von Bund, Ländern und Verkehrsverbänden hat sich auf 66,80 Euro als neuen Preis geeinigt. Tom Husse, wie sind denn die Reaktionen darauf?
4: Also die Verkehrsunternehmen begrüßen die Erhöhung. Sie sagen, wir müssen die gestiegenen Kosten für Personal und Energie ja irgendwie auffangen. Von Umweltverbänden kommt dagegen Kritik. NABU und BUND kritisieren, dass Milliarden für den Tankrabatt mobilisiert werden, aber die Menschen im ÖPNV immer tiefer in die Tasche greifen müssen. Ähnlich sehen das auch Grüne und Linke im Bundestag.
3: Es gibt neuen Streit bei VW. Die meisten Tarifverträge werden zum Jahresende gekündigt. Das hat der kriselnde Autobauer mitgeteilt. Finn Riebesel-Freundlieb.
5: Bei dem Schritt geht es nicht um Kündigungen von Mitarbeitern, sondern um neue Regeln bei Arbeitsbedingungen, zum Beispiel bei Urlaub, Arbeitszeit oder Kündigungsfristen. Von VW heißt es, das Ganze sei notwendig, um Kosten zu sparen. Die IG Metall will das Ganze nicht so hinnehmen und kündigte Widerstand gegen die Pläne an. Die Gewerkschaft spricht von einem üblen Foul und einem schamlosen Versuch, in die Geldbeutel der Beschäftigten zu greifen.
3: Jetzt hat sich die Bundesregierung doch geeinigt und die Pflegereform auf den Weg gebracht. Damit sich die Pflegeversicherung weiter finanzieren kann, sollen unter anderem die Beiträge für Kinderlose steigen. Außerdem soll künftig genauer geprüft werden, ob ein Pflegefall vorliegt oder nicht. Mit einer großen Razzia ist die Polizei gegen die Hells Angels vorgegangen. Mehr als 1000 Einsatzkräfte waren am Morgen in Deutschland und weiteren Ländern im Einsatz. Mehrere Haftbefehle wurden vollstreckt. Gegen die Rockerbande wird unter anderem wegen Geldwäsche, Betrug und Erpressung ermittelt. Die umstrittene Zuckergetränkesteuer wird konkreter. Zero-Getränke und alkoholfreies Bier sollen laut neuem Gesetzentwurf nicht darunter fallen, berichtet das Handelsblatt. Besteuert werden sollen dagegen klassische Softdrinks und gesüßte Säfte nach dem Prinzip, je mehr Zucker, desto höher die Abgabe. Erfolg für den SC Magdeburg in der Handball-Bundesliga. Gegen die Gäste vom THW Kiel gewannen die Magdeburger mit 32:26. Der SCM ist damit vorerst Tabellenführer. Die nächsten Nachrichten in einer Stunde.
6: Der Radio SAW Verkehrsservice, der schnellste im SAW-Land, unterstützt durch KI. Auf der A38 Halle Richtung Göttingen, bitte aufpassen, zwischen dem Kreuz Rippachtal und dem Rastplatz Saaletal Nord liegen Gegenstände auf der rechten Spur. Auf der A39 Braunschweig Richtung Salzgitter, zwischen Salzgitter-Lebenstedt Süd und Salzgitter-Lichtenberg liegen Metallteile auf der Fahrbahn. Auf der A2 Hannover Richtung Braunschweig ist am Kreuz Hannover Ost die Überleitung zur A7 Richtung Kassel gesperrt. Und die A7 Hannover Richtung Kassel ist zwischen der Raststätte Hildesheimer Börde und Derneburg-Salzgitter nach einem Unfall gesperrt. Alle Verkehrsmeldungen auch immer aktuell auf radio-sab.de und in unserer App. Gute Fahrt durchs SAW-Land.
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1: Der Radio SAW Verkehrsservice, der schnellste im SAW-Land, unterstützt durch KI. Auf der A38 Halle Richtung Göttingen. Vorsicht, zwischen dem Kreuz Rippachtal und dem Rastplatz Saaletal Nord liegen Gegenstände auf der rechten Spur. Auf der B6 Westschnellweg Herrenhausen Richtung Mitte steht zwischen der Herrenhäuser Straße in Hannover und der Stöckener Straße ein unbeleuchtetes Fahrzeug auf der rechten Spur. Und die A7 Hannover Richtung Kassel ist zwischen der Raststätte Hildesheimer Börde und Derneburg-Salzgitter nach einem Unfall gesperrt. Alle Verkehrsmeldungen auch immer aktuell auf radio-sab.de und in unserer App. Gute Fahrt durchs SAW-Land.
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1: Katy Perry, Watch It Burn.

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1: Ich bin Anna Löwer. Neuer Monat, neue Regeln. Der Tankrabatt tritt heute wieder in Kraft. Er senkt die Steuern auf Benzin und Diesel um rund 17 Cent pro Liter. An der Zapfsäule dürfte das aber erst ein, zwei Tage später ankommen. Finn Riebesel, Freundlieb, was ändert sich denn sonst noch im Oktober?
2: Also unter anderem soll Alkohol trinken an allen rund 5.400 Bahnhöfen in Deutschland bis Mitte des Monats tabu sein. Teilweise wurde das Verbot ja schon umgesetzt. Die Deutsche Bahn will damit für mehr Sicherheit und Sauberkeit sorgen. Hecken im Garten dürfen wieder geschnitten werden, weil die jährliche Schonzeit für nistende Vögel endet. Und in der Nacht vom 24. auf den 25. wird die Uhr um eine Stunde zurückgestellt. Die Winterzeit beginnt.
1: Das Deutschlandticket kostet im kommenden Jahr knapp 4 Euro mehr. Die zuständige Arbeitsgruppe mit Vertretern von Bund, Ländern und Verkehrsverbänden hat sich auf 66,80 Euro als neuen Preis geeinigt. Tom Hose, wie sind denn die Reaktionen darauf?
3: Also die Verkehrsunternehmen begrüßen die Erhöhung. Sie sagen, wir müssen die gestiegenen Kosten für Personal und Energie ja irgendwie auffangen. Von Umweltverbänden kommt dagegen Kritik. NABU und BUND kritisieren, dass Milliarden für den Tankrabatt mobilisiert werden, aber die Menschen im ÖPNV immer tiefer in die Tasche greifen müssen. Ähnlich sehen das auch Grüne und Linke im Bundestag.
1: Es gibt neuen Streit bei VW. Der Autobauer kündigt zum Jahresende zahlreiche Tarifverträge. Dabei geht es nicht um Kündigungen von Mitarbeitern, sondern um neue Regeln bei den Arbeitsbedingungen, zum Beispiel bei Urlaub, Arbeitszeit oder Kündigungsfristen. Die IG Metall kündigte Widerstand gegen die Pläne an. Jetzt hat sich die Bundesregierung doch geeinigt und die Pflegereform auf den Weg gebracht. Damit sich die Pflegeversicherung weiter finanzieren kann, sollen unter anderem die Beiträge für Kinderlose steigen. Außerdem soll künftig genauer geprüft werden, ob ein Pflegefall vorliegt oder nicht. Erfolg für den SC Magdeburg in der Handball-Bundesliga. Gegen die Gäste vom THW Kiel gewannen die Magdeburger mit 32-26. Der SCM ist damit vorerst Tabellenführer. Die nächsten Nachrichten in einer Stunde.
4: Der Radio SAW Verkehrsservice, der schnellste im SAW-Land, unterstützt durch KI. Die A7 Hannover Richtung Kassel ist zwischen der Raststätte Hildesheimer Börde und Derneburg-Salzgitter nach einem Unfall gesperrt. Alle Verkehrsmeldungen auch immer aktuell auf radiosaw.de und in unserer App. Gute Fahrt durchs SAW-Land.

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1: Der Radio SAW Verkehrsservice, der schnellste im SAW-Land, unterstützt durch KI. Auf der A38 Göttingen Richtung Halle, Achtung, in Höhe Bad Lauchstädt, steht ein kaputtes Auto auf der rechten Spur. Und die A7 Hannover Richtung Kassel ist zwischen der Raststätte Hildesheimer Börde und Derneburg-Salzgitter nach einem Unfall gesperrt. Alle Verkehrsmeldungen auch immer aktuell auf radio-saw.de und in unserer App. Gute Fahrt durchs SAW-Land. 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
1: Ich bin Anna Löwer. Neuer Monat, neue Regeln. Der Tankrabatt tritt heute wieder in Kraft. Er senkt die Steuern auf Benzin und Diesel um rund 17 Cent pro Liter. An der Zapfsäule dürfte das aber erst 1-2 Tage später ankommen. Finn Riebesel, Freundlieb, was ändert sich denn sonst noch im Oktober?
2: Also unter anderem soll Alkoholtrinken an allen rund 5.400 Bahnhöfen in Deutschland bis Mitte des Monats tabu sein. Teilweise wurde das Verbot ja schon umgesetzt. Die Deutsche Bahn will damit für mehr Sicherheit und Sauberkeit sorgen. Hecken im Garten dürfen wieder geschnitten werden, weil die jährliche Schonzeit für nistende Vögel endet. Und in der Nacht vom 24. auf den 25. wird die Uhr um eine Stunde zurückgestellt. Die Winterzeit beginnt.
1: Das Deutschlandticket kostet im kommenden Jahr knapp 4 Euro mehr. Die zuständige Arbeitsgruppe mit Vertretern von Bund, Ländern und Verkehrsverbänden hat sich auf 66,80 Euro als neuen Preis geeinigt. Tom Husse, wie sind denn die Reaktionen darauf?
3: Also die Verkehrsunternehmen begrüßen die Erhöhung. Sie sagen, wir müssen die gestiegenen Kosten für Personal und Energie ja irgendwie auffangen. Von Umweltverbänden kommt dagegen Kritik. NABU und BUND kritisieren, dass Milliarden für den Tankrabatt mobilisiert werden, aber die Menschen im ÖPNV immer tiefer in die Tasche greifen müssen. Ähnlich sehen das auch Grüne und Linke im Bundestag.
1: Es gibt neuen Streit bei VW. Der Autobauer kündigt zum Jahresende zahlreiche Tarifverträge. Dabei geht es nicht um Kündigungen von Mitarbeitern, sondern um neue Regeln bei den Arbeitsbedingungen, zum Beispiel bei Urlaub, Arbeitszeit oder Kündigungsfristen. Die IG Metall kündigte Widerstand gegen die Pläne an. Jetzt hat sich die Bundesregierung doch geeinigt und die Pflegereform auf den Weg gebracht. Damit sich die Pflegeversicherung weiter finanzieren kann, sollen unter anderem die Beiträge für Kinderlose steigen. Außerdem soll künftig genauer geprüft werden, ob ein Pflegefall vorliegt oder nicht. Erfolg für den SC Magdeburg in der Handball-Bundesliga. Gegen die Gäste vom THW Kiel gewannen die Magdeburger mit 32-26. Der SCM ist damit vorerst Tabellenführer. Die nächsten Nachrichten in einer Stunde.
4: Der Radio SAW Verkehrsservice, der schnellste im SAW-Land, unterstützt durch KI. Auf der A38 Göttingen Richtung Halle, Achtung, in Höhe Bad Lauchstädt steht ein kaputtes Auto auf der rechten Spur. Und die A7 Hannover Richtung Kassel ist zwischen der Raststätte Hildesheimer Börde und Derneburg-Salzgitter nach einem Unfall gesperrt. Alle Verkehrsmeldungen auch immer aktuell auf radiosaw.de und in unserer App. Gute Fahrt durchs SAW-Land.

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3: Der Radio SAW Verkehrsservice, der schnellste im SAW-Land, unterstützt durch KI. Die A7 Hannover Richtung Kassel ist zwischen der Raststätte Hildesheimer Börde und Derneburg-Salzgitter nach einem Unfall gesperrt. Alle Verkehrsmeldungen auch immer aktuell auf radiosaw.de und in unserer App. Gute Fahrt durchs SAW-Land.

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1: Ich bin Anna Löwer. Die Spritpreise explodieren. Ab heute wird zumindest etwas gegengesteuert. Der Tankrabatt tritt wieder in Kraft. Die Steuern auf Benzin und Diesel sinken um rund 17 Cent pro Liter. Der ADAC geht davon aus, dass das aber erst in den kommenden Tagen an den Zapfsäulen ankommt. Was ändert sich denn sonst noch mit dem neuen Monat? Finn Riebesel-Freundlieb.
2: Ja, unter anderem will die Deutsche Bahn an Bahnhöfen die Sicherheit und Sauberkeit weiter erhöhen. Sie setzt dabei auf ein Alkoholverbot. Das gilt ab Mitte des Monats an allen deutschen Bahnhöfen. Außerdem verschwinden bestimmte Ewigkeitschemikalien, sogenannte PFAS, aus weiteren Produkten, zum Beispiel aus Textilien und Lebensmittelverpackungen. Und Dachdecker und Gerüstbauer bekommen mehr Geld.
1: VW setzt seinen harten Sparkurs weiter fort. Der Autobauer kündigt zum Jahresende zahlreiche Tarifverträge. Dabei geht es nicht um Kündigungen von Mitarbeitern, sondern um neue Regeln bei den Arbeitsbedingungen, zum Beispiel bei Urlaub, Arbeitszeit oder Kündigungsfristen. VW will damit auf den aktuellen Kostendruck reagieren. Die Gewerkschaft IG Metall spricht von einem üblen Foul und einem schamlosen Versuch, in die Geldbeutel der Beschäftigten